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1: Ich bin Laura Kühne, guten Morgen. Der Sonntagsblick wird Ende Jahr nach fast 60 Jahren eingestellt. Stattdessen erscheint ab Anfang Januar jeden Samstag eine Wochenendausgabe mit dem Namen Blick fürs Wochenende. Man glaube an das Wochenende als einen der wertvollsten Medienmomente überhaupt, so der Ringe Verlag. Blick- und Sonntagsblick-Abonnenten erhalten den Blick fürs Wochenende laut Mitteilung automatisch und ohne Unterbruch. Im Zusammenhang mit dem Ende des Sonntagsblick soll es keine Entlassungen geben, hieß es weiter. Haushalte mit tiefen Einkommen stehen in der Schweiz finanziell zunehmend unter Druck. Das zeigt eine repräsentative Befragung des Vergleichsdienstes Camparis. 4 von 10 Haushalten mit einem Bruttoeinkommen von höchstens 4'000 Franken geht es nach eigener Einschätzung schlechter als vor einem Jahr. Besonders belasten die Krankenkassenprämien. Spanien hat geheime Unterlagen freigegeben, die zeigen, dass der spanische Geheimdienst vor der Ankunft von Migranten auf der Nordafrika-Exklave Ceuta warnte. Demnach informierte er Ende Juli sowohl die Regierungsvertretung in Ceuta als auch die Polizeieinheit Guardia Civil über Aufrufe in sozialen Netzwerken, am folgenden Tag die Grenze zu überqueren. Nach diesen Warnungen hatten 2 entsprechende Gruppen zusammen rund 180'000 Follower. Einen Tag später kamen nach Regierungsangaben bis zu 80'000 Migranten von Marokko nach Ceuta. Tausende halten sich weiterhin in der spanischen Exklave auf. Der Druck auf den deutschen Bundeskanzler Friedrich Merz steigt nach der Wahlniederlage der CDU im Bundesland Sachsen-Anhalt. Dennoch hält Merz nach wie vor nichts davon, die gesicherte rechtsextreme AfD zu verbieten. Er bleibe skeptisch, ob ein solches Verbotsverfahren erfolgreich sein könne. Priorität sollte aus seiner Sicht die politische Auseinandersetzung mit der AfD haben. Man müsse versuchen, die Wählerinnen und Wähler für die politische Mitte zurückzugewinnen, indem man ihnen ein überzeugendes politisches Angebot mache, das ihre Befürchtungen und ihre Vorbehalte ernst nehme. Das US-Unternehmen Anthropic hat einen weiteren Hackerangriff seines KI-Modells Claude gemeldet. Der Zwischenfall ereignete sich im Januar, wie Anthropic in einem Blog-Eintrag schreibt. Die Betroffenen seien informiert worden. Weitere Details nannte das Unternehmen nicht. Es ist bereits der 4. Cybersicherheitsvorfall bei Anthropic. Im Juli hatte das Unternehmen bekannt gegeben, dass seine Modelle bei Tests in die Systeme von 3 Firmen eingedrungen waren. Ein Forscher der Firma Anthropic hat deshalb kürzlich gekündigt und davor gewarnt, dass künstliche Intelligenz außer Kontrolle geraten könne.
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1: Um die 22 Grad um, es sind heute möglich. Dazu gibt es eine schwache Brise und sonst vor allem Sonne. Nur ab und zu wechselt es die, dann aber den Platz mit ein paar wenigen Wolken. Regen ist wirklich nur an sehr wenigen Orten möglich.
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1: Noch ist es ruhig auf den Strassen unterwegs um diese Zeit. Das heisst, aktuell habt ihr freie Fahrt, kommt gut und sicher ein Ziel.

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1: Guten Tag, willkommen. Wir haben den 10. vom September.
2: Auch schon wieder. Es ist Donnerstag, das ist das Wichtigste. Und mal bis ehrlich, findest du mich sexy?
1: Ja, fair.
2: Wirklich?
1: Ja, ich habe mir eine Pistole geschossen, kann ich das ja absolut. Absolut.
2: Gut, merci.
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1: Alles, was an Großem in der Welt geschah, vollzog sich zuerst in der Fantasie der Menschen. Astrid Lindgren.
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1: Alex Flach, Mr. Nightlife, unser Morgenmensch, ist ein bisschen paradox, aber er ist eben auch Autor
2: von erfolgreichen
3: Büchern. Ja, genau. Ja. Und zwar jetzt auch mit seinem zweiten Buch, mit Lucifer's Roadtrip, nachdem er ja beim ersten Buch den Teufel ein Sabbatical genommen hat, weil es ihm zu langweilig war in der Hölle unten, räumt er wieder ein bisschen auf der Erde, tauchen wir ein ins Buch. Wir haben auch Tickets zu verlosen vom FC Zürich beim Heimspiel am Sonntag gegen Vaduz. Da müssen wir ein bisschen den Aufsteiger aus dem Ausland ein bisschen vorstellen. Oder? Das nehmen wir jetzt gut als Gelegenheit. Und dann, Achtung, Schweizer Musikgeschichte. Teddybär oder Kiosk von Rumpelstilz mit dem Polo und dem Hanneri. Feiern das ja das 50-jährige Jubiläum. Und es gibt eine Band, die das covert, und da können wir uns mal auseinandersetzen mit dem Lied Teddybär, wo ja für mich jetzt ein bisschen Mundart-Reggae ist.
1: Also ist,
3: es ist eine Mundart-Pionierarbeit geleistet, ja, und zwar in Reggae. Und wir gehen, wir sind ja hier beim Radio für Erwachsene, wir gehen dem ein bisschen auf den Grund, was mit französischem Münchi gemeint ist.

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1: Ich bin der Nico Eichwald. Guten Morgen. Die Zürcher Stadtregierung muss ein Konzept für mehr betreute Taubenschläge ausarbeiten. Das Stadtparlament hat einen entsprechenden Vorstoß der Grünen knapp angenommen. Ziel ist, die Taubenpopulation mit Eiertausch tierfreundlich zu regulieren. Im Frühling hatte ein Video über eine städtische Taubentötung am Bahnhof Stadelhofen für große Empörung gesorgt. Der Sonntagsblick erscheint nach fast 60 Jahren unter neuem Namen. Ab Anfang Januar erscheint jeden Samstag eine Wochenendausgabe mit dem Namen Blick fürs Wochenende. Man glaube an das Wochenende als einen der wertvollsten Medienmomente überhaupt, so der Ringier Verlag. Im Zusammenhang mit dem Ende des Sonntagsblicks soll es keine Entlassungen geben, hieß es weiter. Blick- und Sonntagsblick-Abonnenten erhalten den Blick fürs Wochenende laut Mitteilung automatisch und ohne Unterbruch. Der Grenzübergang zwischen Deutschland und der Schweiz in Rheinfelden war gestern bis in die Abendstunden hinein gesperrt. Grund war der Verdacht, dass in einem Fahrzeug Sprengstoff transportiert wurde. Die Polizei gab später Entwarnung, man habe nichts gefunden, teilt sie mit. Die beiden Männer, die im Auto waren, wurden festgenommen. Spanien hat geheime Unterlagen freigegeben, die zeigen, dass der spanische Geheimdienst vor der Ankunft von Migranten auf der Nordafrika-Exklave Ceuta warnte. Demnach informierte er Ende Juli sowohl die Regierungsvertretung in Ceuta als auch die Polizeieinheit Guardia Civil über die Aufrufe in sozialen Netzwerken. Einen Tag später kamen nach Regierungsangaben bis zu 80.000 Migranten von Marokko nach Ceuta. Tausende halten sich weiterhin in der spanischen Exklave auf. Das Flugzeug des Ukraine

0: Ukrainischen Präsidenten Volodymyr Zelensky ist auf dem Weg nach Oslo beinahe von einer Drohne getroffen worden. Dies hat der norwegische Ministerpräsident mitgeteilt. Zu dem Vorfall sei es gekommen, als Zelensky am frühen Dienstagabend von Moldau in die norwegische Hauptstadt reiste, um an den Trauerfeierlichkeiten des gestorbenen Königs Harald V. teilzunehmen. Die ukrainischen Behörden und Zelensky selbst äußerten sich bislang nicht zu dem Vorfall. Das US-Unternehmen Anthropic hat einen weiteren Hackerangriff seines KI-Modells Claude gemeldet. Der Zwischenfall ereignete sich im Januar, wie Anthropic schreibt. Die Betroffenen seien informiert worden. Es ist bereits der vierte Cybersicherheitsvorfall beim Unternehmen. Im Juli hatte das Unternehmen bekannt gegeben, dass seine Modelle bei Tests in die Systeme von 3 Firmen eingedrungen waren.
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2: Gestern an der Wall Street in New York hat der Dow Jones im Minus geschlossen bei 52.390 Punkten, minus 0,71%. In Tokio steht der Nikkei-Index im Moment auch im Minus bei 64.733 Punkten, 0,63%. Zu den Devisen, 1 Euro gibt es für 94,16 Rappen, 1 US-Dollar gibt es für 80,91
1: Rappen. 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
3: Hedwig, guten Morgen.
4: Guten Morgen miteinander. Der heutige Vormittag ist schon ein bisschen herbstlicher mit ein paar Nebelfeldern, Hochnebelfetzen und auch Restwolken Richtung Alpen. Und dort geht es Richtung Schweizer, Glaner Alpen, Toggenburg und Alpstein. Können es noch 2-3 Regentröpfchen geben. Sonst ist es trocken im Laufe des Tages, wird es dann im Unterland, auch in der Stadt Zürich, mehr Sonnenstrahlen geben, neben den Wolkenfeldern. Mehr Wolken haben wir nach wie vor in den Bergen. Temperaturen aktuell so um die 10 Grad am Nachmittag. Geht es darauf bis auf 19 bis 20 Grad. Dazu blasen eine leichte bis mäßige Brise.
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2: Und zwar schon der Gubristunnel, da stockt in Fahrt Richtung St. Gallen ab dem Limmataler Kreuz und darum auf dem Nordring ab Urdorf Nord.

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1: Es ist 4 ab 6 Uhr, wir wünschen einen guten Morgen. Ja. Donnerstag, 10. September.
2: Ja.
1: Ja. Dani, wie sieht es ein bisschen an?
2: Ja, bist du am zweiten Kaffee? Ich konnte gestern doch noch spontan ans Robbie Williams Konzert, aber alles dazu dann später. Weißt, das Management hat es dann irgendwie geschafft, dass man am Nachmittag die Informationen bekommt, hey, es ist dann gut. Du bist akkreditiert.
1: Mir nimmt sich ja schon nichts vor.
2: Nein, dann keine Familie, nichts. Nein, aber ist gut gegangen. Also, die Konzertzusammenfassung dann ab um halb.
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2: Inspiriert vom Kilchbergen Schwingen ist mir wieder mal der Blick in den Sinn gekommen, der ja eigentlich für einen Schwingsport so quasi die Hymne geschrieben hat. Wird auch natürlich bei anderen Sport-Events gebraucht. Legenden und Helden.

0: erfolgreichen Album Bart, aber herzlich vom Blick.
1: Team Mark. Ich komme mit dem Peter Gabriel. Und wer Sledgehammer liebt, der liebt sicher auch das Lied. Auch wieder mit Bläser, auch wieder mit dem gleichen Videoproduzenten. Musikvideo mal reinziehen. Es ist ein bisschen Funk drin, generell ein guter Groove. 6 Jahre nach Sledgehammer erschienen. Der Dreh ist von Steam aus dem Jahr 1992.

0: Der Blick, Helden und Legende oder Legende und Helden.
1: Helden Legende.
0: Und, Legende und Helden. 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

0: 19 ab 6 Uhr. Guten Donnerstagmorgen.
1: Hoi.
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3: Gerade entschieden, keine Chance für den Peter Gabriel mit Steam. Ich bedanke mich bei der Iris, beim Rolli, Rolf, Catalina, Michael, Nadine, Sylvie, Sarah, Gordola und beim Didi.
4: Bernhard, Tanja, Thomas, André, Roger, Pascal, Karin, Todi, Brigitte, Christine, Gerda, Pascal, Beatrice, Barbara, Yvonne, Tom, Daniela, Barbara, Laura und James. Hier kommt Legende und Helden vom Blick.

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8: Ich bin der Nico Eichwald. Guten Morgen. Die Zürcher Stadtregierung muss ein Konzept für mehr betreute Taubenschläge ausarbeiten. Das Stadtparlament hat einen entsprechenden Vorstoß der Grünen knapp angenommen. Ziel ist, die Taubenpopulation mit Eiertausch tierfreundlich zu regulieren. Im Frühling hatte ein Video über eine städtische Taubentötung am Bahnhof Stadelhofen für große Empörung gesorgt. Der Sonntagsblick erscheint nach fast 60 Jahren unter neuem Namen. Ab Anfang Januar erscheint jeden Samstag eine Wochenendausgabe mit dem Namen Blick fürs Wochenende. Man glaube an das Wochenende als einen der wertvollsten Medienmomente überhaupt, so der Ringier Verlag. Im Zusammenhang mit dem Ende des Sonntagsblicks soll es keine Entlassungen geben, hieß es weiter. Der Grenzübergang Rheinfelden zwischen Deutschland und der Schweiz ist gestern während rund 7 Stunden gesperrt gewesen. Sprengstoffspürhunde hatten bei einem Auto angeschlagen. 2 deutsche Fahrzeuginsassen wurden vorläufig festgenommen, so die Polizei. Gefährliche Stoffe fanden die Einsatzkräfte aber nicht. Der Grenzübergang wurde am Abend wieder freigegeben. Spanien hat geheime Unterlagen freigegeben, die zeigen, dass der spanische Geheimdienst vor der Ankunft von Migranten auf der Nordafrika-Exklave Ceuta warnte. Demnach informierte er Ende Juli sowohl die Regierungsvertretung in Ceuta als auch die Polizeieinheit Guardia Civil über die Aufrufe in sozialen Netzwerken. Einen Tag später kamen nach Regierungsangaben bis zu 80.000 Migranten von Marokko nach Ceuta. Tausende halten sich weiterhin in der spanischen Exklave auf.
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3: Heute Morgen vor allem Richtung Alpen, zuerst noch dichtere Wolken und lokal letzte Tropfen. Im Unterland zum Teil ein paar Nebelfelder. Der Tag durch gibt es einen trockenen Mix aus Sonne und Wolken. Temperaturen 10 Grad jetzt, 20 Grad heute Nachmittag.
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9: Es stockt schon vereinzelt auf bekannten Strecken wegen Morgenverkehr. Zusätzlich hat es einen Unfall gegeben auf der A1 Bern Richtung Zürich. Zwischen Aarau West und Lenzburg Stau, die linke Spur blockiert. Wenn es geht, rechts ist Spur. Und wenn es generell geht, auch ein Gasbilder für Rettungsfahrzeug. Zeitverlust bis zu 20 Minuten. Ich wiederhole es nochmal. Es betrifft A1 Bern Richtung Zürich. Zwischen Aarau West und Lenzburg bitte ein Gasbilder. Links ist gesperrt.
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3: Zwei ab halb sieben. Guten Morgen,
9: guten Morgen.
3: September.
9: Get out of your lazy bed. Und dann reden wir über das erste von zwei fast also praktisch ausverkauften Konzert im Hallenstadion von Robbie Williams. Nicht ganz günstig, muss man sagen. Also es hat für heute Abend noch ganz wenige Tickets, aber kostet ein bisschen.
10: Und ist natürlich schon noch brutal für Robbie Williams, wenn unser Musikchef drinnen sitzt, der wird es natürlich der wird genau beobachten.
9: Ja, da gibt es jetzt natürlich den kritischen Konzertbericht, gerade als nächstes.
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0: Halb sieben, es ist der Morgen nach dem ersten von zwei Konzerten von Robbie Williams im Hallenstadion. Praktisch beide Konzerte ausverkauft und beim Start mit dabei gewesen. Unser Musikchef, Dani Wüthrich. Wie ist es gewesen?
1: Spät worden ist es. Aber das Gute ist, dass ich ja im Vorfeld vom Veranstalter die Infos bekomme über Vorband und genau den Zeitpunkt, wenn dann Robbie Williams anfängt. Und auf die Sekunde, genau 9 Uhr, hat es dann auch angefangen. Mit dem Walkürenritt von Wagner ist er auf die Bühne gekommen mit seinem Opener «Let me entertain you».

0: ist mein Arsch und so weiter und so fort. Also Entertainment ist da wirklich gross geschrieben worden von Elvis-artigen Schwüngen, seine Liebe zum Frank Sinatra bis zum Schlitzohr aus der Take-That-Seite, wo er übrigens auch mit 52 immer noch ist, immer noch der Kindskopf, obwohl er jetzt 4 Kinder hat. Der Grund auch übrigens, warum er auf Tour geht, nicht wegen dem Raum, nein, nicht wegen dem Geld, sondern weil er eben 4 Kinder zuhause hat und so das Haus kann verlassen kann.
1: I remember why I do this. It's not for the glory, it's not for the money. It's because I've got 4 kids and I need to get out of the fucking house.
0: Also 4 Kinder von der gleichen Frau. Wohlverstanden, das hätte ja niemand gedacht, damals in den 90ern, hat er selber auch gesagt. Und mittlerweile lebt er ja bei uns in der Schweiz.
1: We know that I live in Switzerland, right?
2: Also ich merke, er hat sehr viel geredet.
0: Selten so ein Konzert erlebt, wo einer so viel geredet hat. Aber bei ihm hat mich das nicht gestört. Er ist lustig. Und so hat man auch erfahren, dass er zum Beispiel seinen Song Supreme jetzt Zermatt geschrieben hat. Und dann hat es auch noch einen Heiratsantrag gegeben.
2: Und was kannst du musikalisch sagen?
0: 16 Bandmitglieder habe ich gezählt, also 6 Tänzerinnen, 2 Background-Sängerinnen, 3 Bläser und so weiter. Es hat mir sehr gut gefallen, auch stimmlich. Er hat es wirklich gut verhebt. Er ist fit, er ist muskulös, er ist geerdet, das dank der Familie, wie er immer wieder erwähnt hat. Und am Schluss hat er rund 1 Stunde 45 Minuten einfach alle seine Songs und Hits präsentiert. Rock Teacher, She's the One, Millennium, Candy. Auch, glaube ich, so 2, 3 neue Songs, die er sich aber auch hätte können sparen, weil die einfach nicht so gut sind. Aber am Schluss, kurz vor dem 11, seine Zugabe mit Feel und Angels. Also darum allen, wirklich allen, die heute Abend noch gehen, viel Spass. Es wartet wirklich einen ganz grossen Entertainer auf euch namens Robbie Williams.

0: Bald Viertel vor Sydney. Du hast vorher gesagt, Fito muskulös trifft auf die Radio 1 Morgenshow zu inklusive Peter.
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0: Willkommen Peter, guten Morgen.
2: Morgen. Ja, du, was will der Morgen? Was sülzt ihr da umeinander?
0: Wir müssen doch einfach mal zeigen, was wir haben.
3: Ja, mal ehrlich sein. Ja. Ja, wir sind parat. Wir haben schon jede sportliche Challenge gewonnen, da bei Radio 1. Ja?
2: Okay.
3: Haben bisher auch noch eine gehabt. Wie viele Jahre ist das eigentlich her, wo wir mal den Lauf gegen das Zürichsee?
0: Ewig.
2: Mach mich, also das ist mein kurzes
0: Gedächtnis. Also, ich nur noch, dass wir gewonnen haben. Ja,
3: aber wenn sich irgendeine andere Radiostation mal messen will, wir sind genau da. Wir sind jederzeit parat. Und vor allem
2: Achtung,
3: du auch, Peter. Du bist mit dabei.
2: Ja, genau. Das wird ein Verlust vom
3: Sieg. Nein, gar nicht. Nein, eben gar nicht. Hör mal auf, da die Kunden wert zu verkaufen. Peter, wie starten wir in Donnerstag?
2: Frisch. Also es ist ja ein kühler Morgen. Sind wir uns wirklich nicht gewöhnt. Aktuell, wenn wir am Flughafen schauen, da sind die Temperaturen sogar auf 8,5 Grad runtergefallen. Halle 10 Grad, Winterthur 9 Grad. Also ja, das gibt doch für den einen oder anderen, wenn er da im Tisch umeinander läuft, eine Portion Hühnerhaut. Es hat auch da und dort ein paar Nebelbänke im Unterland. Dann hat es auch noch Restwolken umeinander. Da hast schon die ersten paar Wolkenlücken. Es wird so ein bisschen gereden sein, dass der ganze Tag Richtung Oberland, insbesondere Richtung Glanerland, Schweizer und Glaner Alpen etc. auch dichtere Wolken umeinander hängen. Vielleicht kann es sogar jetzt am Vormittag noch irgendwo ganz selten ein Tröpfchen geben. Aber sonst ist es natürlich trocken und im Unterland, wenn man Zürich nordwärts geht, Zürichsee nordwärts, da wird es insgesamt doch eine freundliche Geschichte sein mit flachen Quellwolken und es blasen leichte bis mäßige Beise und am Nachmittag ist es nicht so kuschelig warm mit Wert so um die 18 bis 19 Grad.
0: Wie geht es weiter? Der Weg Richtung Wochenende?
2: Ja, es ist nicht steinig. Also morgen haben wir Freitag Mix aus Sonne und auch Wolken. Und das sieht gut aus, ein paar Schleierwolken hängen dann umeinander, aber grundsätzlich okay. Auch morgen ein bisschen mehr Wolken Richtung Bergen, so als die Grie. Temperaturen so um die 21 Grad, wenig Wind. Samstag ein sonniger Tag zum Geniessen. Temperaturen bis 23 Grad. Ein paar Quellwolken über den Bergen stören überhaupt nicht. Und am Sonntag ist es zuerst auch meistens sonnig. Am Nachmittagabend hat es vermehrt ein paar Wolken. Sollte aber bis am Abend noch trocken bleiben. Temperaturen steigen bis auf warme 24 Grad.
3: Gut, die Leitung, das jetzt so vorher tönt, wie kurz in der Matrix. Also weißt du, wenn du dich für die blauen oder die roten Pillen entschieden hast und dann ist das so ein bisschen, wie soll ich sagen, ein bisschen Druck auf der Leitung. Aber jetzt bist du wieder zu hören, Peter.
2: Sag mal schon etwas.
3: Ja, ich weiß. Also,
2: eins, zwei, drei.
0: Ich bin ein bisschen beitrunken, weil es so aus der Aufbank durchgegangen.
2: Stimmt.
0: Ja, absolut.

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2: Ich bin der Nico Eichwald. Guten Morgen. Die Zürcher Stadtregierung muss ein Konzept für mehr betreute Taubenschläge ausarbeiten. Das Stadtparlament hat einen entsprechenden Vorstoß der Grünen knapp angenommen. Die Tauben dürfe man nicht einfach abschießen, sagt Selina Valgis von den Grünen. Es müsse eine tierfreundliche Regulierung geben.
3: An geeigneten Standort soll eine Entnahme möglich sein. Freiwillige haben bereits gezeigt, wie das geht. So kann der Bestand wirksam reguliert werden, ohne dass dafür immer wieder Tiere getötet werden müssen.
2: Im Frühling hatte ein Video über eine Taubentötung am Bahnhof Stadelhofen für große Empörung gesorgt. Die Stadt Zürich tötete bisher jährlich bis zu 1700 Tauben, um den Bestand zu regulieren. Der Sonntagsblick erscheint nach fast 60 Jahren unter neuem Namen. Ab Anfang Januar erscheint jeden Samstag eine Wochenendausgabe mit dem Namen Blick fürs Wochenende. Man glaube an das Wochenende als einen der wertvollsten Medienmomente überhaupt, so der Ringier Verlag. Im Zusammenhang mit dem Ende des Sonntagsblicks soll es keine Entlassungen geben, hieß es weiter. Der Grenzübergang Rheinfelden zwischen Deutschland und der Schweiz ist gestern während rund 7 Stunden gesperrt gewesen. Sprengstoffspürhunde hatten bei einem Auto angeschlagen. 2 deutsche Fahrzeuginsassen wurden vorläufig festgenommen, so die Polizei. Gefährliche Stoffe fanden die Einsatzkräfte aber nicht. Der Grenzübergang wurde am Abend wieder freigegeben. Spanien hat geheime Unterlagen freigegeben, die zeigen, dass der spanische Geheimdienst vor der Ankunft von Migranten auf der Nordafrika-Exklave Ceuta warnte. Demnach informierte er Ende Juli sowohl die Regierungsvertretung in Ceuta als auch die Polizeieinheit Guardia Civil über die Aufrufe in sozialen Netzwerken. Einen Tag später kamen nach Regierungsangaben bis zu 80.000 Migranten von Marokko nach Ceuta. Tausende halten sich weiterhin in der spanischen Exklave auf. Das Flugzeug des ukrainischen Präsidenten Volodymyr Zelensky ist auf dem Weg nach Oslo beinahe von einer Drohne getroffen worden. Dies hat der norwegische Ministerpräsident mitgeteilt. Zu dem Vorfall sei es gekommen, als Zelensky am frühen Dienstagabend von Moldau in die norwegische Hauptstadt reiste, um an den Trauerfeierlichkeiten des gestorbenen Königs Harald V. teilzunehmen. Die ukrainischen Behörden und Zelensky selbst äußerten sich bislang nicht zu dem Vorfall. Das US-Unternehmen Anthropic hat

0: hat einen weiteren Hackerangriff seines KI-Modells Claude gemeldet. Der Zwischenfall ereignete sich im Januar, wie Anthropic schreibt. Die Betroffenen seien informiert worden. Es ist bereits der vierte Cybersicherheitsvorfall beim Unternehmen. Im Juli hatte das Unternehmen bekannt gegeben, dass seine Modelle bei Tests in die Systeme von 3 Firmen eingedrungen waren.
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2: Im Tag startet der Nikkei-Index im Minus bei 64.733 Punkten, 0,63%. Zu den Devisen, 1 Euro gibt es für 94,16 Rappen und 1 US-Dollar gibt es für 80,92
1: Rappen. 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
3: Peter Wick, guten Morgen.
4: Guten Morgen miteinander. Da und dort hat es ein paar Nebelbänke, Nebelfelder. Es hat ein paar Wulchenreste, Wulchen, das vor allem Richtung Bergen zu. Dort Richtung Alpen sowieso den ganzen Tag. Relativ viel Wulchen vereinzelt. Kannst du Richtung Glanerland und Schweizer und Ostschweizer Alpen ein paar einzelne Regentropfen geben. Sonst aber, wie gesagt, ist trocken und freundlich der Tag durch. Mit flachen Quellwulchen scheint zeitweise die Sonne. Und die Temperaturen liegen aktuell bei frischen 10 Grad. Und damit geht es darauf bis auf 19 Grad.
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1: 4 Minuten ab der Seite, wir haben Donnerstag, den 10. September und wünschen einen guten Start in den Tag.
2: Wir reden in dieser halben Stunde über Katzenmusik. Zuerst aber lassen wir den Jean-Claude Frick, Digitalexperte von Comparis, zu Wort kommen, der ja die Keynote von Apple für uns verfolgt hat. Wo gestern.
3: Ja, genau. Ja. Und ich weiss schon, was du jetzt denkst. Jetzt kommen die auch noch mit einem faltbaren Handy. Haben wir schon lange.
2: Das ist so etwas von 2025.
3: Genau, aber es ist eben diesmal wirklich gut gemacht.
2: Was das Highlight ist und was das den Ganzen würde kosten, das sagt uns der Jean-Claude Frick gerade in 3 Minuten nach ABC.
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0: Jean-Claude Frick, Digitalexperte von Caparis. Was genau hat jetzt Apple gestern vorgestellt?
1: Apple hat neben neuen Apple Watch, also neuen AirPods, vor allem drei neue iPhones vorgestellt. Das iPhone 18, das iPhone 18 Pro und ganz neu das iPhone Duo, das erste faltbare Handy von Apple.
0: Und was war das Highlight für dich?
1: Ja, das iPhone Duo hat natürlich allen anderen die Show gestohlen. Das iPhone 18 Pro und Pro Max, ja, die sind toll, die haben völlig crazy Kamera und neue Farben. Aber ja, sie sehen genau gleich aus wie das iPhone von letztes Jahr. Wohingegen das neue Duo halt etwas ganz Neues ist, eine Kombination aus einem iPad und einem iPhone. Zusammengeklappt ist es ein bisschen kleiner als ein normales iPhone, ungefähr so gross wie ein Bass. Aufgeklappt aber hat es einen 7,6 Zoll Bildschirm, wo unter dem Bildschirm sogar eine Kamera sitzt für Videokonferenzen. Und speziell an diesem Gerät ist, man kann es eigentlich auf alle Arten nutzen. Also das Aussendisplay, aufgeklappt das grosse Display, man kann es querheben, man kann es hochheben, um zum Beispiel im Instagram ein bisschen mehr zu sehen. Also es gibt ganz verschiedene Möglichkeiten, wie man das Gerät einsetzen kann. Auf der einen Seite sehr produktiv, indem man mehrere Apps nutzt. Aber auch zum Beispiel zum Filmen schauen, ist es natürlich eines der besten iPhones überhaupt, weil man bisher im iPhone noch gar nie so einen grossen Bildschirm hatte. Und wasserdicht ist es ebenfalls. Zwei Kameras sind an Bord. Also alles in allem ein richtig spannendes, komplett neues iPhone, das Apple da vorgestellt hat.
0: Wie ist es denn jetzt mit den Preisen? Man hatte da im Vorfeld ein bisschen Angst gehabt und gemunkelt, dass alles extrem teuer wird.
1: Das ist ein bisschen weniger schlimm als erwartet. Die normalen, in Anführungszeichen, iPhones, also das 18 Pro und das 18 Pro Max, die sind 100 Franken teurer, als sie letztes Jahr bei den 17 Pro und Pro Max waren. Das heisst, das geht bei 11,99 los für das 18 Pro und bei 12,99 für das grössere 18 Pro Max. Das iPhone Duo, da hat man gewusst, dass es teuer wird. Das fährt bei 1999 Franken an. Das ist extrem viel. Aber auf der anderen Seite muss man sagen, wenn man ein iPhone Pro nimmt, ein normales, und noch ein iPad dazu, dann ist man auch ungefähr auf diesem Preis. Da hat man aber zwei Geräte, die man mit sich rumschleppen muss. Also es ist nicht ganz so krass geworden, wie man das befürchtet hat. Auch wenn man natürlich letztendlich muss sagen, hey, wir reden von Smartphones, die so viel kosten wie ein Laptop, beziehungsweise im Fall vom iPhone Duo sogar noch ein bisschen mehr.
2: Jean-Claude, das war kein Thema. Wie geht Apple mit der künstlichen Intelligenz um?
1: Ja, das ist eigentlich die gute und gleichzeitig auch die schlechte Nachricht. Die gute ist, dass wir nächsten Montag, am 14. September, alles Update für unsere Apple-Geräte werden bekommen. iOS 27 kommt dann raus. Ganz viel Verbesserung, alles ein bisschen schneller, alles ein bisschen designtechnisch besser. Und vor allem, dort ist Siri AI dabei. Die neue intelligente Siri, die auf Google Gemini basiert. Das Problem dabei ist aber, zum Anfang kommt die zwar schon in die Schweiz, aber nur, wenn man sein iPhone auf Englisch umstellt. Wenn Deutsch kommt, hat Apple noch nicht verraten. Das hängt zusammen mit den Lampen, die Apple und die EU haben. Also ist noch nicht ganz klar, wenn Deutsch kommt, wird sicher irgendeiner kommen. Aber zum Start ist das erstmal nur auf Englisch. Das heisst, all die coolen KI-Features, die kann man im Moment einfach auf Englisch nutzen. Oder man muss halt warten, bis sich Apple erbarmt und endlich mal eine deutsche Version rausbringt.

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1: Von A wie allgemeiner Unsinn bis Z wie Zwerge werfen.
2: Wow!
1: Das ist der Wikipedia-Artikel vom Tag in der Radio 1 Morgenshow.
3: Heute ist es der Artikel zu Katzenmusik. Als Katzenmusik wird ungewöhnliche Musik oder Lärmmusik verstanden, die meist aus einem Durcheinanderklingen verschiedener Töne und Geräusche besteht. Das Wort leitet sich von dem lauten, eindringlichen und unmelodischen Geschrei rolliger Katzen her. Und ich bin da mal auf die Suche gegangen, wie so eine rollige Katze tönt. Mhm. Wir sind Hundehalter, kennen das nicht. Und ich habe Folgendes gefunden da.
2: Und weiter steht unter Katzenmusik zu den bevorzugten Lärminstrumenten einen Katzenmusik im Brauchtum oder bei politischen Kundgebungen zählen Trommeln, Pfeifen, Tierhörner, Glockenschellen, Ratschen, Peitschen, Dreschflegel, Blecheimer oder Topfdeckel. Damit lassen sich im Protest ohrenbetäubender Lärm und Störungen erzeugen. Der Begriff wird allgemein pejorativ verwendet, um ein Missfallen der Rezipienten an einem Musikstück oder einer Musikstilrichtung auszudrücken.
3: Also als Beispiel.

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10: Ich bin der Nico Eichwald. Guten Morgen. Beim Detailhändler Aldi Swiss klagen Mitarbeitende über zunehmenden Arbeitsdruck. In einzelnen Filialen seien teilweise nur noch 2 Mitarbeitende pro Schicht im Einsatz, berichten die Tamedia-Zeitungen. Laut aktuellen und ehemaligen Filialleitenden wurde der Personaleinsatz gegenüber dem Vorjahr reduziert. Aldi weist den Vorwurf zurück, die Arbeitsbelastung absichtlich erhöht zu haben. Schichten mit 2 Personen seien in der Branche üblich. Die Schweizer Medizintechnikindustrie ist in den letzten beiden Jahren weiter gewachsen. Nach Angaben von Branchenvertretern haben sich die Standortbedingungen aber spürbar verschlechtert. In den Jahren 2024 und 2025 ist der Umsatz der Branche um durchschnittlich 5,5% gewachsen. Dies zeigt eine Studie des Verbandes Swiss MedTech. Damit wachse die MedTech-Industrie etwa doppelt so schnell wie die Schweizer Gesamtwirtschaft. Das Flugzeug des ukrainischen Präsidenten Volodymyr Zelensky ist auf dem Weg nach Oslo beinahe von einer Drohne getroffen worden. Dies hat der norwegische Ministerpräsident mitgeteilt. Zu dem Vorfall sei es gekommen, als Zelensky am frühen Dienstagabend von Moldau in die norwegische Hauptstadt reiste, um an den Trauerfeierlichkeiten des gestorbenen Königs Harald V. teilzunehmen. Die ukrainischen Behörden und Zelensky selbst äußerten sich bislang nicht zu dem Vorfall.
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11: Nach einem bewölkten Start zum Teil sonnig, vor allem im Flachland. Mit Beisen gibt es heute um die 20 Grad, jetzt im Moment haben wir 10.
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12: Nach dem Stevie Wonder kommen wir zu unserem Morgenmensch. Er ist der Mr. Nightlife, aber eben doch ein Morgenmensch, der Alex Flach. Und auch Bestseller-Autor. Das erste Buch, Lucifer's Burnout, letztes Jahr erschienen. Und das zweite Buch, diesen Monat, Lucifer's Roadtrip. Und über den Teufel und seinen Roadtrip auf der Erde reden wir gerade als nächstes.
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0: 5 ab halb 8 einen guten Start in Donnerstag.
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2: Mr. Nightlife und Bestseller-Autor, der Alex Flach, letztes Jahr in der Bestsellerliste gewesen mit seinem ersten Buch «Lucifer's Burnout» und bald wahrscheinlich auch mit dem zweiten, der diesen Monat erschienen ist, «Lucifer's Roadtrip». Guten Morgen,
3: hey,
2: Alex.
3: Guten Morgen. Es ist schon drin.
4: Ja, in der Bestsellerliste.
3: Ja. Um
4: was geht es in der Fortsetzung?
3: Greift der rote Faden oder die rote Faden aus eins hat wieder auf. Unter anderem geht es darum, dass irgendwie verschobene Wahrnehmung die Wurzeln ist von allem Bösen. Dass niemand zeigt ja von sich, dass er ein böser Mensch ist. Entweder wenn sie die Welt retten, fühlen sie sich auserkoren oder vom Schicksal bestimmt. Oder sie haben einfach das Gefühl, sie hätten Recht, obwohl sie Unrecht haben. Das ist sicher etwas, was ich weiterziehe. Und dann natürlich auch die Liebesgeschichte zwischen dem Lucifer und der Ayla.
2: Ich kenne ja also viele Bücher auch von John Niven, ist so ein Lieblingsautor von mir. Und der hat ja mal Gott bewahre, wo Jesus quasi auf die Welt muss zurück, um den Leuten beibringen, um was es eigentlich da geht. Du hast quasi das Gegenteil. Also hast du dich auch ein bisschen inspirieren lassen?
3: Nein, eigentlich nicht gross. Also die Inspiration ist kein Buch gewesen, sondern eine Fernsehserie. Und zwar The Good Place, eine der intelligentesten Serien, die ich je gesehen habe. Wo sich ganz ein ähnliches modernes Jenseits vorstellt, wie ich es in den Büchern habe. Also ähnlich, nicht im Sinn von gleich, aber so von der Idee her, so moderne Leute dort mit Anzug und Krawatten bauen irgendwie Villen für die Guten und die Bösen werden irgendwie ausgepeitscht. So in der, ja.
4: Wie lange schreibst du eigentlich an einem Buch?
3: Kommt drauf an. Ich habe es eigentlich noch gar nie so ausgerechnet. Also für das erste Buch habe ich 4 Jahre gehabt, aber eben recht lange Pause gemacht. Und das dritte jetzt ist innerhalb von 10 Monaten das Manuskript. Wow. Das erste Manuskript auch fertig gewesen.
2: Haben wir es dann irgendwann draussen, also so einen gewissen Rhythmus, wie du schon gestern erwähnt hast, wie eigentlich, du schreibst?
3: Eigentlich, ja, nein, es ist halt auch, jetzt habe ich wieder 3 Wochen nichts gemacht, das muss mich immer packen. Und dann bin ich dann aber wirklich ein paar Wochen nonstop dran.
4: Auch da haben wir Angst vor dieser Schreibblockade. Hätte ich die schon mal in Arm genommen?
3: Das ist so tagesabhängig. Vor allem, wenn ich halt am Tag am Abend vorher, ich bin ja immer noch Nachtleben, oder? Draussen war ich am nächsten Tag irgendwie mit einem Alka-Seltzer, da klappt überhaupt nicht.
2: Wie fest hilft eigentlich ChatGPT im 2026 beim Schreiben von einem Buch?
3: Ich finde, man muss ganz klare Grenzen setzen. Ich habe zum Beispiel, weißt du, was ein Schweizer Gümee ist? Das sind die umgekehrten dreieckigen Anführungszeichen. Ich habe bis jetzt noch keine Tastenkombi herausgefunden, wo man die blöden Gümees umkehren kann. KI brauche ich einfach nur, um die Gümees umzukehren. Aber ich finde, ich weiss, sie muss sich sehr blöd vorkommen bei mir. Was ich aber nicht mache, ist irgendwie so auf gar keinen Fall im Plot eingreifen, stilistische Änderungen, Sätze umformulieren, weil dann hätte ich einfach das Gefühl, es ist nicht mein Buch.
4: Der Pollhofer hat einmal gesagt, antrunken schreiben und nüchtern redigieren. Wie haltest du das?
3: Das geht vielleicht bei Songs und bei Pollhofer, aber bei mir sicher nicht.
2: Also, das erste Buch, Lucifer's Burnout, letztes Jahr erschienen, jetzt diesen Monat, Lucifer's Roadtrip. Weißt du denn eben schon, wie das dritte wird heißen? Ist das eben?
3: Das wird sehr wahrscheinlich Suki heißen, und zwar für eine weibliche Hauptfigur in Roadtrip, wo wahrscheinlich wirklich die spannendste Figur ist, die ich kreiert habe bis jetzt. Und ihr gehört das dritte Buch ganz allein, das wird ein Spin-off, also nicht eine eigentliche Fortsetzung.
2: Erlangt das, wenn man einfach gerade schon mit dem zweiten jetzt anfängt, der diesen Monat erschienen ist, dann sollte man unbedingt das erste Band auch noch gelesen haben?
3: Nein, ich schaue schon drauf. Klar, also es hat gewisse Vorteile, wenn du das erste gelesen hast. Aber Roadtrip ist eine in sich geschlossene Geschichte, also du musst das eins nicht unbedingt gelesen haben.
4: Alex, abgehen schreiben. Wir hören uns morgen noch einmal.
2: Tschüss.
3: Tschüss.
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0: Guten Morgen, es ist Donnerstag, es ist 17 vor 8 Uhr.
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0: Morgen, Peter!
2: Morgen! Hoi, die Herren, guten Morgen.
0: Was kannst du uns da bieten, wettermässig heute?
2: Ja, ein bisschen das, was wir sehen aktuell. Wir haben so einen Mix aus ein bisschen Sonne, vor allem Richtung Unterland und auch noch dichtere Wolkenfelder Richtung Oberland, vor allem Richtung Glan, Schweizer Alpen, Toggenburg, Alpstein. Da kann sogar noch ganz vereinzelt jetzt im Laufe vom Vormittag irgendwo ein Tröpfchen geben. Sonst aber ist es trocken natürlich. Und dann wird es im Laufe des Tages einen freundlichen Mix geben, vor allem eben im Flachland, das heisst Zürichsee nordwärts. Mit flachen Quellwolken und Sonnenstrahlen, das sieht nicht aus, nach wie vor mehr Wolken Richtung Bergen am Nachmittag und jetzt am Morgen zum Morgen da und dort ein paar Nebelbänke umeinander hängen, die sich aber rasch auflösen. Die Temperaturen sind, ja, nicht mehr hochsommerlich, wir haben so zwischen 9 und 11 Grad aktuell und am Nachmittag geht es rauf bis auf etwa 19 Grad. Dazu blassen noch leichter bis mässige Weiss.
0: Wie geht es weiter, morgen Freitag oder am Wochenende?
2: Ja, am Morgen erwarte ich eigentlich den Mix aus Sonne und Wolken. Im Flachland sieht das nicht aus. In den Bergen hat es ein paar Wolkenfelder mehr, aber auch dort ist es trocken und nicht unfreundlich, sagen wir es mal so. Es gibt fast keinen Wind mehr. Morgen Temperaturen sind um die 21 Grad. Wunderbares Wetter zum Beispiel draussen spötteln zum Beispiel bei diesen Temperaturen. Und am Samstag und auch am Sonntag erwarte ich grundsätzlich auch ordentliches Wetter. Am Samstag viel Sonnenstrahlen, dort 23 Grad am Sonntag, meistens sonnig. Am Nachmittag Abend dann ein paar Wolkenfelder mehr, auch so um die 23, 24 Grad. Also eigentlich ja, richtig angenehm, spätsommerliche Verhältnisse.
0: Mir interessiert natürlich noch das Wetter am Ende, vor allem die Lichtverhältnisse wegen dem Knabenschiessen. Weißt du, Ausstich?
2: Aha, ja gut. Ja, du hast ja schon qualifiziert. Du musst ja einen Ausstich gehen. Also.
0: Als Vorjahressieger ist man fix dabei.
3: Ich bin nicht der Typ Ausstich, ich bin der Typ Anstich.
2: Das kommt ja bald, oder?
0: Ja, absolut.
2: Genau, jetzt fängt das wieder an. Genau. Ja, am Montag sieht eigentlich am Vormittag noch bewölkt aus, vielleicht Restwolken, aber es sollte trocken sein. Der Tag tut eigentlich recht sonnig und die Temperaturen auch so um die 24 Grad, also wunderbares Knabenschiessenwetter.

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12: Ich bin der Nico Eichwald. Guten Morgen. Eine Mehrheit der Schweizer Stimmbevölkerung zweifelt an der Handlungsfähigkeit der Politik des Landes. Dies zeigt eine repräsentative Umfrage, wie die Schweizerische Gemeinnützige Gesellschaft mitteilt. Gleichzeitig spricht sich die Bevölkerung für eine engere internationale Zusammenarbeit und für mehr staatliche Investitionen aus. Weniger als ein Drittel der Befragten hält die Schweizer Politik für fähig, in angemessenem Tempo auf globale Krisen zu reagieren. Im Inland sehen die Befragten die größten Herausforderungen bei den Gesundheitskosten, der Zuwanderung und den Wohnkosten. Die Zürcher Stadtregierung muss ein Konzept für mehr betreute Taubenschläge ausarbeiten. Das Stadtparlament hat einen entsprechenden Vorstoß der Grünen knapp angenommen. Mit den Taubenschlägen soll die Taubenpopulation tierfreundlich reguliert werden. Tauben sollen nicht mehr abgeschossen werden, so die Grünen. SVP-Politiker Johann Wittmer kann dies nicht nachvollziehen.
13: Während Steuerzahler unter steigenden Miete, explodierenden Krankenkassenprämien und Baustellen im Durchtakt leidet, hat die linke Ratsseite endlich das drängendste Problem von unserer Zeit gelöst. Das psychische Wohlbefinden von der Zürcher Stadttauben.
12: Im Frühling hatte ein Video über eine gezielte Taubentötung am Bahnhof Stadelhofen für große Empörung gesorgt. Dies war der Auslöser für die aktuelle Diskussion. Kreml-Chef Wladimir Putin ist nach Einschätzung von US-Präsident Donald Trump zu einer Vereinbarung zur Beendigung des Ukraine-Krieges bereit. Nach der Reise von US-Vermittlern nach Kiew und Moskau zu Gesprächen über einen Ausweg aus dem Ukraine-Krieg war aus Russland mitgeteilt worden, dass Putin Trump zugesichert habe, keine aggressiven Pläne in Bezug auf Europa zu haben. Die Schweizer Medizintechnikindustrie ist in den letzten beiden Jahren weiter gewachsen. Nach Angaben von Branchenvertretern haben sich die Standortbedingungen aber spürbar verschlechtert. In den Jahren 2024 und 2025 ist der Umsatz der Branche um durchschnittlich 5,5% gewachsen. Dies zeigt eine Studie des Verbandes Swiss MedTech. Damit wachse die MedTech-Industrie etwa doppelt so schnell wie die Schweizer Gesamtwirtschaft. Das Flugzeug des ukrainischen Präsidenten Volodymyr Zelensky ist auf dem Weg nach Oslo beinahe von einer Drohne getroffen worden. Dies hat der norwegische Ministerpräsident mitgeteilt. Zu dem Vorfall sei es gekommen, als Zelensky am frühen Dienstagabend von Moldau in die norwegische Hauptstadt reiste, um an den Trauerfeierlichkeiten des gestorbenen Königs Harald V. teilzunehmen. Die ukrainischen Behörden und Zelensky selbst äußerten sich bislang nicht zu dem Vorfall.
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14: In Tokio steht der Nikkei-Index kurz vor Schluss im Minus bei 0,35% bei 64.917 Punkten. Zu den Devisen.

0: Devise. 1 Euro gibt es für 94 Rappen 16, 1 US-Dollar gibt es für 80 Rappen 91.
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2: Peter Wick, guten Morgen.
3: Guten Morgen miteinander. Heute am Morgenvormittag hat es noch ein paar Restwolken, hört ein paar Nebelbänke zum Aufstehen. So ist es den ganzen Tag Richtung Alpen. Mehr Wolken als Richtung Unterland. Dort recht eine sonnige Angelegenheit mit flachen Quellwolken. Wie gesagt, Richtung Bergen, dort hat es viel Wolken und nur relativ wenig Sonnenstrahlen. Die Temperaturen bewegen sich aktuell um die 10 Grad. Am Nachmittag gehen sie darauf bis auf 19 Grad. Dazu bläst der Richtung bis mässige Beise.
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0: Überall Verkehr, auf der Strasse, zwar wegen Überlastung.

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1: Guten Morgen miteinander, 4 ab 8. Eine lösbare Aufgabe für den FC Zürich am Sonntag. Der Aufstieg Liechtenstein Vaduz.
2: Ja, schon.
1: Ist das Gast im einzigen Rund.
2: Nein, ist nicht zu unterschätzen. Wir stellen Vaduz gerade als knallharten Gegner vor. Und zwar haben die einen rechten Rekord. Wir haben das Pulver nicht verschiessen. In der zweiten halben Stunde eine Mini-Zusammenfassung vom Robbie Williams-Konzert, vom ersten von zwei. Heute Abend dann nochmal im Hallenstadion. Zuerst aber zum Blick, Sonntagsblick, wo zum Wochenendblick wird, mit dem Matthias Ackeret, unserem Rundstückskolumnist.
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0: ab 8 Uhr ist Zeit für die Morgenkolumne mit dem Matthias Sackere, Chefredakteur und Verleger von der Kommunikationszeitschrift persönlich.
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2: Morgen, Matthias.
3: Guten Morgen miteinander.
2: Es geht um den Sonntagsblick.
3: Jawohl, der König ist tot, es lebe der König, heisst bekanntlich, was aber im Fall vom Sonntagsblick stimmt oder zumindest fast. Denn gestern Abend ist bekannt worden, dass der Sonntagsblick künftig, also ab dem 9. Januar 2027, nicht mehr Sonntagsblick heisst, sondern Blick fürs Wochenende und dass er eben ab dann auch nicht mehr, nomen est omen, am Sonntag erscheint, sondern am Samstag. Ein Positiv dabei, es soll so der Ringier Verlag, wo eben die Zeitung rausgeht, niemand entlassen werden. Und der neue Blick fürs Wochenende soll aufwendiger gemacht werden als ein normaler Blick, mit eben noch mehr Sport und noch mehr Unterhaltung. Und mein neuer Kolumnisten, wie im abtretenden St. Moritzer Gemeindepräsident Christian Jotieni, der eben ab dem Januar wieder mehr Zeit hat. Ein neues Produkt ist an einer grossen Lancierungspartei im Terrasse mit viel Prominenz, viel Ringier-Prominenz, wie der Doris Leuthard, der Christa Rigozzi und dem Baschi vorgestellt worden, was zumindest glamourös und auch spektakulär ist, aber nicht darüber hinwegtäuschen soll und kann, dass damit der klassische Sonntagsblick, die älteste deutsch-schweizer Sonntagszeitung überhaupt, nach 57 Jahren in der jetzigen Form eingestellt wird. Gründe sind klar, laut dem CEO Mark Walder haben sich die Voraussetzungen für die klassischen Printtitel in der Schweiz schlecht verschlechtert. So hebe sich die verbreitete Auflage von allen Schweizer Zeitungen in den letzten 15 Jahren fast halbiert, während Netto-Werbeeinnahmen bei den Printmedien seit 2014 von rund 1,5 Milliarden Franken auf 600 Millionen Franken gesunken sind. Ein Desaster. Und beim Blick kommt noch dazu, dass sie mit ihrem pointierten Linkskurs lange Zeit an ihren Leserinnen und Lesern vorbeigeschrieben haben. Matchentscheidend für die Einstellung vom Sonntagsblick dürfte aber sein, dass die Zustellung am Sonntag in alle Bergtäler von der Schweiz immer teurer und teurer geworden ist. Mit dem klassischen Sonntagsblick verschwindet eine Zeitung, die eben mehr war ist als eine Zeitung, die zufällig am Sonntag rauskommt. Mit dem Sonntagsblick verschwindet ein Monument in unserer Medienlandschaft. Der Erfolg vom Sobli, so hat man gesagt, ist am Anfang vor allem gewesen, dass man am Sonntag alle Sportnachrichten vom Samstag bekommen hat. Doch mit dem Internet hat auch das eine Bedeutung verloren. Bleibt zu hoffen, dass der neue Blick fürs Wochenende ein Leser und auch ein Inserate-Erfolg wird. Voraussetzungen sind nicht so schlecht. Zum einen hat der Ringier Verlag den Power, um ein solches Projekt zu stemmen. Zum zweiten ist der Blick immer noch eine sehr starke Marke. Wie hat früher der Slogan geheissen? Blick ist dabei. Das stimmt heute noch, nur halb bald am Sonntag nicht mehr.
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0: 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Fragezeichen. Besprechen wir heute Abend.
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3: Ja, am Sonntag empfängt Zürich den Aufsteiger von Dutz. Nach 5 Jahren ist der Club wieder in der höchsten Liga. Darum guter Zeitpunkt, den Gegner ein bisschen kennenzulernen.
4: Es ist der einzige Club aus dem Ausland in der Schweizer Super League, muss man mal sagen. Und von Dutz ist eine absolute Göpp-Mannschaft.
3: Ja, in Liechtenstein. Von Dutz hat schon 52 Mal den Göpp gewonnen. Also seit, das muss man sich mal vorstellen, seit 1998 einfach jedes Jahr. Bei Wikipedia steht auch:
4: Der FC von Dutz liegt derzeit auf dem 37. Rang der ewigen Tabelle der höchsten Fußballliga der Schweiz. Klammer, insgesamt 68 Vereine, Klammer geschlossen.
3: Also das heisst, die Anzahl Meisterschaftsspiele in der höchsten Liga. Platz 1 immer noch GC, gefolgt von IB, Basel, Servette und 5. in der Tabelle von der höchsten Fußballliga, der FC Zürich.
4: Und in der aktuellen Meisterschaft heisst das der 8 gegen den 9. Zürich hat nach 7 Spielen 2 Sieg, 4 Niederlagen und 1 Unentschieden auf dem Konto. Vaduz, auch 2 Sieg, kein Unentschieden, 5 Niederlagen.
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14: Im Unterland haben wir heute Morgen zum Teil ein bisschen Nebelfelder gehabt. Sonst kann man sagen, nach einem bewölkten Start, teils sonnigen Tag heute, vor allem im Flachland. Temperaturen die gehen bis auf 20 Grad.
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15: 13 Meldungen, 13 Mal der stockende Morgenverkehr an etwa 13 bekannten Strecken.
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15: Halb 9, guten Morgen! Wir reden in der halben Stunde über Rumpelstilz, über den Klassiker Teddybär und was jetzt da mit dem französischen Mönchi gemeint ist, weil es 54
17: Jahre... Wir können uns gar nichts vorstellen.
15: Wie ist denn das damals früher gewesen? Wir reden ausführlich, wirklich ausführlich. Wir können auch als Earcatcher sagen, wir reden über Oralverkehr. Ja, damit die Leute wirklich jetzt mal zuhören, Gottfried Stutz. Zuerst aber fasse ich ein Konzert zusammen, es hat wenig Schlaf gegeben für mich, vom Robbie Williams, gestern im Hallenstadion und auch heute wieder.
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0: Morgen 8:30. Es ist der Morgen nach dem ersten von zwei Konzerten von Robbie Williams im Hallenstadion. Praktisch beide Konzerte ausverkauft und beim Start mit dabei gewesen ist unser Musikchef Dani Wüthrich. Die Frage natürlich, wie ist es?
1: Spät ist es geworden. Das Gute, dass ich eben die Veranstalter-Info bekommen habe mit Vorband und dass er dann irgendwie am 9 Uhr anfängt. Und auf die Sekunde genau am 9 Uhr steht der Robbie auf der Bühne mit dem Walküre-Ritt von Wagner und seinem Opener Let Me Entertain You.

0: Entertainment hat er wirklich gross geschrieben, von so Elvis-artigen Schwüngen, seine Liebe zum Frank Sinatra bis zum Schlitzohr aus der Take-That-Zeit, wo er übrigens auch mit 52 immer noch ist, immer noch der Kindskopf, obwohl er jetzt 4 Kinder hat. Der Grund auch übrigens, warum er auf Tour geht, nicht wegen dem Raum, nein, nicht wegen dem Geld, sondern weil er eben 4 Kinder die hat und so aus dem Haus will.
1: I remember why I do this. It's not for the glory, it's not for the money, it's because I've got 4 kids and I need to get out of the fucking house.
0: 4 Kinder von der gleichen Frau. Wohlverstanden. Es hat ja niemand gedacht, damals in den 90er Jahren hat er selber einen Schmunzel gesagt. Und mittlerweile lebt er ja bei uns in der Schweiz.
1: You know that I live in Switzerland, right?
2: Oh, so, ich merke, er hat ziemlich viel geredet, Robby.
0: Selten so ein Konzert erlebt, wo so einer so viel geredet hat. Aber bei ihm hat das nicht gestört. Er ist lustig und er ist so britisch direkt. Und man hat so auch erfahren, dass er zum Beispiel seinen Song Supreme in Zermatt geschrieben hat. Und dann hat es ja auch noch einen Heiratsantrag gegeben.
2: Und was kannst du zum Musikalischen sagen?
0: 16 Bandmitglieder, 6 Tänzerinnen, 2 Background-Sängerinnen, 3 Bläser und so weiter. Hat mir sehr gut gefallen, stimmlich hat es also verhebt. Er ist fit, muskulös und auch gärtet das eben dank der Familie, wie er immer wieder mal betont hat. Und am Schluss hat er rund 1 Stunde und 45 Minuten einfach alle seine Hits präsentiert. Also Rock-DJ, She's the One, Millennium, Candy. 2-3 neue Songs, die er sich auch gut hätte können sparen, die sind einfach nicht gut. Aber am Schluss dann, kurz vor dem 11, seine Zugabe mit Feel und Angels. Also darum allen, die heute Abend noch gehen, viel Spass. Es wartet wirklich ein ganz grosser Entertainer auf euch namens Robby Williams.

0: bald Viertel vor 9 Uhr. Zum nächsten musikalischen Highlight vom Ende von 50 Jahren ist Band Rumpelstilz in der Hitparade mit Kiosk oder auch Teddybär.
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2: So, bei Teddybär hört man so einen Reggae-Groove. Du kannst schon sagen, dass die Jungs von Rumpelstilz also Pionierarbeit geleistet haben mit Mundart-Reggae. Das bestätigt dann der Stefan Künzli. Er ist Musiker von Rumpelstoff, Musikredakteur bei CA Media und Autor vom Buch «Schweizer Rockpioniere».
3: Ist der wirklich aufgekommen? Kurz vorher hat Eric Clapton «I Shot the Sheriff» aufgenommen und hat mit dem einen riesen Erfolg gehabt. Das war, glaube ich, der erste Reggae-Hit in Europa. Das ist ein Marley-Klassiker. Und danach ist auch der Marley gekommen. Aber im Zug von dem, Rumpelstilz war einfach fasziniert von diesen Rhythmen. Rumpelstilz, kann man sagen, sind die ersten, die Reggae-Rhythmen in ihre Musik aufgenommen haben in der Schweiz. Ja.
0: Stefan Künzli ist Saxophonist bei Rumpelstoff, Tribute-Band von Rumpelstilz.
3: Also, es ist ja so, dass die Tribute-Band Rumpelstoff schon allein durch ihre Besetzung und Instrument, zwei Gitarren und Saxophon, schon mal ganz anders an die Stücke kennengegangen sind. Ja. Und wir haben wirklich einfach bei dem den Kern bewahrt, aber eigentlich unsere eigenen Versionen gemacht. Ja. Und jetzt bei diesen Aufnahmen sind wir noch ein Stückchen weitergegangen im eigenen Stempel aufdrücken. Ja.
2: Sie haben drei neue Lieder eingespielt, also drei Lieder neu eingespielt, so muss man sagen. So neu sind sie ja nicht, das sind Klassiker auf dem langen Weg, Rosmarie und ich und eben Teddybär. Und bei Teddybär geht es ja so richtig zur Sache.
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2: sind. Die Rede ist von Kamasutra und einem französischen Mönchi. Und mir hat mal jemand gesagt, ja, das ist der Zungenkuss gemeint. Nein, also es geht ja nicht um einen Zungenkuss, sondern wirklich um Oralsex.
3: Das ist das Zweite, ja. Also muss sich vorstellen, was für eine Zeit dass das war. Also dort war die Schweiz wirklich noch sehr konservativ gewesen. 68 war schon vorbei gewesen und dort hat sich sexuell etwas da, man ist ein bisschen grosszügiger geworden. Und das Erstaunliche ist ja an dem Song, dass in der Schweiz eigentlich gar keinen grossen Aufschrei gegeben hat. Dass er auch wegen dem französischen Münchi, wegen Kamasutra. Es war ja ziemlich explizit eigentlich gewesen, was da besungen worden ist. Aber es hat keine Aufschrei mehr gegeben. Also die Schweiz ist dort schon ein bisschen sexuelle Dinge, ist ein bisschen offener, ein bisschen toleranter geworden. Ja.
0: Der Stefan Künzli, Autor, Musikredakteur bei CA Media und Musiker bei der Tribute-Band Rumpelstoff, wo drei Rumpelstilz-Titel neu eingespielt haben, erschienen auf Kamasutra. Die Platte taufe dazu am 25. September in der Werkstatt Bar in Würrelos. Alle Infos und Tickets dazu rumpelstoff.ch.
2: Und jetzt eben zu hören, mit ihrer Version von Teddybär.

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3: Ich bin der Nico Eichwald. Guten Morgen. Eine Mehrheit der Schweizer Stimmbevölkerung zweifelt an der Handlungsfähigkeit der Politik des Landes. Dies zeigt eine repräsentative Umfrage, wie die Schweizerische Gemeinnützige Gesellschaft mitteilt. Gleichzeitig spricht sich die Bevölkerung für eine engere internationale Zusammenarbeit und für mehr staatliche Investitionen aus. Weniger als ein Drittel der Befragten hält die Schweizer Politik für fähig, in angemessenem Tempo auf globale Krisen zu reagieren. Im Inland sehen die Befragten die größten Herausforderungen bei den Gesundheitskosten, der Zuwanderung und den Wohnkosten. Der frühere SP-Nationalrat Pierre-Alain Friede hat den Verantwortlichen im VBS bewusste Falschaussagen beim F-35-Kauf vorgeworfen. Er sei überzeugt, dass damit die Beschaffung des Kampfjets hätte durchgesetzt werden sollen, schreiben die Tamedia-Zeitungen. Zudem vermutete er, dass eine kleine Gruppe bei Arma Swiss die Beurteilungskriterien gezielt auf einen Sieg der F-35 ausgerichtet habe. Eindeutige Beweise dafür habe er allerdings nicht. Er fordere nun eine parlamentarische Untersuchungskommission zur Beschaffung. Dutzende Menschen werden auf den Philippinen vermisst, nachdem auf einer Fähre ein Feuer ausgebrochen ist. Mindestens 5 Menschen sind gestorben, 87 Personen würden noch vermisst, meldet die philippinische Küstenwache. 42 Personen seien gerettet worden. Das Feuer brach gemäß den Angaben der Küstenwache 2,2 Kilometer vor der Küste aus. Kreml-Chef Wladimir Putin ist nach Einschätzung von US-Präsident Donald Trump zu einer Vereinbarung zur Beendigung des Ukraine-Krieges bereit. Nach der Reise von US-Vermittlern nach Kiew und Moskau zu Gesprächen über einen Ausweg aus dem Ukraine-Krieg war aus Russland mitgeteilt worden, dass Putin Trump zugesichert habe, keine aggressiven Pläne in Bezug auf Europa zu haben. Im Norden von Peru haben Archäologen eine nahezu intakte, fast 600 Jahre alte Grabstätte der vorkolumbischen Chimú-Kultur entdeckt. Bei dem Fund auf der zum UNESCO-Weltkulturerbe zählenden Ruinenstätte handelt es sich um eine Bestattungsanlage, wie das peruanische Kulturministerium mitteilte. In dieser befanden sich Überreste von mindestens 38 Personen hohen gesellschaftlichen Ranges mit ihren Grabbeigaben. Die Behörde sprach von einem außergewöhnlichen archäologischen Fund.
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4: Ein trockener Mix aus Sonne und Wolken heute und Temperaturen bis 20 Grad. Morgen Freitag daneben Wolkenzeiten wie sonnig. Es bleibt trocken um die 20 Grad wie heute.
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5: Stockender Morgenverkehr auf der A1 Bern Richtung St. Gallen zwischen Dietikon und dem Gobristunnel. Dann weiter ab Rastplatz Büssisee bis Zürich-Ost von St. Gallen her Richtung Zürich, ab Rastplatz Balderswil bis zum Brüttiseller Kreuz. Dann auch Und zwar vor dem Limmataler Kreuz, ein Hardturm zwischen Altstädten und Zürich-Stauz und dann noch Schöneichtunnel-Stadt einwärts und Aarau-Ost.

Richtung Rohr zwischen Hunserswil und Buchs. Stauwegüberlastung, Westring natürlich. Und zwar ab Urdorf Nord bis Zürich West in die Gegenrichtung, ab Urdorf Nord bis zum Limmataler Kreuz, dann Sirochstrasse statt einwärts und ab Vierschaffhausen Richtung Winterthur zwischen Adliken und Winterthur Nord und dann noch auf der Oberland Autobahn, das betrifft A15, und zwar ab Hegnau bis zum Brütiseller Kreuz.

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1: Pause. Ja. Machen wir doch halb 4 am 9 ist es.
2: Und zuerst wird es fröhlich, gibt es eine Wachwoche mit den Beatles und nachher wird es ein bisschen traurig mit unserem Gespräch mit der Radio 1 Tierärztin in Sachen Hund und Katze über die Vierbeiner. 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
0: Radio 1 Tierärztin Merit Sannemann. Wir sind Letzte und so transparent bin ich jetzt mit unserer wirklich uralten Hündin. Sie wird jetzt in diesen Tagen 15. Sie ist schon eine britische Collie-Hündin. Das ist für die Grösse wirklich sehr, sehr alt, sehr hat das Tierärztin gesagt. So alt, dass man das halt auch merkt. Sie läuft gar nicht mehr weit. Sie hat auch Schmerzen. Es gibt Schmerzmittel. Und wo auch die Frage ist, nach der Würde vom Tier. Also es ist immer so ein heikler Moment, oder?
2: Extrem. Also ich finde es persönlich immer sehr schwierig, weil es ist ein mega individuelles Thema, oder? Ich glaube, als Tierbesitzerin kann man am besten einschätzen, was ist die Lebensqualität von meinem Tier. Du merkst vielleicht so ein bisschen über das Alter, wie du sagst, sie mögen nicht mehr so richtig laufen, gewisse fangen schlechter an fressen, gewisse sind vielleicht verwirrt im Alter oder können sich nicht mehr orientieren, es kommen weitere Probleme dazu. Es ist wie bei uns Menschen, je älter das Tier wird, desto mehr Probleme hast. Und der Zeitpunkt ist, glaube ich, etwas vom Schwierigsten, weil wir haben in der Veterinärmedizin einfach ein bisschen einfache Möglichkeit, sage ich, das Leben zu beenden. Das ist ein Thema, das kein Tierarzt, keine Tierärztin extrem gerne macht. Aber wir haben einfach die Möglichkeit zu sagen, wir warten nicht, bis wirklich sich das Tier nicht mehr bewegen kann, nur noch muss gepflegt werden, vielleicht nicht mehr selber kann aufs WC, nicht mehr richtig kann fressen, vielleicht eine Ernährungssonde braucht und so. Das machen wir eigentlich nicht.
0: Genau, bis jetzt ist eigentlich alles wie noch gut, bis auf eben die Rückenschmerzen und dass sie dann nicht mehr gross spazieren kann, sind natürlich die Muskeln auch extrem zurückgegangen. Aber es war schon immer so einer, der viel geschlafen hat. Und der Wunsch nach dem, was ich habe, wenn ich jeden Morgen mich bereit mache und anlege, sie schläft dann eigentlich wirklich tief und fest, sie sieht und hört auch nichts mehr, tief und fest bei den Schuhen. Und dann hoffe ich eigentlich immer, das wäre schön, wenn sie dort einschlafen könnte. Mhm. Aber das ist ja ein Traum von allen Hunden- oder Katzenbesitzern, wo wahrscheinlich selten in Erfüllung geht. Oder?
2: Es geht wirklich selten in Erfüllung. Oder ich glaube, Katzen ziehen sich öfter zurück zum Sterben. Wie du sagst, bei deinem Hund, so ein persönlich, oder würde ich immer entscheiden, wie viele gute und schlechte Tage hast du. Hast du Tage, wo du sagst, hey, jetzt hat sie in einer Woche 5 Tage gehabt, wo ich wirklich gemerkt habe, sie hat mega weh, sie mag nicht laufen, sie frisst nicht mehr richtig. Und 2 Tage, wo du das Gefühl hast, okay, sie ist eigentlich noch friedlich und wir können unsere kurze Runde ums Haus noch gehen und sie hat Freude, das mit mir zu machen, dann sagst du, hey, jetzt haben wir wirklich mehr als 50% der Tage, die einfach schlecht sind. Sie sind mit Schmerzmitteln vielleicht auch nicht verbesserbar oder managebar. Und ich glaube, das ist ein ganz zentrales Thema. Wenn du sagst, hey, ich finde, die Lebensqualität ist eigentlich noch zu geben, es ist ein Hund, der viel schläft, sie freut sich jedes Mal, wenn sie auch nur 20 Meter mit mir raus kann, sie hat kein Problem zum Aufstehen und sie frisst noch gut, ihr geht die meiste Zeit gut, dann kann man das wie noch so ein bisschen zulassen. Mhm. Aber ich glaube, wenn die schlechten Tage überwägen, darf man das schon wirklich sich fragen.
0: Aber das heißt, in Fragen, mit denen beschäftigen wir uns schon so seit Wochen, wenn nicht Monaten, und werden das in den nächsten Wochen müssen machen. Und sie hat auch gesagt, wenn ihr sie jetzt würdet wollen, da lassen, würden sie uns irgendwie einen Vorwurf machen. Wir können nur und so, also im Gegenteil. Ja. Aber der nächste Termin wird wahrscheinlich dann schon auch der letzte sein. Aber es ist auch das Schöne, wir haben das bei unserem allerersten Hund auch schon so gemacht, sie kommen vorbei. Ja. Also wir müssen dann nicht nochmal ins Auto, wo mühsam ist, mit Stress verbunden, weil viele Tiere nicht so gerne zum Tierarzt gehen und das schon spüren, kommen sie zu uns. Merit, vielen Dank.
2: Danke auch.
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Als das Unglück passiert, probiert Lori Del Santo im Schlafzimmer ihres New Yorker Apartments ein paar Kleider an. Sie ist die Freundin von Eric Clapton und Mutter seines 4-jährigen Sohnes. Connor spielt unbeaufsichtigt mit seiner neuen Actionfigur. Wie ein Flugzeug lässt er Superman durchs Wohnzimmer fliegen. Die Haushälterin hat vergessen, das Fenster zu schließen. Am Tag zuvor war Clapton mit seinem Sohn im Zirkus. Connor fragte, warum Trapezkünstler fliegen können. Clapton kam nicht dazu, es ihm zu erklären. Die Leute in der Nebenloge waren genervt, wollten in Ruhe der Vorstellung folgen. Einen Tag später, am 20. März 1991, fliegt Connor Clapton durch die New Yorker Luft. 53 Stockwerke tief. Musik ist die einzige Möglichkeit, mit dem Tod seines Sohnes fertig zu werden, sagt Clapton später. Und er schreibt für Connor ein Lied. Es wird einer von Claptons größten Hits. Tears in Heaven ist kein Abschied vom Sohn, sondern Vorbereitung auf ein Wiedersehen in einer vielleicht besseren Welt ohne Tränen.

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7: Nach einem frischen Start in den Tag bei 10 Grad geniessen wir einen trockenen Mix aus Sonne und Wolken, 19 bis 20 Grad. Es geht eine leichte bis mäßige Brise. Morgen Freitag ebenfalls um die 20 Grad. Umzeiten bis sonnig trocken. Wochen meistens sonnig, 23 Grad am Samstag und am Sonntag warme 24 Grad. Auch meistens sonnig am Nachmittag und vor allem am Abend vermehrt ein paar Wolken.
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7: Ja, Meldung 8, mal noch stockender Morgenverkehr auf den bekannten Strecken.
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1: Befragungen von Besuchern in der Umweltarena Spreitenbach zeigen, dass die meisten Leute meinen, dass der Energieverbrauch in der Schweiz steigt. Aber das Gegenteil ist der Fall. Das zeigt die Gesamtenergiestatistik vom Bundesamt für Energie. Andreas Krise von der Umweltarena. Ist die Schweiz also auf Kurs betreffend Klimaziel?
2: Ja und nein. Der Gesamtenergieverbrauch in der Schweiz, also der sogenannte Endenergieverbrauch, ist seit 1990 trotz einem starken Bevölkerungs- und Wirtschaftswachstum insgesamt leicht gesunken. Während der Energieverbrauch bis 2010 kontinuierlich angestiegen ist und Höchstwert erreicht hat, ist er seither dank verbesserter Energieeffizienz und technologischem Fortschritt spürbar gesunken.
1: Wie sieht die Entwicklung des CO2-Ausstoßes aus?
2: Der Gesamtausstoß an Treibhausgas von 1990 bis 2024 ist fast um 30% zurückgegangen. Im Gebäudesektor sind die Emissionen aus fossilen Brennstoffen, also Heizöl und Gas, sogar um 46% zurückgegangen, während die Emissionen an Treibstoff, also Benzin, Diesel, um 8% gesunken sind.
1: Wenn Konsumenten in der Schweiz ein Auto posten, das im Ausland produziert wird, importieren wir ja auch CO2. Ist das in der Bilanz inbegriffen?
2: Nein, ein grosser Teil des CO2-Ausstoßes in der Schweiz entsteht tatsächlich im Ausland. Durch das wird das eingesparte CO2 im Inland zum grössten Teil wieder kompensiert.
1: Und ist das mit dem Pariser Klimaabkommen kompatibel?
2: Ja, die dem Abkommen vereinbarten Ziele orientieren sich am sogenannten Territorialprinzip. Das heisst, es wird nur gemessen, was innerhalb der Landesgrenzen ausgestoßen wird. Importierte Emissionen werden also im Herstellungsland zugerechnet.
1: Abschließend, warum hat man sich für das Territorialprinzip entschieden?
2: Ein Staat kann gesetzlich nur das regulieren, was auf seinem eigenen Staatsgebiet passiert. Beim Territorialprinzip decken sich die politische Verantwortung und die rechtliche Durchsetzungsmacht. Ein Staat kann einem anderen Staat keine Vorschriften machen.
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1: Der Robbie Williams im Allerstadion. Unser Dani Wüthrich ist am ersten von zwei Konzerten im praktisch ausverkauften Hallenstadion mit dabei gewesen. Wenig Schlaf für ihn, dafür viele Informationen für uns.
2: Ja, sehr viele Informationen, die er geliefert hat. Selten ein Konzert erlebt, wo einer so viel geredet hat. Darum auch erfahren, warum er mit 52 noch auf Tour geht. Nicht wegen dem Raum, nein, nicht wegen dem Geld, nein, sondern weil er vier Kinder, die er hat und so das Haus kann verlassen.
3: I remember why I do this. It's not for the glory, it's not for the money. It's because I've got four kids and I need to get out of the fucking house.
1: Vier Kinder von der gleichen Frau hat ja niemand gedacht, zumal in den 90er Jahren, hat er selber gesagt. Und mittlerweile lebt er ja auch bei uns in der Schweiz.
3: You know that I live in Switzerland, right?
2: Also viel geredet hat er. Aber es hat mich jetzt nicht gestört, weil er ist wirklich ein lustiger Entertainer, direkt und so britisch. Und nicht so das amerikanische Geschleime. Darum hat man ihm erfreut wirklich an einem Heiratsantrag, was es gibt, von einem Edelfan auch abgekauft. Er hat immer wieder liebevoll über seine Familie geredet, über die Schweiz, sein grosser Vorbild, sein Vater, der mittlerweile an Parkinson erkrankt ist und das alles verpackt mit seinen Hits und 16 Bandmitgliedern. Also allen heute Abend viel Spass mit dem zweiten Konzert vom ganz grossen Entertainer namens Robbie Williams.
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0: 12 vor 10 Uhr. Es übernimmt der Jonas Wirtz. Guten Morgen.
1: Guten Morgen, Jonas.
2: Was geht's
1: denn bei dir? Mir ist aufgefallen, ihr zwei sind ein bisschen viel am Handy. Habe ich gerade vorne beobachtet. Da ist Zeit, dass ihr mal von dem kleinen Bildschirm wieder wegkommt auf die grosse Kino-Leinwand. Da läuft nämlich heute ein Psycho-Thriller noch im Kino. Was ist euer Lieblingsgenre, wenn ihr so Filme aussucht? Meins ist eben Psycho-Thriller.
3: Oh nein.
4: Das ist ganz unterschiedlich im Fall. Bei mir ist es also, ja, weniger Psycho, was
1: Action.
4: Ja, ja.
1: Action.
4: Oder Historie, weißt du, so Drama oder ja, so.
1: Historie, Dani.
4: Ja. Nein, wirklich. Ja, ich meine, Kriegsfilm natürlich auch.
3: Okay.
4: Also wirklich, ja, nein, ich bin
1: da ziemlich
4: geschichtsinteressiert.
3: Dokumentarfilm.
4: Ja.
1: Es gibt ja die, die nur Komödie vertragen, das gibt es ja auch, oder? Die sagen, das muss mich, ich brauche ein Happy End und so. Also meine von dem her. Aber Salvation, das ist der neue Film, der im Kino anläuft. Und was unserem Filmkritiker Wolfram Knorr so gefällt an diesem Film, das hören wir uns an in der Filmkritik als erstes.
4: Mit Jonas Wirtz. So, uns gibt es morgen wieder, den Marc Jäcki.
3: Und den Dani Wüthrich.

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2: Ich bin der Nico Eichwald. Haushalte mit tiefen Einkommen stehen in der Schweiz finanziell zunehmend unter Druck. Das zeigt eine repräsentative Befragung des Vergleichsdienstes Comparis. 4 von 10 Haushalten mit einem Bruttoeinkommen von höchstens 4.000 Franken geht es nach eigener Einschätzung schlechter als vor einem Jahr. Besonders belasten die Krankenkassenprämien. Fast die Hälfte dieser Haushalte hat zumindest zeitweise Mühe, sie zu bezahlen. Comparis fordert deshalb unter anderem berechtigten Personen, die Prämienverbilligung automatisch auszuzahlen. Der frühere SP-Nationalrat Pierre-Alain Friede hat den Verantwortlichen im VBS bewusste Falschaussagen beim F-35-Kauf vorgeworfen. Er sei überzeugt, dass damit die Beschaffung des Kampfjets hätte durchgesetzt werden sollen, schreiben die Tamedia-Zeitungen. Zudem vermutete er, dass eine kleine Gruppe bei Arma Swiss die Beurteilungskriterien gezielt auf einen Sieg der F-35 ausgerichtet habe. Eindeutige Beweise dafür habe er allerdings nicht. Er fordere nun eine parlamentarische Untersuchungskommission zur Beschaffung. US-Präsident Donald Trump will die erwachsene Bevölkerung bei einem Wahlsieg mit $5,000 belohnen. Trump zufolge soll die Belohnung fließen, falls die Republikaner bei den Wahlen ihre Mehrheit in beiden Kammern des Kongresses halten können. Der Vorschlag würde mehr als 1 Billion US-Dollar kosten. Das ist etwa so viel wie der gesamte Verteidigungshaushalt der USA. Am 3. November wird in den USA etwa ein Drittel der Sitze im Senat sowie das gesamte Repräsentantenhaus neu gewählt. Die Einstellung des Sonntagsblicks durch den Ringier-Verlag hat Konsequenzen für Hunderte von Zustellenden. Bei der Posttochter Presto sollen über 60 Stellen abgebaut und bei fast 500 Angestellten die Pensen reduziert werden, teilt die Gewerkschaft Syndicom mit. Die Gewerkschaft kritisierte den Entscheid des Medienhauses scharf. Ringier trage auch Verantwortung für die rund 1.850 Zustellenden von Presto, welche die Sonntagspresse verteilen. Das Unternehmen könne die sozialen Folgen nicht einfach abschieben, hieß es weiter. Dutzende Menschen werden auf den Philippinen vermisst, nachdem auf einer Fähre ein Feuer ausgebrochen ist. Mindestens 5 Menschen sind gestorben, 87 Personen würden noch vermisst, meldet die philippinische Küstenwache. 42 Personen seien gerettet worden. Das Feuer brach gemäß den Angaben der Küstenwache 2,2 Kilometer vor der Küste aus.
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3: Bewölkt ist es losgegangen. Heute später sonnige Phase bei uns im Flachland mit Wiesen langs von 19 bis 20 Grad. Morgen Freitag, neben den Wolken, zum Teil sonnig und trocken. Es langt für 21 Grad.
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3: Die 10 ist es mit einem aktuellen Überblick an 1 Bern Richtung St. Gallen. Zwischen Dietig und Gubrisch-Tunnel. Dort stockt es dann Verzweigung Zürich-Ost Richtung Letten zwischen Zürich-Ost und Milchburg-Tunnel. Westring Basel Richtung Chur zwischen Biemsdorf und Zürich-West und A3 Chur Richtung Basel zwischen Dorf Nord und Limit Kreuz stockenden Verkehr.
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3: Für die, die in der Welt unterwegs sind und uns hören, viel Geduld. Allen einen guten Vormittag wünsche ich. Jonas Wirtz am Mikrofon. Und zum Anfang von unseren 4 Songs am Stück: The Rolling Stones mit Brown.

0: Mr. Jones heisst der Song aus dem 93.
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0: Ja, heute starten gerade zwei spannende Filme im Kino. Ich dachte, wir machen Salvation, spannender Film, genau, auch Wolfram Knorr. Genau. Aber du hast dich entschieden für The Uprising, für die Freiheit, heisst der Film. Da gehen wir zurück, zeitlich muss man sagen, ein bisschen England, 14. Jahrhundert. Und da geht es richtig zur Sache.
2: Da geht es richtig zur Sache. Was du vorhin gesagt hast, ist Solution auch übrigens ein politischer Film, auch aktuell, und der aber ist natürlich um einiges spektakulärer und man muss sich halt für einen entscheiden, und das ist eine unglaublich aufwendige Angelegenheit, und zwar von dem Engländer Greengrass. Der ist bekannt für seinen dokumentarischen Stil, und er hat hier diese Geschichte, den Bauernaufstand in England, in London im Jahre 1388, den hat er mit 5000 Statisten in Deutschland, und zwar in Nürnberg, gedreht. Das ist also eine Koproduktion in der Nürnberger Kathedrale auch. Das ist wunderbare Szenen gibt es da. Aber es geht wirklich hier zur Sache. Es geht um die Steuern. Die Bauern lassen sich das nicht mehr bieten. Sie werden ausgebeutet vom britischen König. Und sie finden einen Anführer, den Andrew Garfield spielt, der macht das hervorragend. Und dann ist natürlich der Regisseur, greift zu einer Methode, und zwar filmt er teilweise mit dem Handy, um dadurch, also aus der Hand, richtig, um dadurch gewissermaßen, das ist hochfaszinierend, die Historie in die Gegenwart zu holen. Man hat manchmal den Eindruck, wenn man die Szenen sieht, ja Himmel nochmal, sind wir jetzt ins 14. Jahrhundert zurückversetzt worden? Sind wir in einer Zeitmaschine? Oder umgekehrt, hat man Dokumente aus der damaligen Zeit in die Gegenwart geholt? Nur, es gab ja damals, wie wir wissen, noch keine Filme. Das ist großartig gemacht, wirklich großartig. Man könnte jetzt ein bisschen sagen, negativ, es sind zu viel Schlachten. Also es geht wirklich gnadenlos zur Sache. Aber eben der Greengrass, deshalb lohnt sich das zu schauen, wie der einfach der authentisch sein möchte und mit dokumentarischen Mitteln an die Sache rangeht. Das ist hochfaszinierend.
0: Also eine interessante Sache, aber natürlich auch ein bisschen blutig. Aber es tönt ein bisschen nach Robin Hood Story eigentlich, wenn man ja, das so hört.
2: Genau, was du sagst, ja, das ist verrückt, eine verrückte Geschichte. In England ist dadurch ein Streit entstanden. Ursprünglich sollte der Film Hood heißen. Da haben sich die Anhänger von Walter Scott, diesem romantischen britischen Ritterschriftsteller, die Anhänger, die haben gesagt, nein, das wollen wir nicht. Unser Held Robin Hood stammt nicht aus den Bauernaufständen, sondern das ist eine andere Welt, das lassen wir uns nicht bieten. Da gab es richtig einen regelrechten Streit mit dieser mythologischen Figur, und dann hat man es lieber sein lassen und gesagt, ja gut, also das ist ein Bauernaufstand, eine andere Welt als die von Robin Hood.
0: Also es geht aber zur Sache. The Uprising heißt der Film, für die Freiheit, läuft ab heute im Kino.
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4: Nach dem bewölkten Start im Tag heute bei uns im Flachland ziemlich sonniges Wetter mit Wiesen langs von 19 bis 20 Grad. Morgen Freitag neben den Wolken zum Teil sonnig und den ganzen Tag trocken. Temperatur morgen Nachmittag 21 Grad.
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4: A1 Bern Richtung St. Gallen, zwischen Dietikon und Gubrenstunnel, dort im Stau wegen Verkehrsüberlastung. Und A3 Chur Richtung Basel, zwischen Dürdorf Nord und dem Limmataler Kreuz Stocks.
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0: Münz-Acht rausgekommen. Queen, Another One Bites the Dust.
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0: Übermorgen Samstag ist der Europäische Kopfweh- und Migränentag und schon morgen ist zu diesem Thema bei uns in Zürich etwas geplant. Kopfweh-Spezialist Reto Agosti, was macht ihr in der Stadt Zürich morgen?
2: In Zürich machen wir auch wieder, wie jetzt in den letzten 10 Jahren, einen Migränenabend. Der geht 1,5 Stunden mit einem schönen Apéro nachher. Findet am 11. statt, das ist ein Freitag, nicht am 12., wo eigentlich der Migraine Day of Action ist, weil es halt ein Freitag ist und das andere wäre ein Samstag.
0: Und was steht auf dem Programm?
2: Auf dem Programm haben wir das Jahr in den 90 Minuten, wo wir Vorträge hören, verschiedene, und vor allem auch Patienten können zuhören. Das ist mehr und mehr ist das im Vordergrund gekommen. Das ist, habe ich schon immer gewusst gehabt. Zum Beispiel in meinen Vorlesungen nehme ich gerne einen Patienten mit. Und es ist einfach irgendwie schon unglaublich faszinierend, den Patienten können selber live zuzuhören. Jeder hat seine eigene Geschichte. Und wenn man dann noch präzise Fragen stellen dazu, ist das natürlich sehr, sehr gut.
0: Und um was geht es in diesen Vorträgen?
2: Wir fangen an mit einem Vortrag von meiner Kollegin Judith Brunnen, Neurologin bei mir im Kopfwehzentrum, über Diagnostik, Abklärung und Ideen natürlich zur Behandlung. Dann Lea Köchli ist jetzt unsere Gyn-Neurologin. Sie ist quasi wie bei uns im Team langsam, macht einen Vortrag über hormonelle Fragen bei Frauen. Also sei es, warum fängt Migräne wie die Mädchen früher an, was passiert im Menstruationszyklus, in der Schwangerschaft, beim Stillen, wie soll ich mit den Pillen umgehen, wenn ich eine Migräne habe, und verschiedene andere Fragen. Und dann haben wir Psychologin Sandra Djordjevic. Sie macht den Fokus auf, Achtung festheben, Pain Reprocessing Theory, abgekürzt PRT, also Umgang mit chronischem Schmerz. Schmerz ist ja ein Alarmzeichen, sehr wichtiges für unseren Körper, aber der chronische Schmerz, der hat eine völlig andere Bedeutung. Und manchmal ist er fast ein bisschen sinnlos. Und da geht es einfach darum, das wirklich umzuprogrammieren im Körper und das anders zu verstehen zu lernen.
0: Und natürlich ist Reto Agosti auch dabei und informiert. Kopfweh- und Migränentag, morgen 11. September, Glockenhof, Zürich. Und das Ganze kann man online mitverfolgen via Stream, und zwar auf der Adresse kopfww.ch/migränentag.

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1: Ich bin der Nico Eichwald. Der Schweizerische Gewerkschaftsbund SGB fordert für nächstes Jahr für alle eine Lohnerhöhung von 2,5%. Die Löhne seien im letzten Jahrzehnt kaum gestiegen, dies trotz großen Wirtschaftswachstums. Davon müssten nun auch die Arbeitnehmer profitieren, sagt Pierre-Yves Meyer, Präsident des SGB.
2: Das ist möglich, weil wir sehen, dass eigentlich die Aktivität gut ist, die Margen der Unternehmen auch gut ist, auch wenn man immer sagt, dass es eine Krise kommt. Also bis jetzt ist diese Krise nicht da und es braucht wirklich, dass diese Produktivitätswachstum auch mit den Arbeitnehmenden verteilt wird.
1: Insbesondere immer höheren Krankenkassenprämien würden die Schweizerinnen und Schweizer belasten, sagt Meyer. Haushalte mit tiefen Einkommen stehen in der Schweiz finanziell zunehmend unter Druck. Das zeigt eine repräsentative Befragung des Vergleichsdienstes Comparis. 4 von 10 Haushalten mit einem Bruttoeinkommen von höchstens 4.000 Franken geht es nach eigener Einschätzung schlechter als vor einem Jahr. Besonders belasten die Krankenkassenprämien. Fast die Hälfte dieser Haushalte hat zumindest zeitweise Mühe, sie zu bezahlen. Comparis fordert deshalb unter anderem berechtigten Personen, die Prämienverbilligung automatisch auszuzahlen. US-Präsident Donald Trump will die erwachsene Bevölkerung bei einem Wahlsieg mit $5,000 belohnen. Trump zufolge soll die Belohnung fließen, falls die Republikaner bei den Wahlen ihre Mehrheit in beiden Kammern des Kongresses halten können. Der Vorschlag würde mehr als 1 Billion US-Dollar kosten. Das ist etwa so viel wie der gesamte Verteidigungshaushalt der USA. Am 3. November wird in den USA etwa ein Drittel der Sitze im Senat sowie das gesamte Repräsentantenhaus neu gewählt. Die Pädagogische Hochschule Zürich hat einen neuen Höchststand erreicht. Erstmals studieren dort insgesamt mehr als 4.000 Personen. Zum Herbstsemester beginnen 1.660 Personen ihre Ausbildung an der Zürcher Bildungseinrichtung. Damit übertrifft die Hochschule den bisherigen Rekord an Neustudierenden aus dem vergangenen Jahr. Besonders deutlich ist das Wachstum in den Studiengängen für die Sekundarstufe 1. Der Regierungsrat hat für die umfassende Sanierung der Kantonsschule Riechenberg in Winterthur 87 Millionen Franken bewilligt. Die in den 1960er Jahren gebaute Schule wird ab nächsten August während 4 Jahren instand gesetzt und an heutige Anforderungen angepasst. Dafür seien unter anderem Investitionen in die Erdbebensicherheit, in den Brandschutz, die Wärmedämmung und die Gebäudetechnik notwendig. Auch der Schallschutz werde verbessert und es entstünden hindernisfreie Zugänge.
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3: In unserem Flachland in der Tendenz immer sonniges Wetter. Heute Nachmittag Richtung Alpen. Dichtere Wolkenfelder mit Wiesen langen es heute für 19 bis 20 Grad. Morgen Freitag ein freundlicher Mix aus Sonne und Wolken bei 21 Grad.
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3: Tür Belf ist es mit dem aktuellen Überblick für die, die uns im Auto hören. Die A1 Bern Richtung St. Gallen, zwischen Dietig und Gubrestunnel, dort Stau wegen Verkehrsüberlastung. Und A3 Chur Richtung Basel, zwischen Dorf Nord und dem Limmatstalkreuz, stockenden Verkehr. Zum Schluss hat die Nord-Südachse vom Gotthardtunnel Richtung Süd aktuell 3 km Stau.
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3: Ich wünsche euch wieder einen guten Vormittag. Schön, sind mit uns zusammen unterwegs. Musik von der Aretha Franklin zum Start von unseren 4 Songs am Stück. Am Mikrofon Jonas Wirtz. 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

0: Hey, ich hoffe, ihr habt einen guten Vormittag. Wem sind das? Das sind 85, I'm your man. Und in ein paar wenigen Augenblick. Der Bob Dylan. Like a Rolling Stone, gerade nach dem.
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8: Zum Teil sonnig bei uns im Flachland, Richtung Alpen noch mehr Wolken mit Beisenlanges für 19 bis 20 Grad. Morgen Freitag ein freundlicher Mix aus Sonne und Wolken bei 21 Grad.
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8: Bern Richtung St. Gallen zwischen Dietikon und dem Gubristonell Stau, das wegen Verkehrsüberlastung.
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2012 sind das. Holden House im 83. Unterwegs, richtig Donnerstag, Mittag, Viertel vor 12 ist es. Und vor dem Mittag haben wir jetzt noch eine Gitarre für euch bereit. Und zwar mit einem Klassiker. AC/DC sind das. Highway to Hell bei Radio 1.

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0: ist nicht mit den Krankenkassenprämienerhöhungen kalkuliert. Das sind Fixkosten, die die Familien bezahlen müssen. Und sie haben kein anderes Mittel, als das mit dem Lohn zu zahlen. Und darum braucht es ein wenig mehr als die Teuerung.
1: Die Löhne hätten insbesondere während Corona stagniert. Deshalb bestehe großer Nachholbedarf, sagt Meyer. Die Leerwohnungsziffer in der Schweiz fällt dieses Jahr unter 1%. Damit ist sie im sechsten Jahr in Folge rückläufig, schreibt das Bundesamt für Statistik. Am 1. Juni standen in der Schweiz knapp 45.500 Wohnungen leer. Das sind fast 3.000 weniger als ein Jahr zuvor. Die Wohnungsknappheit dürfte sich dadurch weiter verschärfen. Besonders knapp ist der Wohnraum in Regionen mit einer hohen Nachfrage. Der Bundesrat unterstützt die Abschaffung des Zivilstandes geschieden. Der Zivilstand soll dazu dienen, die gegenwärtige rechtliche Situation einer Person darzustellen, nicht ihre Lebensgeschichte, heißt es im Vorstoß aus der FDP-Fraktion. Dazu komme, dass der Zivilstand geschieden noch Jahre nach der Scheidung bestehe. Der Bundesrat ist laut seiner Stellungnahme bereit, den Vorstoß umzusetzen. Nun entscheidet das Parlament. Die Pädagogische Hochschule Zürich hat einen neuen Höchststand erreicht. Erstmals studieren dort insgesamt mehr als 4.000 Personen. Zum Herbstsemester beginnen 1.660 Personen ihre Ausbildung an der Zürcher Bildungseinrichtung. Damit übertrifft die Hochschule den bisherigen Rekord an Neustudierenden aus dem vergangenen Jahr. Besonders deutlich ist das Wachstum in den Studiengängen für die Sekundarstufe 1. Der Regierungsrat hat für die umfassende Sanierung der Kantonsschule Riechenberg in Winterthur 87 Millionen Franken bewilligt. Die in den 1960er Jahren gebaute Schule wird ab nächstem August während 4 Jahren instand gesetzt und an heutige Anforderungen angepasst. Dafür seien unter anderem Investitionen in die Erdbebensicherheit, in den Brandschutz, die Wärmedämmung und die Gebäudetechnik notwendig. Auch der Schallschutz werde verbessert und es entstünden hindernisfreie Zugänge.
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3: Der S&P aktuell bei 13.767 Punkten, das Minus von 0,21%. Einen Euro gibt es für 93,30 und einen US-Dollar für 81,06.
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3: Im Moment liegt der Topzins von Hypotheken.ch für 10-jährige Festhypothek bei 1,46%, 5 Jahre gibt es für 1,35% und Zaron-Marge beträgt 0,75%.
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4: Der heutige Nachmittag bringt uns einen Mix aus Sonne und Wolken Richtung Berge, Richtung Alpen. Dort hat es noch mehr Wolken und ein bisschen weniger Sonnenstrahlen. Die Temperaturen steigen mit einer leichten bis mäßigen Brise, maximal bis auf 18 bis 20 Grad. Im Laufe der Nacht gibt es klare Abschnitte. Die Temperaturen gehen retro bis morgen früh, so auf die 8 bis 10 Grad, wird das recht frisch zum Aufstehen. Morgen da erwartet es wiederum einen Wechsel zwischen Sonne und ein paar Wolkenfelder. Es bleibt überall trocken. Nach wie vor hat es in den Bergen eine Portion mehr Wolken als im Flachland. Die Temperaturen steigen morgen maximal bis auf 21 Grad, das bei wenig Wind.
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3: A1 Bern Richtung St. Gallen zwischen dem Limmataler Kreuz und dem Gubrestunnel. Dort aktuell Stau, das wegen Verkehrsüberlastung. Und an Nord-Südachse vom Gotthardtunnel Richtung Süden im Moment 3 km Stau.
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3: Vieles wird teurer, das Benzin wird teurer, Krankenkassenprämien gehen drauf. Lohntechnisch, Lohnentwicklung kann da aber nicht mitheben. Über die Forderungen vom Gewerkschaftsbund reden wir auf die 20 ab, das in dieser Stunde. Ich bin Jonas Wirz und wünsche euch jetzt zuerst mal einen guten Mittag. Und das sind The Jacksons. 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

0: Kenny Rogers bei Radio 1. Das Leben wird ja immer teurer, die Preise, zum Beispiel vom Benzin oder von der Krankenkassenprämie, die steigen. Im Gegensatz dazu gehen bei vielen die Löhne zu wenig auf. Das sagt mindestens der Gewerkschaftsbund und fordert darum für das nächste Jahr eine satte Lohnerhöhung, und zwar für alle. Bundeshausredakteur Dani Glur.
1: 2,5% mehr soll es geben, das fordert der Präsident vom Gewerkschaftsbund SGB, der Pierre-Yves Meyer.
2: Das ist möglich, weil wir sehen, dass eigentlich die Aktivität gut ist, die Margen der Unternehmen auch gut ist, auch wenn man immer sagt, dass es eine Krise kommt. Also bis jetzt ist diese Krise nicht da und es braucht wirklich, dass diese Produktivitätswachstum auch mit den Arbeitnehmenden verteilt wird.
1: Der Wirtschaftslauf ist gut, die Teuerung sei mit 0,6% zwar tief, das täusche aber, sagt der Pierre-Yves Meyer.
2: Die Teuerung ist nicht mit den Krankenkassenprämienerhöhungen kalkuliert. Das sind Fixkosten, die die Familien bezahlen müssen und sie haben kein anderes Mittel, als das mit dem Lohn zu zahlen. Und darum braucht es ein wenig mehr als die Teuerung.
1: Betroffen sind vor allem Leute mit tiefen Löhnen von weniger als 4'500 Franken. Das ist gut jeder und jede Zehnte. Und es sind vor allem Frauen, die in der Gastronomie, der Reinigung oder auch im Detailhandel arbeiten. Aber auch der Mittelstand hat immer mehr Mühe, sagt der Pierre-Yves Meyer. Das zeige sich zum Beispiel bei Volksabstimmungen.
2: Wir hatten Erfolg bei Volksabstimmungen für Mindestlöhne, für die AV. Und diese Erfolge hatten wir nicht vor 10 oder 15 Jahren. Warum? Das ist nicht, dass wir viel besser sind als vorher, aber die Situation hat sich wirklich verschlechtert für die pensionierten Personen, für die Arbeitnehmenden. Also die Kaufkraft für große Teile der Bevölkerung hat zu viel gelitten.
1: Rund ein Drittel der Leute, die eine Lehre gemacht haben, verdienen weniger als 5'000 Franken im Monat. Das sei inakzeptabel, heisst es vom SGB.
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12: Ja, es braucht uns heute Nachmittag ziemlich sonniges Wetter, richtig Alpen, dichtere Wolken mit Wiesen, langes heute von 19 bis 20 Grad. Morgen Freitag ein freundlicher Mix aus Sonne und Wolken bei 21 Grad.
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12: Herzliche Meldungen, gute Fahrt.
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0: Vanessa Paradis mit dem Song «Be My Baby».
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0: Wir schauen heute schon mal voraus, wie sich das Wetter im Wochenende entwickelt. Aber schön, der Rainer Peter Wick. Wie geht es heute weiter?
2: Ja, grundsätzlich würde ich mal sagen, freundlich, recht sonnig bei uns hier im Flachland. Mehr Wolken haben wir Richtung Bergen zu. Also dort ist es schon ein bisschen bewölkter, aber auch trocken. Und auch dort güchselt ab und zu die Sonne durch, je mehr man Richtung Flachland rausgeht. Und am meisten Sonne hat man Richtung Rhein. Temperaturen, die erreichen Werte um die 18 bis 20 Grad mit einer schwachen bis mäßigen Beise. So ein bisschen, ja, frühherbstlich, spätsommerlich ist es heute im Laufe des Nachmittags.
0: Wie geht es morgen weiter? Gibt es da noch ein bisschen Regen?
2: Nein. Es bleibt trocken und es wird im Laufe der Nacht dann auch klare Abschnitte geben. Temperaturen morgen und morgen zum Aufstehen zwischen 8 und 11 Grad, also wiederum recht eine frische Angelegenheit. Morgen der Tag durch, auch da ein freundlicher Mix aus Sonne und Wolken. Wiederum ein bisschen mehr Wolken Richtung Bergen zu, aber auch dort ist es trocken und kann ab und zu ein bisschen Sonne geben. Temperaturen um die 21 Grad, fast kein Wind und dann kommt eben dies schon erwähnte und ersehnte Wochenende, Jonas. Wir haben am Samstag sonniges Wetter zu gut, am Morgen ein paar Nebelfelder im Unterland, die sich aber zügig auflösen. Temperaturen zum Aufstehen dort zwischen 7 und 9 Grad. Also merkt man schon, dass der Herbst da ins Haus steht. Und der Tag geht es aber drauf bis auf 23 bis 24 Grad. Also durchaus angenehm. Auch am Sonntag ist es am Vormittag meistens sonnig mit ein paar Nebelfeldern zum Morgen. Später allerdings gibt es wieder ein paar Wolkenfelder, mehr speziell am Abend. Aber erst in der Nacht, dann von dem Montag, haben wir ganz leicht erhöhtes Regentropfen Risiko. Der Tag durch ist trocken und mit etwa 23 bis 24 Grad angenehm warm.
0: Gut, also 24 Grad so Temperaturen am Samstag. Und es ist ja nicht so, dass es jetzt einen grossen Kälteeinbruch gibt zum Start der neuen Woche, oder?
2: Nein, ich glaube auch nicht. Also ich denke, jetzt der Montag wird noch ein paar Restwolken haben, später wieder recht sonnig. Am Dienstag nochmal ziemlich sonnig und angenehm warm, die 25 bis 26 Grad. Und dann könnte es dann wieder ein bisschen wechselhaft werden.
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8: Ich bin der Felix Haldimann. Die Schweiz hat einen neuen Hitzerekord. Der vergangene Sommer war der wärmste seit Messbeginn. Das teilt Meteo Schweiz mit. Die Sommermonate waren um 0,4 Grad wärmer wie der bisherige Rekordsommer 2003. An vielen Orten in der Schweiz gab es zudem noch nie zuvor so viele Hitzetage und Tropennächte. Wie Meteo Schweiz schreibt, seien erneute Rekorde und hohe Temperaturen im aktuellen Klima nicht mehr Tropennächte. Wie Meteo Schweiz schreibt, seien erneute Rekorde und hohe Temperaturen im aktuellen Klima nicht mehr

0: Der Bundesrat will die Praxis nicht ändern, wie es mehrere Politiker gefordert hatten. Die Leerwohnungsziffer in der Schweiz fällt dieses Jahr unter 1%. Damit ist sie im sechsten Jahr in Folge rückläufig, schreibt das Bundesamt für Statistik. Am 1. Juni standen in der Schweiz knapp 45.500 Wohnungen leer. Das sind fast 3.000 weniger als ein Jahr zuvor. Die Wohnungsknappheit dürfte sich dadurch weiter verschärfen. Besonders knapp ist der Wohnraum in Regionen mit einer hohen Nachfrage. Der Bundesrat unterstützt die Abschaffung des Zivilstandes geschieden. Der Zivilstand soll dazu dienen, die gegenwärtige rechtliche Situation einer Person darzustellen, nicht ihre Lebensgeschichte, heißt es im Vorstoß aus der FDP-Fraktion. Dazu komme, dass der Zivilstand geschieden noch Jahre nach der Scheidung bestehe. Der Bundesrat ist laut seiner Stellungnahme bereit, den Vorstoß umzusetzen. Nun entscheidet das Parlament. Der ehemalige Schweizer Eishockey-Nationaltrainer Patrick Fischer wird vom Welt-Eishockey-Verband für 4 Jahre gesperrt. Fischer hatte während der Pandemie ein Covid-Zertifikat gefälscht. Wie die NZZ berichtet, gelte die Sperre nur für Nationalmannschaften. Fischer könnte also Clubtrainer werden. Noch nicht geklärt sei allerdings, ob Swiss Sports Integrity die Sperre übernehmen werde. Dann dürfte Patrick Fischer auch in der Schweiz keinen Club mehr trainieren.
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2: Zum Teil sonniges Wetter heute bei uns im Flachland. Dichte Wolken weiter Richtung Alpen. Dann mit Beisen langen es heute von 19 bis 20 Grad. Morgen Freitag ein freundlicher Mix aus Sonne und Wolken bei 21 Grad.
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2: Darüber eins ist es ein aktueller Überblick. Und zwar stockt auf dieser Strecke noch Schnitt 1 Bern Richtung St. Gallen zwischen dem Rheinmetallkreuz und dem Kubrisch-Tunnel. Und dann Nord-Süd-Achse vom Gotthard-Tunnel Richtung Süden. Aktuell 4 km Stau. Und dann aktuell reinkommen, Zürich Richtung Chur, zwischen Pfäffiken und Lachen stockenden Verkehr wegen Verkehrsüberlastung.
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2: Gute Startphase von diesem Donnerstagnachmittag wünsche ich euch. Schön, dass ihr mit uns zusammen unterwegs seid. Jonas wird am Mikrofon und da Musik von Please, Every Breath You Take.

Chris Rea ist das. I can hear your heartbeat. Und ein bisschen früher ist es bei uns um den neuen Film The Uprising gegangen. England, 14. Jahrhundert, ein Aufstand der Bauern. Unser Filmkritiker Wolfram Knorr kann den Film sehr empfehlen. Läuft ab heute im Kino. Die Filmkritik von unserem Wolfram Knorr zum Nachlesen auf radio1.ch. Dann Filmkritik anwählen. Und ab heute auch im Kino der Film über eine Band, über eine Britpop-Band, und zwar der Film über die Reunion-Tour von Oasis. Nach jahrelangem Streit haben sich die beiden Oasis-Brüder Liam und Noel Gallagher wieder zusammengerauft und sind auf Tour gegangen, und die ganze Tour ist begleitet worden von Kameras. Daraus ist jetzt eben der Film entstanden, die Dokumentation über die Comeback-Tour von dieser Band. Da heisst übrigens gleich der Film wie der Song «Don't Look Back in Anger», Oasis, jetzt bei Radio 1. 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
4: Ziemlich sonniges Wetter zum Teil, wenn es im Moment noch ein paar Wolken hat. Bei uns im Flachland ist später Nachmittag desto sonniger. Allerdings in den Wolken, nein, nicht in den Wolken. Richtung Alpen bleibt es bewölkt, so muss ich es formulieren. Mit Wiesen lang sind heute für 25 Grad, schön wäre es. Das haben wir vorbei, die Zeit. Kommt dann wieder am Samstag 25 oder 24 Grad. Heute Nachmittag maximal 19 bis 20 Grad. Am Freitag ein freundlicher Mix aus Sonne und Wolken bei 21 Grad.
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4: Keine Meldungen, allenswegs gute und sichere Fahrt.
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0: Sophie bei Hawkins, hier bei Radio 1. Und in ein paar wenigen Augenblicken der 6-Minuten-Klassiker von der Band Eagles Hotel California aus dem 77. Grad nach dem.
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4: Ich bin der Felix Haldimann. Die Schweiz hat einen neuen Hitzerekord. Der vergangene Sommer war der wärmste seit Messbeginn, das teilt Meteo Schweiz mit. Die Sommermonate waren um 0,4 Grad wärmer wie der bisherige Rekordsommer 2003. An vielen Orten in der Schweiz gab es zudem noch nie zuvor so viele Hitzetage und Tropennächte. Wie Meteo Schweiz schreibt, seien erneute Rekorde und hohe Temperaturen im aktuellen Klima nicht mehr unwahrscheinlich. Der Bundesrat lässt die geänderte Swissness-Praxis überprüfen. Dies, nachdem sich Politikerinnen und Politiker aus mehreren Fraktionen kritisch dazu geäußert haben. Im März erlaubte das Institut für geistiges Eigentum, dass das Schweizer Kreuz auch auf Produkten aus dem Ausland angebracht werden darf. Die Änderung geht auf einen Streit der Schuhmarke On mit den Behörden zurück. Der Bundesrat will die Praxis nicht ändern, wie es mehrere Politiker gefordert hatten. Die Zürcher Stadtpolizei hat in der Bundesrat will die Praxis nicht ändern, wie es mehrere Politiker gefordert hatten. Die Zürcher Stadtpolizei hat

0: Welt-Eishockey-Verband für 4 Jahre gesperrt. Fischer hatte während der Pandemie ein Covid-Zertifikat gefälscht. Wie die NZZ berichtet, gelte die Sperre nur für Nationalmannschaften. Fischer könnte also Clubtrainer werden. Noch nicht geklärt sei allerdings, ob Swiss Sports Integrity die Sperre übernehmen werde. Dann dürfte Patrick Fischer auch in der Schweiz keinen Club mehr trainieren. Der Schweizer Fußballnationalspieler Noah Okafor tritt aus der Nationalmannschaft zurück. Als Grund nennt Okafor ein kaputtes Vertrauensverhältnis und Vorfälle während der vergangenen Weltmeisterschaft. Er habe deshalb entschieden, nicht mehr unter Murat Yakin zu spielen, teilt Okafor mit. Für die Schweiz stand Okafor 26 Mal auf dem Platz und erzielte dabei 2 Tore.
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2: Zum Teil sonnig, zum Teil bewölkt. Dichtere Wolken Richtung Alpen mit weiser Langzeit von 19 bis 20 Grad. Morgen Freitag ein freundlicher Mix aus Sonne und Wolken bei 21 Grad.
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2: Die U2 ist es, A1 Bern Richtung St. Gallen. Es ist in Emmentalkreuz und Gubristen aktuell Stau wegen Verkehrsüberlastung.
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2: Musik von Kim Wilde mit dabei bei unseren 4 Songs am Stück. Zuerst jetzt aber Zollstimme Steve Wonder. Mit dem Song Superstition. Jonas wird am Mikrofon. Wieder einen guten Nachmittag mit Radio S.

Der Song war der Durchbruch von Kim Wilde, und zwar im 81 Kids in America. Den Song haben wir gespielt zum Abschluss von unseren 4 Songs am Stück, ohne Unterbruch. Und da der Klassiker von Falco, der Kommissar.

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6: Dichte Wolken Richtung Alpen, bei uns Flachland zum Teil sonnige Phase wie Nachmittag. Es langt mit Weisen für 19 bis 20 Grad. Morgen Freitag ein freundlicher Mix aus Sonne und Wolken. Temperatur morgen Nachmittag 21 Grad.
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6: Aktuelle Meldungen für die, die unsere Meldung hören. Gute und sichere Fahrt.
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0: Aber sind das heute Abend live in Zürich, der Robbie Williams. Und gestern ist beim Konzert Radio 1 Morgenshow mit dabei gewesen.
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2: Robbie Williams im Allerstadion.

0: uns Dani Wüthrich ist am ersten von zwei Konzerten im praktisch ausverkauften Hallenstadion mit dabei gewesen. Wenig Schlaf für ihn, dafür viele Informationen für uns.
1: Ja, sehr viele Informationen, die er geliefert hat. Selten ein Konzert erlebt, wo einer so viel geredet hat. Darum auch erfahren, warum er mit 52 noch auf Tour geht. Nicht wegen dem Raum, nein, nicht wegen dem Geld, nein, sondern weil er vier Kinder zu Hause hat und so das Haus kann verlassen kann.
2: I remember why I do this. It's not for the glory, it's not for the money. It's because I've got four kids and I need to get out of the fucking house.
0: Vier Kinder von der gleichen Frau hat ja niemand gedacht. Dazumal in den 90er Jahren, hat er selber gesagt. Und mittlerweile lebt er ja auch bei uns in der Schweiz.
2: We know that I live in Switzerland, right?
1: Was hat mich jetzt nicht gestört, weil er ist wirklich ein lustiger Entertainer, direkt und so britisch. Und nicht so das amerikanische Geschleime. Darum hat man ihm erfreut wirklich an einem Heiratsantrag, was es gab, von einem Edelfan auch abgekauft. Er hat immer wieder liebevoll über seine Familie geredet, über die Schweiz, sein grosser Vorbild, sein Vater, der mittlerweile an Parkinson erkrankt ist und das alles verpackt mit seinen Hits und 16 Bandmitgliedern. Also allen heute Abend viel Spass mit dem zweiten Konzept vom ganz grossen Entertainer namens Robbie Williams.

0: Roxanne sind da mit der Big L. Sie übernimmt Elena.
1: Alles schlecht. Immerhin ein L drin. Lonas Lirtz.
0: Gut, also, nein, das trifft man ab.
1: Genau. So schnell geht's. Wir haben ganz einen bunten Strauß voller Themen. Unter anderem schauen wir auf den Mikroplastik. Mikroplastik, etwas, das wir alle kennen, das in den Böden versinkt. Und EMPA hat jetzt untersucht, wie viel. Und die Hitzetage haben einen grossen Einfluss auf die Bahnhofstrasse und das Shoppingverhalten. Das hat man untersucht, das ist urspannend. Wirklich, die Leute sind auf der Schattenseite gelaufen, sie sind nicht mehr gekommen und dann später wieder. Ja, da gibt es spannende Untersuchungen, wo wir einen Studioleiter am Telefon haben bei uns.
0: Sehr schön, Elena Wagen, startklar am 3. Ich bin Jonas Wirz, wieder einen guten Nachmittag mit Radio 1.

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3: Ich bin der Felix Haldimann. Jährlich gelangen in der Schweiz 219 Tonnen Mikroplastik aus der Luft in Böden und Gewässer. Das zeigt eine Untersuchung der Eidgenössischen Materialprüfungs- und Forschungsanstalt EMPA. Dafür untersuchten die Forschenden Gebiete in der ganzen Schweiz. Den höchsten Mikroplastikwert wies die Stadt Zürich auf. Der Kunststoff PET ist laut EMPA am meisten verbreitet. Im Verhältnis mit Luftpartikeln wie Staub oder Ruß macht Mikroplastik hingegen nur einen kleinen Teil aus. Das Dossier von Auschwitz-Arzt Josef Mengele ist online einsehbar. Die Dokumente könnten Aufschluss geben über einen möglichen Besuch des Nazi-Arztes in Kloten im Jahr 1961. Der Nachrichtendienst des Bundes hatte die Papiere bislang unter Verschluss gehalten. Das sorgte international für Kritik. Wie ein Historiker bei Blick sagt, seien allerdings viele Stellen geschwärzt, das grenze an Zensur. Die Zürcher Stadtpolizei hat in der Nacht auf letzten Freitag 9 Personen aus dem Umfeld der rechtsextremen Gruppierung Junge Tat vorübergehend festgenommen. Sie wollten vor der Gerichtsverhandlung gegen 6 Mitglieder der Gruppe Slogans auf der Straße anbringen. Wie 2 der Aktivisten behaupten, wollten sie unter anderem den Slogan «Familie statt Gender-Ideologie» anbringen. Die Staatsanwaltschaft bestrafte die Beschuldigten wegen Sachbeschädigung. An der ETH Zürich haben sich bisher rund 3.800 Personen für ein Bachelorstudium angemeldet, 200 Personen mehr als im Vorjahr. Während das Interesse an Informatik sinkt, meldeten sich 27% mehr für Elektrotechnik an, mehr als im Vorjahr. Während das Interesse an Informatik sinkt, meldeten sich 27% mehr für Elektrotechnik.

0: als vor einem Jahr. Am meisten Asylanträge gingen in Frankreich und Italien ein, vor Spanien und Deutschland. Am häufigsten stellten Menschen aus Afghanistan, Venezuela und Bangladesch Asylgesuche. Der Schweizer Fußballnationalspieler Noah Okafor tritt aus der Nationalmannschaft zurück. Als Grund nennt Okafor ein kaputtes Vertrauensverhältnis und Vorfälle während der vergangenen Weltmeisterschaft. Er habe deshalb entschieden, nicht mehr unter Murat Yakin zu spielen, teilt Okafor mit. Für die Schweiz stand Okafor 26 Mal auf dem Platz und erzielte dabei 2 Tore.
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2: Eigentlich gar nicht so unfreundlich. Die Sonne drückt immer wieder mal durch bei 20 Grad. Aber es gibt Beise dazu, die das Ganze recht abkühlt. Die laden nach auf morgen und dann haben wir morgen zum Start des Wochenende einen freundlichen Mix aus Sonne und Wolken bei bis zu 21 Grad.
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2: Ein Stock gehört auf dem Nordring Richtung St. Gallen zwischen Dietikon und dem Gubrist-Tunnel, zwischen dem Brützeler Kreuz und Zürich-Ost auch und vor dem Gotthard Richtung Norden 5 km Stau, das heisst 50 Minuten warten und es ist genau gleich viel wie Richtung Süden auch. Dann auf dem Westring staut es ab Urdorf Nord bis zum Limmataler Kreuz, beim Autobahnende Wiedeke ab Brunau und auch die Oberlandautobahn ist verstopft und zwar Richtung Guster ab Wangen bis auf Hegnau.
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2: Nur noch zweimal schlafen und dann ist in der Stadt Zürich Knabenschiessen. Viele freuen sich darauf, weil sie am Montag dann frei haben oder mindestens einen halben Tag. Aber es ist auch wirklich ein grosses Volksfest. Jetzt warnen Schaustellerinnen und Schausteller, aber weil sie immer mehr Auflagen müssen erfüllen und das offenbar gar nicht mehr so wahnsinnig Spass macht. Was dort los ist in der Branche, das erfahren wir in dieser Stunde. Und wir starten die Stunde mit 4 Radio 1 am Stück, ohne Unterbruch. Wir haben zum Beispiel dabei «Let it rain» von Gotthard, der wunderbare Titel. Dann «Walk on the Wild Side» von Lou Reed, einer von George Michael. Und als erstes gibt es den Umberto Tozzi. Schön, gehen wir zusammen Richtung Feierabend. Am Mikrofon ab jetzt und in Anbeginn Elena Wagen. Hallo miteinander.

noch in der ursprünglichen Formation damals mit dem Sänger, der ein paar Jahre später ums Leben gekommen ist. Das ist Radio 1 am Donnerstagnachmittag. Das heisst, es geht noch zwei Tage und dann geht das Knabenschiessen los. Auf das Knabenschiessen freut sich viele, außer die Marktfahrerinnen und Marktfahrer. Die hat nämlich auf salopp Deutsch gesagt, kein Bock mehr. Und zwar auf Vorschriften von der Stadt. Was genau da dahinter steckt, das hören wir vor der vierten auf Radio 1. Und bis dahin gibt es natürlich einen weiteren von den besten Songs von aller Zeiten. Status Quo, Whatever You Want. Nicht nur eine Hymne, sondern wirklich ein Partylied auch geworden. Eins, das uns schwungvoll in der Donnerstag-Feierabend bringt. Schön, kommen Sie in Abend bei Radio 1.

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5: Ja, perfektes Wanderwetter wäre es eigentlich. Nicht mehr ganz so heiß, leichte Brise dazu. Wir haben 20 Grad bei uns im Flachland. Und morgen wird es dann 21. Und morgen haben wir doch ein bisschen mehr Sonne als heute. Einen freundlichen Sonnenwolkenmix.
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5: Da haben wir stockenden Verkehr auf dem Nordring zwischen Dietikon und dem Gubrist-Tunnel, zwischen dem Brützeler Kreuz und Zürich Ost staut es auch. Genau wie vor dem Gotthard. Dort staut es in beide Richtungen je 50 Minuten. Es hat je 5 Kilometer Stau vor beiden Portalen. Dann stocken es auf dem Westring ab Udorf Nord bis zum Limmataler Kreuz und beim Autobahnende Wiedeken schon ab Brunau.
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5: Drogen ist so eine Sache. Drogen ist etwas, das, glaube ich, nichts Gutes tut für die Menschheit, für die Gesundheit, geschweige denn für den Krieg, der rundherum herrscht. Aber man sagt immer wieder, viele Meisterwerke, vor allem in der Musik, sind auf Drogen geschrieben worden. Man hat darum nicht nur auf Drogen geschrieben, sondern auch über. Zum Beispiel J.J. Cale.

0: Das ist der Donnerstag auf Radio 1, und zwar der Donnerstag vor dem Start vom Knabenschiessen. Das Knabenschiessen ist nicht nur drum lässig, weil natürlich die Stadtzürcherinnen und Zürcher am Montag frei haben oder mindestens einen halben Tag. Es ist auch ein Volksfest. Einer von den vielen Volksfesten, die es gibt jetzt in dieser Saison, in dem Herbst, der kommt. Aber es gibt immer weniger. Es gibt darum immer weniger, weil Behördenauflagen immer komplizierter werden. Viele trauern immer noch im Zürichfest nach, wo der Verein dahinter, der Organisator, unter anderem auch darum den Bettel angerührt hat, weil es zu viele Vorschriften und Auflagen gibt. Jetzt kommt heute ein Hilferuf von den Schaustellerinnen und Schaustellern. Der Verbandsleiter vom Schweizerischen Marktverband, der Martin Sutter, sagt, ihnen wird jetzt das Leben dieses Jahr noch schwerer gemacht. Wir haben ihn angerufen, an Martin Sutter. Herr Sutter, Sie sehen, die künftigen Knabenschüsse in Gefahr, Sie warnen, das klingt ziemlich drastisch. Was ist passiert?
1: Ja, es geht nicht nur ums Knabenschüsse, es geht allgemein um öffentliche Märkte. Die Anforderungen von der Gemeinde, von der Stadt, die sind massiv am Zunehmen. Ja, man kommt am Morgen her, baut auf und dann, wenn man wieder anfangen zu verkaufen, dann geht der ganze Ämtergespass los. Dann braucht man ein Zertifikat für das, für das andere. Und jetzt neuerdings verlangt die Sicherheitsdirektion eine Gewerbebewilligung für Marktfahrer, weil sie irgendjemand da noch eine Verordnung ausgraben haben, die es über Jahre nie jemand interessiert hat. Und jetzt neu so plötzlich den handelsreisenden Gewerbeschein vorgelegt werden.
0: Haben Sie Kontakt gehabt mit der Stadt Zürich? Wissen Sie warum?
1: Ja, das nimmt uns auch unter. Ja, das Gesetz gibt es eigentlich schon lange. Es ist gar nie verlangt worden und umgesetzt. Und die Stadt Zürich jetzt vorab und der Kanton Zürich wollen jetzt das Verlangen an Märkte. Und das Gesetz kommt eigentlich aus einer, also das Gesetz gibt es schon lange und das ist einmal gemacht worden für Hausierer, oder? Die früher an der Tür geläutet haben und irgendetwas wollen verkaufen. Dort der Staat wollen sicherstellen, dass das Leute sind, die nicht betrogen haben, die ein super Strafregister haben und die auch nicht zahlungsunfähig sind. Und das ist aus dem Gesichtspunkt hier vielleicht schon recht gewesen, aber warum man das jetzt heute einfach auf Marktfahrer umschlagen will, das ist einfach komisch.
0: Und vor allem wieder umschlagen. Was bedeutet denn das für die Ausstellenden oder für die Schaustellerinnen und Schausteller, wenn man so eine Reisegewerbebewilligung muss holen?
1: Dafür muss man den Betreibungsauszug einreichen und den Strafregisterauszug. Und wenn man da nicht gerade irgendwie Betrügereien einen Eintrag hat, dann kommt man den Ausweis auch über. Kostet tut es im Kanton Zürich rund 250 Franken. Und ich kann mir sagen, lass es etwa zwei Monate, bis man das überkommt.
0: Das ist ein grosser Aufwand. Das macht auch etwas mit Ihrer Branche, nehme ich an.
1: Ja, es macht einem einfach zum Verleiden als Marktfahrer, oder? Die Behördenauflagen werden immer grösser, die Umsätze sinken. Es hat immer mehr Verpflegungsstände an diesen Märkten, immer weniger Warenstände. Und das ist ein ganz klares Zeichen, dass die Leute haben heute gar keine Lust mehr haben, ja, das überhaupt noch zu machen.
0: Und als Verpflegungsstand braucht man das nicht?
1: Nein, ja, das ist einer von der grossen Witze. Ein Verpflegungsstand braucht das nicht. Also, es geht so weit, wenn einer abpackte Küchen verkauft, also Bündner Nusstorte zum Beispiel, die ja riesengroß sind, dann braucht er das nicht, wie er verkauft Lebensmittel. Obwohl die Leute das auch nicht vor Ort verzehren, sie nehmen das selber. Theoretisch könnte man es vor Ort verzehren. Das ist Begründung. Und da gibt es jetzt einen Haufen Stände, wo man gar nicht wissen müsste, müssen die oder müssen die nicht. Muss jetzt der Magenbrotstand, der noch ein paar Plüschtierchen verkauft, der ist ja bei den Plüschtierchen ein Händler, oder? Braucht jetzt der das oder nicht? Ja, oder der Tee verkauft, den Tee könnte man eigentlich auch vor Ort aufbrühen und konsumieren, oder? Ja, braucht jetzt der das oder ist das ein Handelsprodukt? Das gibt es ja nie in der Liste, die man anschauen kann. Es ist einfach eine wirre Sache.
0: Und viele Unklarheiten dabei. Gehen Sie gegen das vor?
1: Ja, wir sind schon ein Zeitchen am Schreiben mit dem Amt, der Sicherheitsdirektion. SECO ist involviert in Bern. Und, ja, aber richtig weitergekommen sind wir nicht. Also, was wir als Erfolg können verbuchen können, ist, dass nicht jeder Mitarbeiter so einen Gewerbeschein braucht. Das wäre eine Riesenhürde gewesen, weil das ist oftmals auch relativ spontan. Da läutet man ein paar Tage vor einem Markt noch irgendeinem Kollegen oder einem Schwager oder irgendjemandem an, kannst du mir nicht helfen? Und dann stehen die parat und helfen. Und ohne das sind Familienbetriebe, ist es schwierig. Und wenn man dann zuerst müsste, zwei Monate voraus einen Gewerbeschein lösen, würde es das völlig verunmöglichen.
0: Also, man hofft, dass es Knabenschiessen natürlich trotz diesen Auflagen weiterhin gibt in dieser Form. Es geht los am Samstagmorgen um 10 Uhr.
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0: 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Es ist 4 Uhr. 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
5: Ich bin der Felix Haldimann. Weniger als ein Drittel der Schweizer Stimmberechtigten traut der Politik zu, rasch auf globale Krisen zu reagieren. Wie eine Umfrage zeigt, insbesondere bei politischem Druck von Grossmächten. Dani Glur.
6: Fast die Hälfte der Befragten geben an, dass sie die Schweizer Regierung als nicht oder eher nicht in der Lage sehen, auf Druck von zum Beispiel den USA oder Russland angemessen zu reagieren. Je rund 40% glauben, dass der Bund auch nicht parat ist bei Cyberangriff oder militärischen Konflikt. Darum werden 3/4 der Befragten für engere Kooperationen mit anderen kleinen und mittleren demokratischen Ländern. Das berichtet Watson. Militärische Zusammenarbeit mit den Nachbarländern, der EU oder der NATO wird dabei höher gewichtet als Eigenständigkeit.
5: Das Dossier von Auschwitz-Arzt Josef Mengele ist online einsehbar. Die Dokumente könnten Aufschluss geben über einen möglichen Besuch des Nazi-Arztes in Kloten im Jahr 1961. Der Nachrichtendienst des Bundes hatte die Papiere bislang unter Verschluss gehalten. Das sorgte international für Kritik. Wie ein Historiker bei Blick sagt, seien allerdings viele Stellen geschwärzt. Das grenze an Zensur. Der Bundesrat lässt die geänderte Swissness-Praxis überprüfen. Dies, nachdem sich Politikerinnen und Politiker aus mehreren Fraktionen kritisch dazu geäußert haben. Im März erlaubte das Institut für geistiges Eigentum, dass das Schweizer Kreuz auch auf Produkten aus dem Ausland angebracht werden darf. Die Änderung geht auf einen Streit der Schuhmarke On mit den Behörden zurück. Der Bundesrat will die Praxis nicht ändern, wie es mehrere Politiker gefordert hatten. Die Zürcher Regierung soll ein Verbot von sogenannten Smartbrillen in Bädern und anderen öffentlichen Einrichtungen prüfen. Dies fordert ein Vorstoss von EDU, Mitte und EVP. Damit wollen sie verhindern, dass Personen mit unauffällig integrierten Kameras heimlich gefilmt werden. Sogenannte Smartglasses würden zunehmend dazu missbraucht, etwa in Freibädern Frauen ohne deren Wissen und Einverständnis aufzunehmen. Solche Aufnahmen würden teilweise auch im Internet verbreitet. An der ETH Zürich haben sie und Einverständnis aufzunehmen. Solche Aufnahmen würden teilweise auch im Internet verbreitet. An der ETH Zürich haben

0: immer Minus. Und zwar sind es in dem Moment weg, die Zahlen. Das gibt es doch gar nicht. Der PC, der datet ab, genau dann, wenn man es nicht braucht. Wenn man live am Radio verkünden will, was die neuesten Zahlen sind, und wenn es der schnell genug ist, dann probiert es nochmal. Wenn Sie noch eine Sekunde Geduld haben, dann finden wir da miteinander raus und sonst liefern wir es dann sehr gerne nach. Da haben wir es. Der SMS steht im Minus, und zwar rund 1/4% bei 13.769 Punkten. Das ist ein Minus von 1/4% Devise. Ein Euro gibt es für 94,33 und der US-Dollar zu 81,21. Und der Dow Jones Index, der steht im Moment bei 52.077 Punkten. Das ist ein Minus von 0,61%.
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0: Je mehr die Stunde vorbeiziehen, desto freundlicher wird es. So kann man es zusammenfassen. Wir kommen aus dem Regen gestern Abend und es wird immer trockener. Dann haben wir heute doch einen durchmischten Tag mit einer Beise bei 20 Grad, wo sich es dann doch ein bisschen kühler angefühlt hat. Morgen ist die Beise weg und es gibt 21 Grad, ein Spürchen wärmer und es gibt dazu auch ein bisschen mehr Sonne. Morgen dann ein Sonnenwolkenmix.
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0: Obacht auf der A1 Bern Richtung St. Gallen. Dort stellt es zwischen Dietikon und Gubrist-Tunnel. Ein Genuss haben wir auch zwischen dem Brützelkreuz und Zürich-Ost und vor dem Gotthard. Vor dem Gotthard steht man im Moment vor beiden Portalen, also Richtung Süden und Richtung Norden. Je 5 Kilometer, das heisst je 50 Minuten Wartezeit. Auf dem Westring geht es auch länger, nicht ganz 50 Minuten, aber dort steht man ab Urdorf Nord bis zum Limmataler Kreuz. Genauso wie auf der Oberlandautobahn. Und zwar ab Wangen bis auf Hegnau und beim Autobahnende Wiedike, dort geht es länger ab Brunau.
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0: Wir wissen eigentlich alle, das Thema Mikroplastik, das ist in aller Munde. Und es ist auch in unserem Körper, beeinträchtigt unsere Gesundheit. Man weiss bis heute nicht wirklich, was es macht. Und jetzt haben Forscherinnen und Forscher von der EMPA untersucht und festgestellt, wie viel Mikroplastik aus der Luft und aus unserem Abfall tatsächlich in unserem Boden und in unseren Gewässern landet. Vorweg, es sind über 200 Tonnen. Es klingt nach wahnsinnig viel. Wir haben es dem EMPA-Forscher aber angerufen und mit ihm telefoniert. Und er sagt, ja, ist schon viel. 200 Tonnen pro Jahr, oder? Mikroplastik sind die ganz kleinen Partikel. Es braucht extrem viel, dafür, dass man 200 Tonnen noch nicht bekommt. Weil er sagt, auf die Bodenmenge ist es eigentlich okay. Wir sind nicht mehr rausgekommen, wir haben die angerufen und die Aufklärung gibt es gerade als nächstes, in dieser halben Stunde. Nach 4 Radio 1 jetzt am Stück, da haben wir Michael Jackson dabei, Paul McCartney, Genesis und mit genau denen starten wir. 5 Minuten ab 4 haben wir es und ich freue mich sehr, dass die Radio 1 hört. Und mit uns in Feedabend kommen. Und mit mir auch. Am Mikrofon Elena Wagen. Hallo miteinander.

0: Tracy Chapman auf Radio 1. Das fällt Ihnen bestimmt auch auf. Immer mehr Sachen, die man früher in Plastik verpackt hat, sind heute in Papier oder Karton verpackt oder in anderen natürlichen Materialien. Weil man weiss, dass Plastik ein grosses Umweltproblem ist. Wir kennen alle die Bilder mit Plastik überfluteten Stränden am Meer oder Plastik im Meer. Aber auch bei uns in der Schweiz hat es ähnlich viel Plastik in der Umwelt. Und zwar hunderte von Tonnen jedes Jahr. Nur, man sieht es nicht. Es ist nämlich Mikroplastik. Die eidgenössische Forschungsanstalt EMPA hat untersucht, wo und wie viel es gibt in unseren Bödern und Gewässern. Und gegenüber Radio 1 hat der EMPA-Forscher, der Christoph Hüglin, der eben die Böden untersucht hat, Auskunft gegeben. Herr Hüglin, Mikroplastik ist ein grosses Thema. Man hört seit Jahren immer wieder davon. Und Sie haben untersucht, wie viel Mikroplastik aus der Luft in die Böden und in die Gewässer kommt. Was haben Sie da herausgefunden?
1: Ja, wir haben basierend von Messungen vom atmosphärischen Eintrag von Mikroplastik an 5 Standorten in der Schweiz haben wir hochgerechnet, welche Menge von Mikroplastik in die Umwelt in der Schweiz eingetragen werden. Und wir kommen so auf Zahlen von etwa 220 Tonnen Mikroplastik pro Jahr, wo in der Schweiz aus der Atmosphäre eingetragen wird.
0: Das ist extrem viel, wenn man bedenkt, dass Mikroplastik so also die winzigsten Partikel sind. Wie kommt denn der Mikroplastik dort hin?
1: Also Mikroplastik entsteht aus dem Zerfall von größeren Plastikteilen. Einfach wenn ein Plastik unter Einfluss vom Wetter und Witterung verwittert.
0: Also ganz klassisch, wenn man unseren Abfall einfach irgendwo ausrührt, oder?
1: Wenn man Abfall ausrührt und der bleibt lang genug in der Umwelt, dann wird er kleiner. Es entsteht Mikroplastik und wenn es dann Wind gibt, dann können diese kleinen Teile aufgewirbelt werden und aus der Luft oder über die Luft über große Strecken transportiert werden. Und irgendwann kommen die Teile dann auch wieder aus der Luft an den Boden und die Menge von Mikroplastik, die im Boden sedimentiert und ausgewaschen wird mit dem Niederschlag, das haben wir abgestimmt.
0: Und das haben Sie untersucht in Zürich, in Dübendorf, in Magadino, in Bayern und in Chaumont im Jura. Mhm. Was passiert denn mit dem Mikroplastik? Sprich, bringt man das wieder aus diesen Böden raus irgendwie? Und aus dem Wasser?
1: Ja. Also grundsätzlich ist es so, dass die Mikroplastik, das ist eigentlich ein Grund, warum das uns dafür interessiert, ist, dass Mikroplastik sehr langlebig ist. Also Kunststoffe sind sehr langlebig, die zersetzen sich nicht in der Umwelt, nur ganz schwer.
0: Aber man kann es nicht irgendwie rausnehmen?
1: Nein, man kann es nicht aus der Böden rausnehmen. Also obwohl diese Abschätzung von diesen 220 Tonnen pro Jahr viel klingt, muss man sich vorstellen, dass jetzt in einer Menge Boden oder in einer Bodenprobe, dass es ganz, ganz wenig eigentlich Material ist. Und es ist eigentlich nicht möglich, dass man diese Mikroplastikpartikel aus dem Boden jetzt grösser reinigen könnte. Also ich kann mir das nicht vorstellen, nein.
0: Natürlich wissen wir alle, man sollte kein Plastik irgendwo wegrühren oder keinen Abfall generell einfach rausrühren. Gibt es noch etwas anderes, was man machen kann, um den Mikroplastik in Zukunft mindestens zu vermindern?
1: Ja, also klar, man muss vermeiden, dass Makroplastik, also dass die größeren Plastikteile, dass die in die Umwelt gelangen, weil daraus entsteht Mikroplastik. Und es ist klar, dass Kunststoffe, die sind eigentlich nicht wegzudenken aus unserem Leben, aber man sollte sich doch die Kunststoffe dann verwenden, wo sie einfach ihre Vorteile ausspielen. Und dort, wo man Kunststoffe vermeiden kann, sollte man sie vermeiden und natürlich unbedingt verhindern, dass Kunststoffe ungewollt in die Umwelt gelangen.

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7: Es gibt einen trockenen Abend da an dem Donnerstag. Einen trockenen und zum Teil auch freundlichen. Die Beise, die geht allerdings immer noch. Und am Abend um 8 Uhr haben wir noch 17 Grad. Und morgen Morgen zum Aufstehen wird es dann noch kühler als heute Morgen. 8 bis 10 Grad an den allermeisten Orten. Also dann braucht es wirklich eine dickere Jacke, um morgen zu arbeiten gehen, wenn man früh unterwegs ist. Dann haben wir morgen aber einen ziemlich freundlichen Start ins Wochenende. Es gibt einen Sonnenwolkenmix und 21 Grad. Und auch die Beise, die den heutigen Donnerstag kühler gemacht hat, ist morgen weg.
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7: Wir müssen jetzt schon verkünden, dass es eigentlich überall auf den typischen Feierabendverkehrsstrecken knurzt. Und zwar auf dem Westring, auf dem Nordring, vor dem Gubrist von allen Seiten her und vor dem Gotthard. Je 5 Kilometer in beiden Richtungen. Geben Sie Sorge, fahren Sie vorsichtig.
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0: Das ist Radio 1, kurz vor dem Feierabend. Und zum den Weg richtig Feierabend nochmal ein bisschen verkürzen, gibt es jetzt nicht nur die besten Songs, sondern auch die Geschichte dahinter. Da kommen unsere Pop-Splits.
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Er gehört zu den harten Jungs. Zu denen, die Bierflaschen mit den Zähnen öffnen und sich morgens eine halbe Flasche Whisky ins Müsli rühren. James Hetfield pflegt das Image vom raubeinigen Heavy-Metal-Macho, den keine Gefühlswallungen aus der Ruhe bringen können. Für den Erfolg seiner Band in den 80er Jahren ist das ruppige Selbstverständnis des Frontmanns von Metallica auch von kommerzieller Bedeutung. Schließlich will kein echter Headbanger ein Weichei auf der Bühne sehen. Doch irgendwann kriegt auch der härteste Schwermetaller den Blues. James Hetfield erwischt es auf der Damage Justice Tour 1989. Nach einem Konzert hockt er alleine in seinem Hotelzimmer und erinnert sich melancholisch an die letzten Worte seines Großvaters. Es ist noch nicht lange her, dass Grandpa Hetfield gestorben ist. Und James vermisst ihn. Und er vermisst seine Freundin, die nicht mit auf Tour gekommen ist. Doch statt sich am Hotelmobiliar abzureagieren, schreibt James in dieser Nacht einen Song über seine Gefühle. Als er den Song später seinen Bandkumpels vorspielt, sind sie durchaus angetan. Doch James will die Ballade zunächst nicht veröffentlichen. Sie passt nicht ins harte Image von Metallica, glaubt er. Erst als Schlagzeuger Lars Ulrich ihn weiter bedrängt und bei der weiteren Bearbeitung hilft, gibt er widerstrebend nach. Und er soll es nicht bereuen. Der Song mit den letzten Worten seines Großvaters im Titel wird zu einem der größten Erfolge der Metalband überhaupt. Nothing Else Matters.

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0: 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Es ist 5 Uhr. 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
8: Ich bin der Felix Haldimann, guten Abend. Weniger als ein Drittel der Schweizer Stimmberechtigten traut der Politik zu, rasch auf globale Krisen zu reagieren. Wie eine Umfrage zeigt, insbesondere bei politischem Druck von Grossmächten. Dani Glur.
9: Fast die Hälfte der Befragten geben an, dass sie die Schweizer Regierung als nicht oder eher nicht in der Lage sehen, auf Druck von z.B. den USA oder Russland angemessen zu reagieren. Je rund 40% glauben, dass der Bund auch nicht parat ist bei Cyberangriff oder militärischen Konflikt. Darum werden 3/4 der Befragten für engere Kooperationen mit anderen kleinen und mittleren demokratischen Ländern. Das berichtet Watson. Militärische Zusammenarbeit mit den Nachbarländern, der EU oder der NATO wird dabei höher gewichtet als Eigenständigkeit.
8: Jährlich gelangen in der Schweiz 219 Tonnen Mikroplastik aus der Luft in Böden und Gewässer. Das zeigt eine Untersuchung der Eidgenössischen Materialprüfungs- und Forschungsanstalt EMPA. Dafür untersuchten die Forschenden Gebiete in der ganzen Schweiz. Den höchsten Mikroplastikwert wies die Stadt Zürich auf. Der Kunststoff PET ist laut EMPA am meisten verbreitet. Im Verhältnis mit Luftpartikeln wie Staub oder Ruß macht Mikroplastik hingegen nur einen kleinen Teil aus. Die Zürcher Regierung soll ein Verbot von sogenannten Smartbrillen in Bädern und anderen öffentlichen Einrichtungen prüfen. Dies fordert ein Vorstoss von EDU, Mitte und EVP. Damit wollen sie verhindern, dass Personen mit unauffällig integrierten Kameras heimlich gefilmt werden. Sogenannte Smart Glasses würden zunehmend dazu missbraucht, etwa in Freibädern Frauen ohne deren Wissen und Einverständnis aufzunehmen. Solche Aufnahmen würden teilweise auch im Internet verbreitet. Der Bundesrat stößt mit seinen Plänen für eine höhere Mehrwertsteuer zugunsten der Armee auf Widerstand. Gleich zwei Kommissionen des Ständerats verlangen eine tiefere Erhöhung. Der Bundesrat will die Steuer während 12 Jahren um 0,5 Prozentpunkte erhöhen. Die beiden Kommissionen wollen dagegen nur 0,2 Prozentpunkte. Das teilen die Parlamentsdienste mit. Im Herbst entscheidet der Ständerat. Die Schweiz hat im Ringen um den Fußballspieler Alessandro Romano das Nachsehen. Der 20-Jährige wechselt zum italienischen Verband. Das geht aus einer Liste des Weltfußballverbands FIFA hervor. Ende September soll Romano für Italien debütieren. Der in Winterthur geborene Romano wechselte vor 4 Jahren zu AS Rom. Alessandro Romano ist der Sohn des früheren FCZ- und Winterthur-Trainers Umberto Romano.
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10: Der SMI steht aktuell 0,34% im Minus bei 13.757 Punkten. Der Dow Jones-Index ist bei 52.123, aktuell 0,34% im Minus bei 13.757 Punkten. Der Dow Jones-Index ist bei 52.123.

0: was bringt denn der heutige Abend?
1: Im Laufe des Abends gibt es nach wie vor sonnige Abschnitte, in der Nacht dann klare Phasen. Temperatur am Abend um 8 Uhr um die 16 bis 17 Grad und morgen und morgen früh bei frischen 8 bis 10 Grad. Morgen am Freitag erwartet ein wiederum freundlicher Mix aus Sonne und Wolken. Nach wie vor hat es Richtung Alpen eine Portion mehr Wolkenfelder. Temperatur am morgen am Nachmittag maximal 20 bis 21 Grad, das bei wenig Wind.
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0: Es ist sehr viel los auf der Strasse. Wir müssen es ein bisschen zusammenfassen. Es stockt überall auf den bekannten Feierabendstrecken, also rund um den Gubrist, auf dem Nordring, auf dem Westring. Und vor dem Gotthard, dort nämlich Richtung Süden 5 km Stau und Richtung Norden 3 km Stau. Das ist ein Zeitverlust von 50 Minuten bzw. einer halben Stunde. Gute Fahrt.
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0: Ja, kennen Sie noch die Sätze? Wir beobachten die Lage oder das ist in die Zuständigkeit von die Kantone, oder? Wissen wir alle noch. Es sind klassische Bundesratsaussagen, wenn irgendetwas passiert. Und haben wir nicht alle ein bisschen zweifelt an unserem Bundesrat? Zum Beispiel eben in der Pandemie damals, wo man nicht sicher war, was sind das für Informationen, was weiss, warum, was macht man. Das Volk das zweifelt ganz offenbar an der Handlungsfähigkeit des Bundesrats. Das zeigt eine neue Umfrage. Ein grosser Teil der Schweizer Bevölkerung hält die Politik nicht für fähig, auf globale Krisen zu reagieren. Das ist ein Herzurteil. Wir schauen es genauer an, gerade als nächstes hier auf Radio 1. Nach 4 Radio 1 sind am Stück, wo wir bereit sind für Sie, ohne Unterbruch. Und ich starten wir mit dem Bruce Springsteen. Kommen Sie gut in den Feierabend. Schön, nehmen Sie uns mit, Radio 1 und mich am Mikrofon. Elena Wagen, willkommen.

0: Marx. Auf Radio 1. Politikerinnen und Politiker zuhören, das ist ja nicht immer ein Spass. Man regt sich da und dort ein bisschen auf. Es kommt ein bisschen darauf an, wie, wo und wann. Aber eine neue Umfrage zeigt, die Schweizerinnen und Schweizer, die vertrauen es irgendwie nicht so in die Politik. Auch im Bundesrat nicht. Und ist der Meinung, dass die Schweizer Politik in Krisenfällen nicht immer so gut reagiert? Oder ich meine, also wir haben da ein bisschen Erfahrung, da zum Beispiel. Mal als Beispiel.
1: Und im Moment haben wir klar das Signal, die Situation ist unter Kontrolle.
0: Ja, ja, haben wir gemeint.
2: Die Situation ist ernst.
0: Plötzlich. Und dann nachher geht nochmal Krise.
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0: Sehr gute Idee. Also wirklich von Pandemie über Energiekrise, Krieg. Und eine von der Bundesrätin hat immer gemeint.
3: Ich verstehe auch die Aufregung nicht.
0: Ja, in der Politik, in der Schweiz. Dort ist man eher langsam unterwegs. Und die Regierung die gilt als eher zurückhaltend. In vielen Fällen heisst es dann, wir beobachten die Lage und wir schauen dann, ob man etwas machen muss. Unnötig in Aktivismus fällt der Bundesrat kaum einmal. Bundeshausredakteur Dani Glur. Das kann in Zeiten wie jetzt Einfluss haben auf die Wahrnehmung von der Regierung.
4: Ja, weil aktuell glaubt nur weniger als ein Drittel der Schweizer Stimmberechtigten, dass die Politik in der Lage ist, schnell auf globale Krisen zu reagieren. Je ein weiteres Drittel ist unentschlossen oder der Meinung, dass die Regierung das kann. Das zeigt eine repräsentative Umfrage im Auftrag von der Schweizerischen Gemeinnützigen Gesellschaft, wo Watson darüber berichtet. Besonders wenig Vertrauen haben die Befragten in die Regierung, wenn es um die Reaktion auf Druck von Grossmächten, wie zum Beispiel den USA oder Russland, geht. Fast die Hälfte der Befragten geben an, dass sie die Schweizer Regierung als nicht oder eher nicht in der Lage sehen, angemessen zu reagieren. Auch darum werden 3/4 der Befragten für engere Kooperationen mit anderen kleinen und mittleren demokratischen Ländern. Militärische Zusammenarbeit mit den Nachbarländern der EU oder auch der NATO wird dabei höher gewichtet als Eigenständigkeit.
0: Wenn es um Außenpolitik geht, dann kommt die Politik also nicht gut weg. Wie sieht es denn mit der Innenpolitik aus?
4: Nach wie vor sind die Befragten die grössten Probleme bei den Gesundheits- und Miet- und Wohnkosten und auch bei der Zuwanderung. Mehr als die Hälfte geht an, dass sie die Schweizer Politik nicht in der Lage sind, diese Probleme zu lösen. Am meisten Vertrauen in die Politik hat das Stimmvolk bei der Energieversorgung. Und über die Hälfte wünscht sich, dass die Politik den Einsatz von KI reguliert. Bei den Regulierungen für Unternehmen soll sich der Staat aber eher zurückhalten.
0: Irgendwie muss man schon sagen, Simonetta Sommaruga ist vielleicht einfach damals sehr fortschrittlich. Sie hat sehr weit vorgedacht, weil also, die Bevölkerung die geht ja zurück. Schweizerinnen und Schweizer kommen immer weniger Kinder über. Vielleicht hat sie darum dort gesagt, vor 3 Jahren oder 4 Jahren.
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12: Es bleibt trocken am heutigen Donnerstagabend. Die Temperaturen, die sind mild. Also mild ist ganz anders als warm. Wir haben 20 Grad den Tag durchgegangen. Am Abend um 8 sind es noch 17 und nachts wird dann richtig kalt. 8 bis 10 Grad haben wir zum Aufstehen morgen Morgen. Dann gibt es aber einen freundlichen Start ins Wochenende. Am Freitag haben wir, also morgen, haben wir einen freundlichen Sonnenwolkenmix und dazu gibt es 21 Grad.
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12: Es stockt überall, wirklich überall auf allen bekannten Strecken im Sendegebiet. Wir haben, was sind das, 31 Verkehrsmeldungen, also es geht fast 3 Minuten, um das alles abzulesen. Einfacher und auch wahrscheinlich auch einfacher zu merken für Sie ist, überall dort wo bekannte Feierabend-Staustrecken sind, staut es auch jetzt. Und wir wünschen viel Geduld mit dem Programm.
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12: Und zwar The Foundations. Build me up, Buttercup. Wir haben 5:30 Uhr. Ich wünsche Ihnen einen guten Start im Feierabend mit Radio 1.

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0: Beach Boys. Mit Kokomo, es ist 10 Minuten vor 6.
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0: Und ich komme, wie immer am Donnerstag, vom Verleger Matthias Ackeret. Und heute geht es um den Sonntagsblick.
2: Jawohl, der König ist tot, es lebe der König, heisst bekanntlich, was aber im Fall vom Sonntagsblick stimmt oder zumindest fast. Denn gestern Abend ist bekannt worden, dass der Sonntagsblick künftig, also ab dem 9. Januar 2027, nicht mehr Sonntagsblick heisst, sondern Blick fürs Wochenende und dass er eben ab dann auch nicht mehr Nomen est Omen am Sonntag erscheint, sondern am Samstag. Ein Positiv dabei, es soll so der Ringier Verlag, wo eben die Zeitung rausgeht, niemand entlassen werden. Und der neue Blick fürs Wochenende soll aufwendiger gemacht werden als ein normaler Blick, mit eben noch mehr Sport und noch mehr Unterhaltung. Und mein neuer Kolumnisten, wie im abtretenden St. Moritzer Gemeindepräsident Christian Jotieni, der eben ab dem Januar wieder mehr Zeit hat. Ein neues Produkt ist an einer grossen Lancierungspartei im Terrasse mit viel Prominenz, viel Ringier-Prominenz, wie der Doris Leuthard, der Christa Rigozzi und dem Baschi vorgestellt worden, was zumindest glamourös und auch spektakulär ist, aber nicht darüber hinwegtäuschen soll und kann, dass damit der klassische Sonntagsblick, die älteste deutsch-schweizer Sonntagszeitung überhaupt, nach 57 Jahren in der jetzigen Form eingestellt wird. Gründe sind klar, laut dem CEO Mark Walder haben sich die Voraussetzungen für die klassischen Printtitel in der Schweiz schlach verschlechtert. So hebe sich die verbreitete Auflage von allen Schweizer Zeitungen in den letzten 15 Jahren fast halbiert, während Netto-Werbeeinnahmen bei den Printmedien seit 2014 von rund 1,5 Milliarden Franken auf 600 Millionen Franken gesunken sind. Ein Desaster. Und beim Blick kommt noch dazu, dass sie mit ihrem pointierten Linkskurs lange Zeit an ihren Leserinnen und Lesern vorbeigeschrieben haben. Matchentscheidend für die Einstellung vom Sonntagsblick dürfte aber sein, dass die Zustellung am Sonntag in alle Bergteile der Schweiz immer teurer und teurer geworden ist. Mit dem klassischen Sonntagsblick verschwindet eine Zeitung, die eben mehr war als eine Zeitung, die zufällig am Sonntag rauskommt. Mit dem Sonntagsblick verschwindet ein Monument in unserer Medienlandschaft. Der Erfolg vom Sobli, so hat man gesagt, ist am Anfang vor allem gewesen, dass man am Sonntag alle Sportnachrichten vom Samstag bekommen hat. Doch mit dem Internet hat auch das eine Bedeutung verloren. Bleibt zu hoffen, dass der neue Blick fürs Wochenende ein Leser und auch ein Inserate-Erfolg wird. Voraussetzungen sind nicht so schlecht. Zum einen hat der Ringier Verlag den Power, um ein solches Projekt zu stemmen. Zum zweiten ist der Blick immer noch eine sehr starke Marke. Wie hat früher der Slogan geheissen? Blick ist dabei. Das stimmt heute noch, nur halb bald am Sonntag nicht mehr.
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0: So wie alle anderen Podcasts auch, radio1.ch. Oben auf Podcasts klicken oder im Radio 1 App. Wir haben nämlich auch eine App. Und dort finden Sie nicht nur den Matthias Ackeret, sondern auch alle anderen Kolumnen. Und wir hören den Matthias Ackeret gerade nochmal nach der 6. in der Shortlist mit dem Marc Jäckli zusammen. Dort besprechen wir die Köpfe der Woche. Das gerade nach den News.

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7: 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Es ist 6 Uhr. 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
8: Ich bin Felix Haldimann. Guten Abend. Der Bundesrat stößt mit seinen Plänen für eine höhere Mehrwertsteuer zugunsten der Armee auf Widerstand. Gleich zwei Kommissionen des Ständerats verlangen eine tiefere Erhöhung. Der Bundesrat will die Steuer während 12 Jahren um 0,5 Prozentpunkte erhöhen. Die beiden Kommissionen wollen dagegen nur 0,2 Prozentpunkte. Das teilen die Parlamentsdienste mit. Im Herbst entscheidet der Ständerat. Beim Atomkraftwerk Betznau findet nächste Woche eine Gesamtnotfallübung statt. Bund, Kantone und technische Betriebe führen Radioaktivitätsmessungen mit einem Super Puma-Helikopter durch. Zudem wird mit Armeelastwagen der Transport von Notfallmaterial wie Generatoren und Pumpen geübt. Der Betrieb des AKW Betznau werde von der Übung nicht beeinflusst, teilt das Bundesamt für Bevölkerungsschutz mit. Die Europäische Kommission will abgelegenste EU-Gebiete stärken. Dazu gehören etwa die Kanarischen Inseln, portugiesische Inseln oder französische Überseegebiete in der Karibik, vor Ostafrika und im Südpazifik. Unter anderem soll etwa die Wettbewerbsfähigkeit oder der Zugang zum EU-Wirtschaftsraum verbessert werden, so die EU. Weiter soll in den abgelegenen Gebieten der Zugang zu Bildung gefördert und die Armut verringert werden. Der französische Fußballverband wendet sich von FIFA-Präsident Gianni Infantino ab. Frankreich will ihn bei der Wahl für eine weitere Amtszeit nicht mehr unterstützen. Damit schließt sich der Verband unter anderem Italien, Belgien und Schweden an. Für Ärger sorgte Infantinos inzwischen aufgegebener Plan, private Investoren an den Geschäften rund um die Fußball-Weltmeisterschaft zu beteiligen. Der Schweizer Eishockeyspieler Lian Bixel kann wieder auf Einsätze im Schweizer Nationalteam hoffen. Der NHL-Verteidiger sei wieder ein Kandidat für die Nazi, sagt Sportdirektor Patrick von Gunten zu Schweiz heute. Der frühere Nazi-Trainer Patrick Fischer hatte Bixel nicht mehr aufgeboten, weil er zweimal nicht für die U20-Nationalmannschaft spielen wollte. Die Schweiz hat im Ringen um den Fußballspieler Alessandro Romano das Nachsehen. Der 20-Jährige wechselt zum italienischen Verband. Das geht aus einer Liste des Weltfußballverbands FIFA hervor. Ende September soll Romano für Italien debütieren. Der in Winterthur geborene Romano wechselte vor 4 Jahren zu AS Rom. Alessandro Romano ist der Sohn des früheren FCZ- und Winterthur-Trainers Umberto Romano.
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9: Der SMA schließt heute knapp 0,5% im Minus bei 13.740 Punkten. Der Dow Jones Index notiert aktuell bei 52.085 Punkten. Das ist ein Minus von knapp 0,6%. Und die Devise, ein Euro gibt es für 94,34 und der US-Dollar wird gehandelt zu 81,16.
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9: Wir schalten direkt zum Peter Wick. Was bringt die heutige Abend?
10: Im Laufe des Abends gibt es nach wie vor sonnige Abschnitte, in der Nacht dann klare Phase. Temperatur am Abend um 8 Uhr um die 16 bis 17 Grad und morgen morgen früh bei frischen 8 bis 10 Grad. Morgen am Freitag eine klare Phase. Temperatur am Abend um 8 Uhr um die 16 bis 17 Grad und morgen morgen früh bei frischen 8 bis 10 Grad. Morgen am

bekannte Feierabendstrecke, und zwar wirklich fast überall. Es hat wahnsinnig viel Verkehr auf der Straße, besonders rund um den Gubrist, aber auch auf dem Nordring und auf dem Westring. Darum ein Blick vor der Gotthard noch. Dort stellt es Richtung Norden 4 Kilometer, das heisst 40 Minuten warten. Richtung Süden sind es 2 Kilometer, das heisst es geht 20 Minuten länger. Das ist falsch. Also ich meine, wir mögen Queen ja schon. Aber eigentlich wollen wir doch jetzt einfach unsere Shortlist. An dieser Stelle haben wir unsere Radio 1 Shortlist mit dem Marc Jäcki und dem Toni Wüthrich. Und das Programm sagt mir, die sind schon durch. Also, Fakt ist, wir haben da einen kleinen technischen Bug drin. Wenn wir das jetzt aber wieder reinbringen, dann haben wir jetzt dann gerade für Sie unsere Shortlist und wir können direkt... Nein, im Moment nicht. Wissen Sie was? Ich gebe Ihnen doch Queen aufs Ohr. Mit Queen kann man nie etwas falsch machen. Und in der Zeit, wo Queen läuft, würde ich sagen, lösen wir das Problem. Wir hören uns gerade wieder.

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1: Willkommen zu der Sendung. Heute reden wir über die Namen. Friedrich Merz in Sachsen-Anhalt pulverisiert AfD, CDU. Ist der Bundeskanzler für seine Partei und für Deutschland noch tragbar? Marc Walder, Ringier, stellt den Sonntagsblick nach fast 60 Jahren ein. Und Viola Amherd, die GPK vom Nationalrat, stellt fest, dass es beim Kauf vom F-35 Kampfjet nie einen Fixpreis mit den USA hat gegeben. Ich gebe ganz ehrlich zu, aber wenn man da muss anklicken muss, dass man die allgemeinen Geschäftsbedingungen gelesen hat, klicke ich aber ja, und ich habe noch keine einzige gelesen, aber es geht dort ein bisschen um kleinere Beträge, wenn ich irgendwo im Internet etwas poste. Also es ist unglaublich, dass offenbar die wenigsten die Verträge überhaupt je einmal richtig gelesen haben mit den USA und obendrauf dann noch so tun, als hat sie es gemacht, und sie ist völlig klar, dass es ein Fixpreis ist. Es ist nicht, es wird viel teurer, man kann wahrscheinlich weniger Kampfjets kaufen. 36 Ja gesehen, 30 gemacht, Differenz 6, weiss nicht mehr besser als du beim Differenzeln. Also es ist ein Riesenskandal.
2: Ja, und geht noch weiter, ist noch ein Anwaltsbüro, renommierte Anwaltsbüro von Zürich, sind auch noch involviert, wo glaube Millionen Gagen bekommen haben, die das auch nicht gesehen haben. Nein, ist natürlich eine peinliche Geschichte, weil im Prinzip sind ja die Leute bezahlt, damit sie die Verträge anschauen und das genau richtig machen. Und ich kann mir schon noch vorstellen, dass Frau Amherd politisch gemerkt hat, es kommt nicht gut. Sie ist ja dort relativ überraschend zurückgetreten.
1: Und hat es erst nachher im Bundesrat
2: beichtet. Ja, natürlich. Und die hat natürlich schon gespürt, dass es irgendwie ein Gegenwind ist. Und darum ist sie dort dann entgangen, oder? Also, ist sicher keine gute Geschichte. Und ja, man kann es nicht korrigieren. Also, der Vertrag ist halt am Schluss ein Vertrag.
1: Ja, und das wird jetzt wirklich massiv teuer. Aber es ist natürlich auch ein bisschen Vertrauensbruch, oder? Also, das Vertrauen ist massiv geschädigt. Hat man schon immer ein bisschen Vorbehalte in die Verwaltung. Und jetzt machen die noch so einen schlechten Job. So eine teure Verwaltung macht so einen schlechten Job. Und man kann sie nicht mal entlassen.
2: Ja, Christina Neuhaus von der NZZ hat es in einem Kommentar geschrieben. Und da habe ich eigentlich eine gute Formulierung gefunden. Es kann ja sein, dass es mal Fehler gibt. Also gibt es ja überall, und es kann auch bei Regierungsstellen Fehler geben. Man muss ja nicht immer so kleinlich sein. Aber das ist jetzt wirklich ein Fehler hoch Fehler. Oder wie, wenn du natürlich ganze Teams hast, die spezialisiert sind für das. Wenn du Anwälte hast in Zürich, die gut bezahlt sind für das. Und das müssen lesen. Scheinbar hat ja ein Büro gesagt, sie sagen nicht für amerikanisches Recht spezialisiert, dann muss man halt ein anderes nehmen, oder?
1: Okay, genau.
2: Ja, dann musst du halt ein anderes nehmen, oder? Und ich glaube, das ist schon ein Problem, oder? Und es fängt natürlich dort schon an, dass Frau Amherd allweg auch in ein Departement gekommen ist, das sie eigentlich nicht hätte wollen. Oder? Es war auch ein politisch, dass man CVP, es dort noch geheissen, dort hinein ist, dass man die Abstimmung durchbringt. Das war ja der Grund. Mit dem SVPler hat sie die Abstimmung nicht durchgebracht. Und ich glaube, die ganze Strategie am Schluss ist jetzt ein bisschen ein super GAU geändert.
1: Ja, und dann muss man natürlich gleich aufpassen. Ich meine, sie ist halt einfach der Kopf vom Ganzen, sie hat Gesamtverantwortung. Aber wahrscheinlich gilt, hat dort auch das Motto gehalten von den Chefbeamten, mir ist gleich, wer unter mir Bundesrat ist. Wahrscheinlich hat man die einfach auch falsch informiert und sie hat vielleicht auch schlecht nachgefragt.
2: Oder? Ja, höchstwahrscheinlich schon. Aber ich glaube, das wird man ja nie herausfinden. Sie hat gemerkt, da läuft etwas komisch und hat dann überraschend ihren Rücktritt gegeben. Man hat ja dann spekuliert, warum tritt sie zurück und so und so. Grosse Konstrukte angestellt. Aber am Schluss, wenn man jetzt das anschaut, ist eigentlich der Grund banaler, oder? Dass sie geahnt hat, dass in diesen Verträgen etwas anderes steht, wo kommuniziert wird, und hat sich dann selber, und das spricht, würde wieder für sie auf eine Art sprechen, aus der Schusslinie genommen. Ich glaube, wenn sie jetzt noch im Amt wäre, politisch würde sie das kaum überleben, oder? Wie, wir haben ja einen ähnlichen Fall gehabt, der Sammy Schmid, oder? Wo der General, der oberste Generalstabschef, oder wie er den geheißen hat, da plötzlich in so einer Schmuddelaffäre verwickelt war. Und das ist einfach der Widerstand aus dem Parlament. Er hat auch keine Hausmacht mehr gehabt mit der BDP. So stark geworden, dass er müssen zurücktreten. Und ich kann mir vorstellen, wenn es Frau Amherd, das ist ja immer ein bisschen konjunktiv, jetzt noch im Amt wäre, dann wäre der Druck auch gewaltig.
1: Kollateralschaden ist eben auch noch riesig. Also es geht ja nicht nur um viel mehr Geld, das man zahlt, und um weniger Kampfjets, die man schlussendlich überkommen. Aber wir haben eine Armee, die muss reformiert werden. Und das schadet natürlich ein Image von der ganzen Armee, oder? Also ich meine, die brauchen mehr Geld, die müssen sich fit machen für die kommenden Herausforderungen. Wir haben global ziemlich grosse Verwerfungen. Und jetzt lacht wieder mal alles. Also gut, das ist gar nicht zum Lachen über die Armee, oder?
2: Das ist ja,
1: mitschädigen.
2: Ja, natürlich ist auch ein Super-GAU, oder? Und es absolviert natürlich wahnsinnige Kräfte, oder? Jetzt fokussiert sich alle das halbe VBS auf die Verträge und auf die Flüger und weiss Gott was, man ist dann irgendwie blockiert, oder? Auf der anderen Seite haben wir natürlich eine Weltlage, die im Moment wirklich sehr schwierig ist. Also mit diesen Drohnen hat ja der oberste Militär gesagt, hat er sehr viele Drohnenangriffe und die meisten kommen, kann man glaube ich heute sagen, von den Russen. Also die Schweizer Armee ist einerseits natürlich jetzt in dem ganzen Debakel um den Flüger herum und auf der anderen Seite in einer extrem schwierigen Situation, wie wir es auch nie kennt seit dem Zweiten Weltkrieg. Also man spürt die Spannung eigentlich förmlich, das hat es einfach nicht noch gebraucht, das, was jetzt so passiert ist.
1: Wahrscheinlich auch nicht gebraucht für die betroffenen Journalisten, hat es der Sonntagsblick verschwindet. Er verschwindet nicht mal, irgendeine Zeitung verschwindet. Man kann sagen, der Samstag verschwindet oder der Sonntag verschwindet. Es gibt neu den Blick am Wochenende.
2: Ja, es gibt einen neuen Blick am Wochenende. Es ist ein ähnliches Modell, wenn wir hier im Aargau oder Schweiz am Wochenende.
1: Dort austestet, ja. Offenbar erfolgreich austestet. Ja. Ich finde das Konzept gut.
2: Das Konzept ist gut, ja. Also es heisst ja auch nicht Blick fürs Wochenende, oder? Ich hätte jetzt den Namen sogar abgehalten und hätte halt gesagt, gut, er kommt am Samstag, hat einen kleinen Schönheitsfehler, aber das Tagblatt kommt auch nicht mehr jeden Tag. Gut, da kann man diskutieren. Was jetzt für Ringier spricht, dass sie wollen, Wochenendzeitung machen, oder? Also die Redaktion wird beibehalten, es wird dicker Samstagsblick werden, wie das er jetzt ist. Was schade ist auf eine Art, ist der Verlust vom Sonntagsblick, aber man hätte es nicht mehr machen können. Also, vor allem der Vertrieb ist so teuer gewesen, oder?
1: Das ist unglaublich. Ja, der Druck ist teuer, wahnsinnig teuer. Die Papierpreise, die sind ja nicht stabil. Die können ja Tendenz eher gegen auf. Post, die draufschlägt.
2: Ja, Post, die wieder 6% draufgeschlagen hat, das ist alles ein bisschen untergegangen. Aber nochmal 6%, oder? Und wenn du natürlich einen Verlag hast, dann merkst du das einfach. Es kostet alles immer ein bisschen mehr, oder? Und das hat sich eigentlich nicht mehr rendiert, oder? Und die Frage ist jetzt natürlich schon, was machen die anderen? Man hat ja das ein bisschen miteinander verteilt. Die NZZ am Sonntag, die wollen es weitermachen, Sonntagszeitung. Es wird vielleicht auch auf die Hause laufen, dass du Sonntagsblätter hast, die halt nicht mehr jedem Krachen von der Schweiz zuhinterst im Matschatal irgendwie überkommst. Also wenn es das noch so gibt, überkommst, sondern halt vielleicht noch in den Zentren. Ich weiss es nicht. Aber Ringier hat jetzt reagiert. Ringier war der erste gewesen von diesen drei grossen Sonntagszeitungen, also jetzt abgesehen von der Schweiz am Wochenende, wo jetzt einen neuen Vorschlag gemacht haben.
1: Auch die älteste, oder?
2: Das ist der älteste.
1: Weh, weil es halt ein bisschen nostalgisch ist, oder? Also, seit 60 Jahren, gibt es einen Sonntagsblick. Und jetzt soll die Marke verschwinden. Sieht das sehr ähnlich aus, wenn man da hat gesehen auf persönlich.com, wie da die Zeitung so aussehen, eher optisch. Sehr ähnlich, sehr nah dran. Aber trotzdem, der Sonntagsblick, der Klassiker, ist halt weg. Ich verstehe es, ich finde es grossartig, dass sie probieren, überhaupt irgendetwas weiterzumachen. Weil ich glaube, Sonntag ist schon noch wichtig für eine Zeitungsmarkt. Dort haben die Leute noch Endzeiten, mal ein bisschen am Küchentisch zu sitzen und ein bisschen in etwas im Inneren zu blättern und sich ein bisschen zu vertiefen in etwas. Also, irgendein Wochenende braucht es irgendetwas Spezielles.
2: Ja, natürlich. Und ich glaube, Ringier, da wo wirklich, wie du gesagt hast, das ist Positive. Sie hätten ja einfach den Sonntagsblick können sang- und klanglos hinstellen und dann einfach am Samstag wird der Blick kommen. Sie wollen etwas mehr machen am Samstag als der normale Blick. Oder? Und das spricht eigentlich schon für Ringier. Und ich glaube, der Verlag hat den Power, der Verlag hat die Energie und kann das durchziehen. Und ich habe das auch ein bisschen mitbekommen, aus näher oder weiterer Ferne, wie schwer dass sie sich tun haben mit dem. Oder? Es ist jetzt sicher nicht ein leichtfertiger Entscheid. Und darum sage ich auch, wenn man jetzt einen anderen Namen hätte müssen, da hat man sich genau überlegt, warum dass man jetzt den Namen nimmt, Schweiz, Blick fürs Wochenende. Ich finde das jetzt ein bisschen einen langen Namen, aber es ist schon eine Überlegung dahinter. Oder? Es ist eine Zeitung, die eigentlich für das ganze Wochenende gilt. Oder? Und vielleicht hat man nicht wollen, Blick am Wochenende, wie es nachtönt, wie Schweiz am Wochenende, ich weiß es nicht. Aber die Philosophie ist eigentlich schon klar, dass du eigentlich am Samstag einen dickeren Blick hast, wo du dann bis ins Sonntag liest, oder? Und der einzige Nachteil von dieser Geschichte ist eigentlich, aber da hat eigentlich die Technik auch alles überholt, der Sonntagsblick war früher noch stark gewesen, wie er immer die Resultate hat, Sportresultate oder Fußball und so, vom Samstagabend, oder? Durch das Internet ist das auch obsolet geworden, oder? Im Internet kannst du ja alles nachlesen. Also von dem her...
1: Du musst jetzt total in der Zeitung andere Geschichten bringen.
2: Du musst schon andere Geschichten bringen, oder? Und ich finde jetzt zum Beispiel Sportberichterstattung von der NZZ. Das ist ja nicht gerade jetzt ein Sportblatt. Aber die machen das noch elegant, oder? Mehr feuilletonistisch, mehr Hintergrund, mehr Interview, weniger auf die reinen Resultate fokussiert.
1: Und
2: so kann man es natürlich auch machen.
1: Die Sportredaktion hat natürlich Primär. Also, ja, die haben natürlich exklusive Geschichten und die kannst du ja auch nicht, da können ja auch sie sagen, wo sie die bringen wollen.
2: Ja, natürlich. Ich glaube, der Verlust hält sich in Grenzen. Es ist natürlich schade, wenn so ein, ist ja nicht ein normaler Titel, es ist halt ein Sonntagsblick. Wenn der verschwindet, aber du musst dir ja selber an dir immer sagen, beim Konsum, also bei deinem eigenen Medienkonsum, wie viele Mal habe ich jetzt den Sonntagsblick noch gelesen, ja. oder? Und ich habe ihn jetzt auch nicht jedes Mal gelesen, oder? Und viele Leute, die das halt nicht professionell machen, wie wir jetzt, haben ihn alle noch weniger gelesen. Also es hat schon einen Grund, warum dass man die Umstellung macht. Und ich glaube, es spricht für den Verlag, dass er die Veränderung erkannt hat und dass er etwas
1: macht. Und dass man probiert, genau. Und die Tragik wird ja sein, das letzte Mal, wenn der Sonntagsblick rauskommt, schon am Sonntag drauf, wird niemand mehr Tränen dem Sonntagsblick nachher weinen, oder?
2: Ja, höchstwahrscheinlich schon.
1: Es geht so schnell, oder? Man vergisst es so schnell.
2: Oder es ist im Januar, wo die letzte Ausgabe kommt. Das finde ich noch interessant. Also nicht Ende Jahr, sondern glaube 9. oder 10. Januar, wo das letzte Mal kommt. Und jetzt müssen Sie natürlich noch schauen, dass der Sonntagsblick, wo man ja weiss, ist ein bisschen dem Tode geweiht, wenn man so will sagen, dass der gleich noch vital und lebendig bleibt. Oder? Aber das Signal, das Ringier gestern ausgeschaltet hat, habe ich jetzt professionell gefunden. Oder? Sie haben grossen Auftritt, sie haben natürlich das neue Produkt verkauft, haben aber auch nicht ganz verleumdet. Das ist natürlich die wirtschaftliche Situation. Wenn man sich vorstellt, eben, Marc Walter hat es ja gesagt, die Hälfte der Netto-Werbeeinnahmen in den letzten 10 Jahren sind einfach verschwunden. Oder? Und das ist eine Realität.
1: Gehen wir noch zum Friedrich Merz. Es ist auch eine Realität, dass er verantwortlich gemacht wird für einen Tieffall von seiner Partei. Und jetzt wird diskutiert, kann er noch Kanzler sein, kann er noch der Chef sein von der Partei? Ich glaube nicht.
2: Ja, ich finde es immer noch, ist noch schwierig von der Schweiz aus, irgendwie über einen deutschen Politiker. Aber wenn wir es jetzt mal so neutral anschauen, höchstwahrscheinlich schon nicht, oder? Ich glaube, das grösste Problem bei einem Politiker ist, wenn es Wahlen oder von einem Parteichef ist, wie natürlich alle anderen Bundestagsabgeordneten, die haben natürlich jetzt Angst, oder? Sagen, wenn jetzt das so weitergeht wie in Sachsen-Anhalt, dann irgendwann einmal, wenn sich das alles halbiert bei der Partei, verliere ich meinen Job auch, oder?
1: Es muss ja nicht mal so extrem sein wie in Sachsen-Anhalt, genau. Das reicht ja schon ein bisschen.
2: Ja,
1: oder? Also meine, so wie in Sachsen-Anhalt, das ist ja pulverisiert, kann man
2: das pulverisiert
1: sagen.
2: Und das ist vielleicht jetzt auch der Extremfall. Aber die haben natürlich alle Angst, die Abgeordneten, um ihren eigenen Job, oder? Und wenn sie natürlich nicht mehr dem Leader vorne vertrauen und sagen, der kann den Karren umreissen, und ich glaube es auch nicht, oder? Das Resultat ist einfach zu massiv gewesen. Übrigens, schuld ist er nicht schuld, das wissen wir nicht, aber er ist der Kopf von dieser Niederlage. Dann ist er chancenlos, oder? Aber im März finde ich eigentlich noch etwas anderes interessant. Das war eigentlich immer der Wundermann gewesen, oder? Man hat immer gesagt, rhetorisch brillant. Er ist dort 2002, glaube ich, gegen Angela Merkel. Das war der grosse Fight gewesen, wie er Parteichef wird. Und sie hat ihn ja dann rausgemobbt auf eine Art. Dann ist er in die Privatwirtschaft gegangen. Und er ist einfach immer hinten dran gestanden und gesagt, aber der März wäre es, oder? Und jetzt zeigt sich doch einfach in der deutschen Politik, ob er als Kanzler oder als Parteivorsitzender, er hat das gar nicht gelernt, das Handwerk.
1: Ja, und wir sagen in Deutschland auch, es sei die ganz grosse Genugtuung und um das sei es ihm schlussendlich
2: gegangen,
1: dass er wieder Angela Merkel zeigen kann, so, jetzt bin ich der Chef, jetzt bin ich der Kanzler. Und gar nicht irgendwie die Motivation war, das Land vorwärts zu bringen, sondern es ist dort um etwas Egoistisches gegangen, eigene Ego.
2: Das ist natürlich bei jedem Politiker ein bisschen, aber ich meine einfach das Handwerk, ob du jetzt Regierungsrat bist im Kanton Zürich oder ob du Kanzler bist in Deutschland oder weiss Gott was, du kannst das nicht einfach von null auf null lernen. Im Prinzip musst du ja auch ein bisschen Führungserfahrung haben und wissen, wie das funktioniert. Oder? Man sieht ja manchmal auch, wenn jemand im Bundesrat gewählt wird, der nie so eine Führungsposition hat, wie der strampelt. Dann ist die Verwaltung stark. Und in Deutschland ist alles noch ein bisschen exponierter am Medial, oder? Weil man dort natürlich eine richtige Opposition hat und Regierung. Und da merkt man einfach beim Merz, ich glaube, er kann das Handwerk nicht. Oder? Er hat ja nie einmal einen Gemeinderat geführt, oder? Und das spürt man jetzt.
1: Und jetzt hat er das Regime gewechselt. Mm. Jetzt geht kürzlich im Bundestag, ist er angegriffen geworden, hat er die AfD frontal angegriffen und wirklich dort Nazi-Vergleich gebracht. Vielleicht ist das die bessere Strategie?
2: Ja, vielleicht auch nicht. Ich meine, wenn du jetzt in Sachsen-Anhalt schaust, ist ja die Hälfte der Leute, wo die AfD gewählt haben, darfst du als Politiker ja nicht immer vergessen, oder? Beleidigung ist ja immer relativ ein grosser Teil der Leute. Gut, das ist vielleicht mutig und vielleicht hat er mit dem Erfolg. Also die gegen die AfD sind, sind ja eigentlich schon auf seiner Seite, oder? Also, aber von denen, die die AfD wählen oder Sympathisanten sind, holt er sich sicher nicht viele Freunde, wenn er die beschimpft. Oder?
1: Ja, und im Angriff sagst du ja nicht, was die Lösung wäre.
2: Genau, oder? Genau. Das ist auch ein bisschen Verzweiflung einfach. Oder? Ich meine, das Resultat ist so brutal. Und vielleicht ist es auch ungerecht, dass jetzt alle sagen, der Merz ist schuldig. Aber er ist ja angetreten gegen seinen Vorgänger Schulz von der SPD. Und er hat gesagt, unter ihm würde das nie passieren, dass die AfD so zuleitet, oder? Ja, und er halbiere das eigentlich,
1: und jetzt
2: oder?
1: Ist mehr denn je,
2: und jetzt oder? Hat er seine eigene Partei halbiert, oder? Das ist ja die Ironie.
1: Also wird noch viel diskutieren, gell? Auch für die Schweiz natürlich interessant, dass da bei unseren Nachbarn in Deutschland stattfindet. Danke vielmals für Zuhören von der Shortlist heute. Wir hören uns wieder in der Woche.
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11: Es gibt einen freundlichen, respektive bleibt einen einigermaßen freundlichen Abend. Die Temperaturen die werden aber ziemlich schnell mal kühl. In der Nacht gehen jetzt auf bis unter 10 Grad, 8 Grad bis 10 Grad morgen Morgen zum Aufstehen. Ziemlich kühl also. Dafür starten wir dann recht freundlich in das Wochenende. Nämlich mit 21 Grad und am Nachmittag ist es dann doch immer wieder einmal Sonne.
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11: Auch noch voll melden auf dem Radar, und zwar auf der A1 Richtung St. Gallen zwischen dem Limmataler Kreuz und dem Gubrist-Tunnel Knorzen, zwischen dem Rastplatz Büsisee und dem Brütenseeler Kreuz auch, genauso wie ab dem Brütenseeler Kreuz durch bis auf Zürich-Ost. Dann stellt es zwischen Dietiken und dem Barrick-Tunnel auf der A1, gerade auf mehreren Abschnitten, und auf dem Westring ab dem Limmataler Kreuz bis auf Wittiken und Richtung Basel ab Burgdorf Nord bis ins Limmataler Kreuz. Das Autobahnende Wiedeke ist verstopft ab Braunau und auf der A4 stellt es Winterthur Richtung Schaffhausen zwischen Winterthur Nord und dem Ried-Hölzli-Tunnel und zwischen dem Kohlfürst-Tunnel und Schaffhausen Nord. Bei der Oberlandautobahn gibt es Probleme ab Oster-Nord bis Oster-Ost und bei der Flughafenautobahn zwischen Bülach-West und Bülach-Nord und nochmal Flughafenautobahn, dort stellt es ab Opfiken bis auf Zürich-Nord führen und durch den Hartwald Richtung Eglisau. Und ein ganz kurzer Blick noch vor der Gotthard, dort stellt es Richtung Norden. 3 Kilometer, das heisst eine halbe Stunde warten. Viel Geduld!
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0: Das ist der Donnerstagabend auf Radio 1. Und morgen Morgen starten wir frisch in die Morgenshow. Nicht nur temperaturmässig. 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
3: 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Es ist 7 Uhr. 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
4: Ich bin Felix Haldimann. Guten Abend. Der tödliche Unfall gestern in einem Tessiner Kraftwerk hängt mit der Inbetriebnahme eines neuen Kraftwerks zusammen. Das teilt die SBB auf Anfrage von Keystone SDA mit. Die Staatsanwaltschaft untersuche die genauen Umstände, die zum Unfall in Piotta geführt haben. Gestern Morgen war es im Innern des alten Kraftwerks Ritom zu einer Explosion gekommen. Dabei kamen zwei Arbeiter ums Leben. Das neue Kraftwerk soll voraussichtlich im kommenden Jahr in Betrieb genommen werden. Junge Ärztinnen und Ärzte wollen mehrheitlich Teilzeit arbeiten. Zudem bevorzugen sie Gruppenpraxen statt einer Einzelpraxis. Das zeigt eine Untersuchung des Berner Instituts für Hausarztmedizin. Der Verband Junge Haus- und Kinderärztinnen Schweiz fordert deshalb bessere Arbeitsbedingungen, damit der medizinische Nachwuchs langfristig im Beruf bleibt. Die Sanierung von wichtigen Bahnstrecken in Deutschland dürfte länger dauern als geplant. Das sagt die Chefin der Deutschen Bahn. Dies, weil derzeit die sogenannte Korridorsperre überprüft werden solle. Dabei werden Zugstrecken während Monaten komplett gesperrt, um möglichst alle Arbeiten zusammen zu erledigen. Passagiere und Güter werden derweil auf der Straße transportiert. Dieses Konzept wurde heftig kritisiert. Etwa als die Strecke zwischen Hamburg und Berlin gesperrt wurde. Die Europäische Kommission will abgelegenste EU-Gebiete stärken. Dazu gehören etwa die Kanarischen Inseln, portugiesische Inseln oder französische Überseegebiete in der Karibik, vor Ostafrika und im Südpazifik. Unter anderem soll etwa die Wettbewerbsfähigkeit oder der Zugang zum EU-Wirtschaftsraum verbessert werden, so die EU. Weiter soll in den abgelegenen Gebieten der Zugang zu Bildung gefördert und die Armut verringert werden. Bei einem Brand auf einem Frachter in Ostchina sind mindestens 20 Menschen ums Leben gekommen. Einige werden noch vermisst, berichten chinesische Staatsmedien. 12 Menschen konnten demnach vom Schiff gerettet werden. Chinas Staatschef Xi Jinping gab die Anweisung, dass die Suche nach Vermissten rasch geschehen müsse. In der Regel meldet sich Ski nur bei großen Unglücken zu Wort, zuletzt bei der verheerenden Sturzflut an der nepalesischen Grenze.
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5: Und es gibt einen recht freundlichen Abend. Freundlich heisst trocken. Und jetzt auf die Abendstunde hin kommt auch die Sonne vor unserem Studiofenster noch wieder. Und auch morgen sehen wir die bei dir. Es gibt morgen einen freundlichen Sonnenwolkenmix bei bis zu 21 Grad. Das ist ein Grad mehr als noch heute.
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5: Es stockt auf der A1 Richtung St. Gallen. Zwischen dem Limmataler Kreuz und dem Gubristertunnel, zwischen dem Rastplatz Büsisee und dem Brütiseller Kreuz, dann auf dem Westring ab Burdorf Nord bis zum Limmataler Kreuz und in der Region Winterthur auf der A4 ab Winterthur Nord bis zum Ried-Hölzli-Tunnel. Dann in der Region Bülach, dort auf der Autobahn zwischen Flughafen West, Bülach West und Bülach Nord. Und wenn wir schon dort in der Region sind, es staut auch durch den Hartwald Richtung Eglisau. Also von Bülach Nord führen bei Richtung Schaffhausen bis zum Kreisel Glappfelden, der wo es nicht mehr gibt. Egal. Auch vor dem Gotthard staut, und zwar 3 Kilometer Richtung Nord, das heisst eine halbe Stunde anstehen.
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5: Herzlich willkommen in diesem wunderbaren Donnerstagabend. Jetzt auf der Abendstunde hin, total in Zürich. Der Himmel ein bisschen auf und wir sehen die Sonne. Die Nacht, die wird allerdings zünftig kalt. Das macht die Leute, die in Festlaune sind, aber nichts aus. Und genau um die geht es in dieser Stunde. Wir haben News. Weil genau zünftig kalt. Das macht die Leute, die in Festlaune sind, aber nichts aus. Und genau um die geht es in dieser Stunde. Wir haben News.

Das ist der Donnerstagabend auf Radio 1, wo eine Nachricht rausgekommen ist, die viele gefreut hat, nämlich das Zürichfest. Das Zürichfest soll endlich retour kommen. Das berichtet Zürich.ch. Kaum ist der neue Stadtpräsident von Zürich im Amt, der Raphael Golda, soll er drei neue Konzepte vorstellen, wie das Zürichfest künftig könnte aussehen. Wir haben bei der Stadt nachgefragt, ob das stimmt. Die Stadt hat uns zwar nicht bestätigt, aber auf eine Medienkonferenz nächsten Dienstag verwiesen vom Raphael Golda, eben vom neuen Stadtpräsident. Übrigens hat er auch den Übernamen der Medien bekommen, Gaudi Golda. Was da dahinter steckt, das sehen wir nächste Woche. Wir sind gespannt und machen jetzt bis dahin weiterhin brav Musik, und zwar die beste von allen Zeiten.

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John Paul Young mit «Love is in the air». 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Ich wünsche Ihnen einen wunderbaren Donnerstagabend und wir hören uns morgen Vormittag schon wieder. Freue mich, jetzt kommt Elena Miles und am Mikrofon war Elena Wagen. Bis morgen!

0: 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Es ist 8 Uhr. 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
1: Ich bin der Felix Haldimann, guten Abend. Der tödliche Unfall gestern in einem Tessiner Kraftwerk hängt mit der Inbetriebnahme eines neuen Kraftwerks zusammen. Das teilt die SBB auf Anfrage von Keystone SDA mit. Die Staatsanwaltschaft untersuche die genauen Umstände, die zum Unfall in Piotta geführt haben. Gestern Morgen war es im Innern des alten Kraftwerks Ritum zu einer Explosion gekommen. Dabei kamen 2 Arbeiter ums Leben. Das neue Kraftwerk soll voraussichtlich im kommenden Jahr in Betrieb genommen werden. Junge Ärztinnen und Ärzte wollen mehrheitlich Teilzeit arbeiten. Zudem bevorzugen sie Gruppenpraxen statt einer Einzelpraxis. Das zeigt eine Untersuchung des Berner Instituts für Hausarztmedizin. Der Verband Junge Haus- und Kinderärztinnen Schweiz fordert deshalb bessere Arbeitsbedingungen, damit der medizinische Nachwuchs langfristig im Beruf bleibt. Die Sanierung von wichtigen Bahnstrecken in Deutschland dürfte länger dauern als geplant. Das sagt die Chefin der Deutschen Bahn. Dies, weil derzeit die sogenannte Korridorsperre überprüft werden solle. Dabei werden Zugstrecken während Monaten komplett gesperrt, um möglichst alle Arbeiten zusammen zu erledigen. Passagiere und Güter werden derweil auf der Straße transportiert. Dieses Konzept wurde heftig kritisiert, etwa als die Strecke zwischen Hamburg und Berlin gesperrt wurde. Bei einem Brand auf einem Frachter in Ostchina sind mindestens 20 Menschen ums Leben gekommen. Einige werden noch vermisst, berichten chinesische Staatsmedien. 12 Menschen konnten demnach vom Schiff gerettet werden. Chinas Staatschef Xi Jinping gab die Anweisung, dass die Suche nach Vermissten rasch geschehen müsse. In der Regel meldet sich Xi nur bei großen Unglücken zu Wort, zuletzt bei der verheerenden Sturzflut an der nepalesischen Grenze. Der Schweizer Eishockeyspieler Lian Bixel kann wieder auf Einsätze im Schweizer Nationalteam hoffen. Der NHL-Verteidiger sei wieder ein Kandidat für die Nazi, sagt Sportdirektor Patrick von Gunten zu Schweiz heute. Der frühere Nazi-Trainer Patrick Fischer hatte Bixel nicht mehr aufgeboten, weil er 2-mal nicht für die U20-Nationalmannschaft spielen wollte.
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1: Morgen wechselt sich Sonne und Wolken ab, Temperaturen klettern auf bis zu 25 Grad. Ähnlich sieht es dann auch am Samstag aus.
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1: Im Raum Zürich haben wir Stau auf der A1 Richtung St. Gallen zwischen dem Limmataler Kreuz und dem Gubristunnel und auf dem Westring Richtung Basel zwischen Urdorf Nord und dem Limmataler Kreuz. Noch ein Blick zum Gotthard. Unten rauf geht es 20 Minuten länger.
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Das ist der Doppelpunkt. Heute sprechen wir mit Christian Jungen, Chef vom Zürich Filmfestival, der am Donnerstag anfängt. Mit ihm unterhält sich im Verlauf dieser Stunde der Roger Schawinski.

0: Also, ab dem Donnerstag wieder Festival in Zürich. Und zwar ein Filmfestival, das zum, glaube ich, dritten Mal jetzt geleitet wird von dir.
1: Vierte
0: Mal. Also die paar Mal haben wir es nicht so recht mitbekommen, schon mal Corona gewesen. Also er hat ja eine amerikanische Karriere gemacht, vom Platzanweiser zum Kinokomplex-Manager, vom Kinofan zum Festivalchef und Gastgeber von Hollywood. Das ist ja grossartig, was du alles gemacht hast.
1: Ja, ich habe Glück gehabt im Leben. Das Lustige ist, dass immer wieder irgendeine einzelne Figur eine Weichenstellung vorgenommen hat, die mein Leben in eine Bahn geführt hat, wo ich, wenn ich bin, also das Jahr 50 geworden, ein bisschen Zwischenbilanz ziehe, bin ich eigentlich sehr zufrieden.
0: Eben, du sagst, was du musst hast, ein Unternehmen gehen, aber du bist ja gar kein Unternehmer.
1: Ja, ich bin ein Angestellter, aber ich bin natürlich doch ein Unternehmer, weil man immer wieder muss für die Finanzierung Ideen haben. Nicht einfach wie früher der Journalist, der ja nie muss Verantwortung übernehmen muss. Ich bin ein grosser Fan eigentlich von dem Ausdruck «Skin in the Game», selber irgendwie investiert sein, dann trifft man auch die besseren Entscheidungen.
0: Okay, und jetzt ist natürlich ein spezielles Festival. Ich meine, Corona war nicht gut gewesen. Jetzt der Streik in Hollywood, wo die grossen Stars eigentlich nicht dürfen auftreten, sonst wäre es eben Streikbrecher. Wie hat sich das getroffen?
1: Ja, also es ist wirklich, für die Eltern, die das noch kennen, wetten das, wenn die Wette verloren ist und dann verschwimmt so das Signet, weil wir haben Ende Juni sehr viel eingetütet hatte, grosse Stars, die in Aussicht waren, wie Janet Benning, wie Emma Stone. Und die sind zum Beispiel in Filmen von Netflix. Und dann ist schlagartig klar geworden, die können jetzt nicht kommen. Und ich habe eigentlich gehofft, bis zum Labor Day, das wäre der 4. September gewesen, der Streik beigelegt ist. Und habe jetzt gemerkt, it ain't gonna happen, der gab vielleicht sogar noch bis nächstes Jahr. Und für mich doppelt ein bisschen schwierig. Zum einen, weil es natürlich das Festival betrifft und zum anderen, weil Amerika, das ist das Land, das ich ein bisschen verehre. Das ist für mich immer ein Land von der Zukunft, vom Optimismus gewesen. Und ich habe mit kaputten, zynischen Leuten auch zu tun. Es ist relativ schitter dort hin.
0: Nein, erzähl mal, also die Stimmung in Hollywood am Sunset Boulevard und in Hollywood und in Los Angeles, was hast du da erlebt in letzter Zeit?
1: Ja, Frustration, unvereinbare Positionen, sie gehen nicht aufeinander zu. Ich habe einen Produzenten gehört, der jetzt sagt, er muft seine Firma von L.A. auf London, sei ihm verleidet dort hin. Ich muss auch mal das Ausmaß schnell beschreiben. Das ist ja nicht nur, dass jetzt nicht gedreht wird. Die dürfen ja nicht einmal einen Film promoten, also an ein Festival gehen.
0: Also Filme, die schon gemacht sind?
1: Die schon gemacht sind. Wir haben jetzt zum Beispiel Jessica Chastain da, eine Oscar-Preisträgerin. Ihr Film hat eine Ausnahmebewilligung bekommen von der Gewerkschaft. Den darf sie promoten.
0: Und warum?
1: Ja, weil der nach fairen Bedingungen laut der Gewerkschaft produziert worden ist.
0: Aha, die entscheidet das?
1: Ja, Gewerkschaften sind enorm mächtig dort. Mhm. Und ich meine, die Schauspielgewerkschaft hat 160'000 Mitglieder.
0: Und die sind jetzt alle auf dem Streik? Aber die kann man ja nicht zahlen da vom Streikkomitee. Wie leben die denn dort?
1: Ja, die haben gut gefüllte Schatullen. Und jetzt tun sich natürlich auch die Betuchten überbieten mit Spenden momentan. Der Spielberg hat jetzt gerade wieder 1,5 Millionen gespendet in den Fonds, wo die Leute auch wieder entschädigt werden. Aber die Wahrheit ist, wenn du in Amerika nicht kannst 30 Stunden arbeiten pro Monat, fliegst du zur Krankenkasse aus und die am Ende von der Nahrungskette trifft es jetzt ziemlich hart. Und ja, da ist
0: ich habe gehört, Leute verlieren ihre Häuser, verlieren ihre Autos etc. Ziemlich viel Elend in dem glitzerigen Hollywood, oder?
1: Ja, und es war ja schon immer so gewesen, dass die neben dem Schauspielberuf noch Yogalehrer sind oder irgendwo servieren in einer Bar. Und jetzt geht es wirklich ans Eingemachte, weil das zieht ja einen ganzen Rattenschwanz mit Folgebranchen auf, die betroffen sind, wenn nicht gedreht wird. Dann kann auch der Beleuchter und der Zulieferer kein Brötchen verdienen. Und das ist relativ angespannte Situation. Branchen auf, die betroffen sind, wenn nicht gedreht wird. Dann kann auch der Beleuchter und der Zulieferer kein Brötchen verdienen. Und das ist relativ angespannte Situation.

0: kann zum Tragen kommen, wieder am Verhandlungstisch zurückgehen. Und bei den Schauspielern, das ist momentan wirklich verkachelt. Die haben Maximalforderungen, die sie stellen, bezüglich auch KI und Artificial Intelligence. Und die sind
1: eben, die haben Angst, dass zum Beispiel eben ihre Sachen, die sie gemacht haben in alten Filmen, von künstlicher Intelligenz einfach genommen werden und sie dann in neue Filme eingesetzt werden und sie kein Geld bekommen.
0: Der Game Changer sind eben die Streamers gewesen, wie Apple und Netflix, weil die klassischen Studios, die haben ganz transparent Auskunft gegeben. Der Film hat im Kino so viel eingespielt, am Fernsehen ist er so und so viel Mal geschaut worden und dann ist Geld, also Tantieme, zurückgeflossen zu den Kreativen. Netflix kommt, zahlt upfront einen riesen Paycheck und nachher ist der Film rein und dann erfahren auch die Kreativen nicht mehr, wie oft
1: also upfront zahlen sie am Produzent, aber nicht in jedem Einzelnen, oder?
0: Ja, genau, am Produzent, aber natürlich hat dann der Komponist oder die Schauspielerin nicht mehr viel davon. Und jetzt ist
1: und das eben die Folgegelder, wenn das zum 130. Mal in der Nacht am Fernsehen läuft oder gelaufen ist, die fehlen dann.
0: Die fehlen dann. Und die fehlen natürlich auch den Komponisten und den Drehbuchautoren. Und darum sind die jetzt auf Barrikaden. Sicher der Katalysator für die Auslösung von dem Streik ist die enorme Teuerung. Wir merken es ja bei uns in Zürich, das Käferl ist teurer geworden, die Flüge sind teurer geworden.
1: Amerika hat viel höhere
0: Teuerung. Aber in Amerika sind die 35%, wenn du in ein Hotel gehst. Ich habe auch leer geschluckt, als ich in L.A. war. Im Januar das letzte Mal und dann im Juni. Und plötzlich ist alles happig teuer. Das geht dort eben relativ.
1: Aber was bedeutet das jetzt für die Filme? Wenn so lange kein Film produziert werden, und zwar offenbar, nein, nicht offenbar, sondern sowohl für Kino wie auch für die Streamingdienste. Was bedeutet das?
0: Also nächstes Jahr haben wir ein Loch. Ich weiss nicht, was in Cannes und Venedig wird laufen. Wenn der Streik jetzt, und gedreht wird ja logischerweise im Sommer, wenn es warm ist und nicht regnet, dann kannst du nicht gut im November drehen, wenn es die ganze Zeit schifft. Also außer du hast irgendein Beziehungsdrama, das innerhalb spielt. Also da wird die Auswirkung wird vor allem nächstes Jahr zu sehen sein.
1: Aber wie viel haben die noch in der Pipeline gehabt? Vor allem die Streaming, die jetzt muss man sagen, die haben sich ja vermehrt etc. Jeder hat sich überbieten, Disney mehr als Amazon und Netflix sowieso noch weg und Apple etc. Und haben riesige Verluste gemacht, Milliarden Verluste. Sind die happy, dass sie jetzt nicht mehr so viel Geld mit ausgeben?
0: Ja, also die Wall Street hat ja gut reagiert auf den Streik, weil jetzt ist kein Cash-out gewesen, ein paar Monate, haben sich ein bisschen gesund stossen, blöd gesagt. Und jetzt hat es ja noch Filme, die können wir auch zeigen in Zürich. Also «Naiad» mit Annette Bening und Jodie Foster. Übrigens ein Film, den mein Vorgänger, der Karl Spöri, produziert hat. Der ist jetzt noch da, «Maestro» mit dem Bradley Cooper. Also jetzt hat es gerade noch, aber ab im Januar wird die Luft dünn. Und,
1: also Januar, das ist dann Berlin beispielsweise, das nächste grosse Festival.
0: Das wird das, da wird der Content fehlen, da werden die Filme fehlen, das ist ganz klar. Das ist natürlich auch eine Chance dann für die europäischen. Aber ich habe am Anfang auch gemeint, dann machst du halt mehr europäische Stars, wenn Hollywood gar nicht geht. Aber natürlich der Jude Law und all die Engländer oder jemand wie Natalie Portman, der in Frankreich lebt, die sind ja dann gleich auch in dieser Hollywood-Gewerkschaft. Wir haben aber, würde ich sagen, unseren Anstand aus der Affäre gezogen. Wir haben den Mads Mikkelsen, einen dänischen Schauspieler, der aber auch eine grosse Hollywood-Karriere hat. Diane Kruger, Jessica Chastain und
1: Ethan Hawke. Jetzt redest du über die Stars. Ja, jetzt redest du über die Stars, oder? Das sind nicht die ganz, ganz Grossen, oder? Müssen wir also sagen. Aber wie wichtig sind die eigentlich? Ist das nicht ein bisschen fake, wenn jetzt die da über den grünen oder irgendwie rote, grüne oder violette Teppich laufen? Was bringt denn das wirklich?
0: Ja, Aufmerksamkeit, Medien kommen, die kommen am Teppich, die Fotografen, die Kamera, mit Speck fängt man Mäuse. Und das Business, der Movie-Star, ist stärkste Marketing-Argument für einen Film seit 110 Jahren, seit Hollywood.
1: Eben, aber der muss ja vor allem dann im Film zu sehen sein. Und
0: ja, aber das ist die erste Etappe vom Begehren, einen Film auch zu sehen, dass man eben weiss, jetzt kommen die Stars. Mich interessieren auch die anderen Filme und als Filmjournalist habe ich eigentlich lieber die Regisseure interviewt, weil die meistens mehr zu erzählen haben. Aber ein bisschen Rambazamba gehört dazu und in Zürich ist Hollywood Teil von der DNA, von dem Filmfestival.
1: Ja, aber dort haben wir mal ganz grosse Stars gehabt. Also, beispielsweise eben der Bradley Cooper, der ja den Film «Maestro» gemacht hat, wo man in Venedig gesehen hat, der kommt nicht.
0: Der kommt nicht, leider, obwohl er eigentlich mit zwei Hüten könnte kommen. Er ist ja nicht nur der Hauptdarsteller, der Leonard Bernstein verkörpert in dem Film «Maestro», sondern auch noch der Regisseur und der Produzent. Aber er hat kalte Füße, er hat das Gefühl...
1: Aber wenn er doch in Venedig war...
0: Nein, in Venedig war er nicht. Er ist der Adam Driver, ist
1: Adam für, Driver.
0: Den, für den Film Ferrari.
1: Genau. Und wieso hat er dort sein?
0: Weil das auch eine Produktion ist, die von der Gewerkschaft das Interim Agreement, die Ausnahmebewilligung,

0: Unglaublich. Unglaublich. Also was da alles läuft. Und eben die Jessica Chastain, sie heißt zwar, hat mal einen Oscar bekommen, ist natürlich nicht ein Big Name. Ist ja, aber gleich, nein, ist nicht ein Household Name, ist nicht auf der Ebene von einem Bradley Cooper.
1: Die hat Zero Dark Thirty gemacht mit der Catherine Bigelow, die hat Interstellar mit dem Christopher Nolan, Tree of Life, Goldige Palme von Terrence Malick, also die hat mit den Besten von den Besten geschafft.
0: Ja klar.
1: Aber klar, der Ethan Hawke haben wir jetzt... Ja, aber
0: was ist mit dem Ethan Hawke? Ja,
1: ja, es ist ja immer interessant, wenn der Ticketverkauf losgeht, siehst du, wie es wirklich ist. Weil vorher tust du Fachsimpel, ja. Wir sind ja viele, sind manchmal ein bisschen neben dem breiten Publikum. Also der grösste Star ist ganz klar dieses Jahr, also jetzt laut Ticketverkauf, der Ethan Hawke. Ist natürlich eine Legende, Before Sunrise, Dead Poets Society.
0: Großartig.
1: Ist seit 30 Jahren da. Und der kommt mit einem Film, wo seine Tochter die Hauptrolle spielt. Und die sieht also die Uma Thurman aus, wie aus dem Gesicht geschnitten. Das ist ein bisschen eine Family Affair. Und er kann jetzt kommen, weil er der Regisseur von dem Film ist.
0: Also, das hast du immerhin den. Ja. Wow. Wie argumentierst du jetzt aber gegenüber einem Ethan Hawke, dass der dann kommt?
1: Ja, dass Zürich ein gutes Eintrittstor ist in den grossen deutschsprachigen Markt von 100
0: aber
1: Millionen.
0: Nicht.
1: Doch,
0: wir sind... Nein, natürlich nicht. Das weisst ja du und das sagst du mir auch. In Deutschland wird Zürich viel zu wenig wahrgenommen.
1: No, aber das Jahr bin ich wirklich umgewendet. Ich bin in München, ich bin in Berlin, sogar in Hamburg.
0: Nein!
1: Ja, großartig. Kommt die Welt, der Kritiker da, kommt zum ersten Mal. Ja. Und wir haben jetzt eine Agentur genommen.
0: Aber eben, der Ethan Hawke hat das geglaubt, dass wir sie Eintrittstor sind.
1: Ja, du musst ein bisschen argumentieren und dann
0: verkaufen.
1: Ist es schon so. Die kommen nicht ungern in die Schweiz. Also die Schweiz, die lieben die Schweiz.
0: Ist ja klar, oder? Logisch.
1: Und ich bin immer wieder erstaunt, wie gut sie alle unsere Hotels kennen. Gestern war ja irgendwie gerade Keanu Reeves da im Edenolac am Mittagessen gewesen und so. Die kommen eben auch sonst unter dem Jahr
0: mal. Und die Amerikaner gehen am liebsten, hast du gesagt, Gastolder und die Franzosen ist Boronac. Warum? Weil das französische Name ist Boronac.
1: Nein, weil ich glaube, die Europäer, übrigens auch die Deutschen, die gehen sehr gerne ins Widder oder ins Edenolac. Die wollen einfach rauslaufen und etwas können zu Fuß machen, wer dem der Ami, wenn die Türen aufgeht, steigt dann ein Auto ein. Der ist sich gar nicht gewöhnt, dass er jetzt da irgendwie zuerst mal muss, zu Fuß
0: klicken
1: muss.
0: Ist auch ein schwierig in Los Angeles zu Fuß, oder?
1: Ja, also ich gehe ja immer in Beverly Hills ins Hotel, weil das ist also in dem Moloch von L.A. noch einigermaßen ja,
0: zentral. Ist das Beverly Hills Hotel, oder?
1: Nein, ist Waldorf Astoria.
0: Aha.
1: Weil dort sparst du einen Haufen Geld, ist zwar das Zimmer ein bisschen teurer.
0: Andi, das gehört bei der NZZ. Spart Geld im Waldorf Astoria.
1: Ja, weißt du warum? Weil es kommen da, hat einen super Rooftop und dann kommen alle das Meeting
0: das
1: dort
0: ist ja
1: machen
0: rot worden.
1: Und dann sparst du hunderte Dollar Uber, oder? Ja, musst nicht im Stau stehen.
0: Okay, also ich rede hier mit dem Christian Jungen, Chef vom Zürich Film Festival. Was hören wir als zweiten Titel?
1: Ein italienischer Song, «Come mai» von Otto Otto Tre. Ich habe angefangen hier nicht als Filmkritiker, sondern als Musikjournalist und mein erster Text im Zürich-Tipp war über Otto Otto Tre.

0: Bei mir ist der Christian Jung, Chef vom Filmfestival 19. Mal, wird er stattfinden. Du hast vor kurzem gesagt, ohne Hollywood sind wir aufgeschmissen. Bist du jetzt aufgeschmissen eigentlich?
1: Nein, wir haben ja jetzt 34 amerikanische Filme von 149 im Programm. Das ist also eine stolze Zahl.
0: Und
1: wir
0: haben die richtigen?
1: Ja, ich glaube schon. Der Anspruch ist ja, in Zürich sieht man im Herbst als Europapremiere die Filme, die ein halbes Jahr später Oscar gewinnen. Das ist mit Green Book oder im Westen nichts Neues.
0: Aber warum ist das passiert eigentlich? Weil ich habe beide Filme nicht so wahnsinnig gut gefunden.
1: Green Book ist ein super Film.
0: Nein, komm jetzt. Ja, es war ein bisschen larmoyant und so.
1: Ja,
0: als du gesehen hast, hast du gedacht, es ist ein netter Film, aber hast du nicht gedacht, er gewinnt einen Oscar?
1: Doch, weil er ist so, geht das Herz, es ist ein schwarzer und ein weißer. Er redet über das Amerika von heute und er ist
0: lustig.
1: Nein,
0: nicht von heute.
1: Ja, natürlich spielt es in der Vergangenheit, aber in einem Land, wo die Rassenthematik omnipräsent ist.
0: Ja, aber dort hat er ganz anders gehandhabt worden. Na gut, also dort haben wir einfach Glück gehabt. Im Nachhinein, ich weiss nicht, hilft euch das, dass ihr denen sagt, hey, die Filme, die wir zeigen, dann können wir nachher Oscar über. Ist das auch ein Verkaufsargument von dir?
1: Also jetzt haben wir ja den Eröffnungsfilm «Dream Scenario» mit Nicolas Cage, wo es so um die Celebrity und vor allem auch Cancel Culture geht, wo immer auf dem Fuß folgt. Und das ist von dem Hipster-Studio A24, wo jetzt gerade mit Everything Everywhere All at Once abgeräumt hat bei den Oscar. Und natürlich haben wir denen gesagt, weil der Film haben auch andere Herbstfestivalwelle in Europa, sie kommen das Lot über von Green Book. Und dann,
0: das Lot von Green Book. Aber hast du das Gefühl, das ist ein Oscar-Contender?
1: Also für den Nicolas Cage auf jeden Fall.
0: Also als Schauspieler?
1: Ja, der spielt so einen Professor, der über Nacht zum Medienstar wird und eigentlich will er nur sein ruhiges Leben führen. Und nachher gibt es halt nicht nur den Aufstieg, sondern auch den Fall. Und das ist sehr ein Film über Social Media und Fame und die Vergänglichkeit von Fame in unserer Gesellschaft.
0: Eben, der Eröffnungsfilm, das ist immer wahrscheinlich das Heikelste. Vor zwei Jahren war es gewesen, und morgen seid ihr tot. Vom Michael Steiner ist nicht so ein Knüller gewesen. Das letzte Jahr die Schwimmerin, naja, es ist sehr ein netter und auch vielleicht ein wichtiger Film gewesen. Hat auch nicht so einen Netflix-Film. Hast du das Gefühl, der zieht jetzt noch mehr?
1: Ja, ich habe das Gefühl, das ist jetzt seit Green Book der beste Eröffnungsfilm, den wir haben. Und man hat es ja auch schon ein bisschen gemerkt, er hat jetzt in Toronto Weltpremiere gehabt. Also die Kritiken sind stellar. Nicolas Cage gilt jetzt als Anwärter auf Oscar als bester Schauspieler. Er ist sicher ein bisschen gewagt, das haben wir auch schon ein paar gesagt, weil es ist eine schwarze Komödie, ist jetzt nicht nur alles für zart Beseitete, aber auf die andere Seite. Und ich akzeptiere, wenn du sagst, okay, und morgen seid ihr tot, habe ich so und so gefunden, aber ich glaube, es war ein Statement gewesen. Lustig ja, ein Film, wo die NZZ nach Kasse gekommen ist, als Eröffnungsfilm zeigen und so. Ich finde, man muss auch etwas wagen mit dem Eröffnungsfilm.
0: Gut, du hast jetzt gesagt, Toronto ist das Festival, das man da wahrscheinlich am wenigsten kennt. Aber das Festival, das eigentlich am meisten Fürschi gemacht hat, auch übrigens der, der das gegründet hat, habe ich mal ganz, ganz früh getroffen, auf einer Karibikinsel, wo ich mal Zeit verbracht habe, gesagt, ich mache jetzt dann ein Festival in Toronto. And look what happened. Und ihr wettet sie das Toronto von Europa. Ja. Also das soll dann noch ein bisschen besser sein als London beispielsweise und vielleicht die Nähe von Berlin, oder?
1: Ja, durchaus. Also ich finde, also London, ich finde, wir sind ein bisschen ein pointierteres, cinephileres Festival als London, wenn man jetzt so das Line-up anschaut. Und es ist doch einfach auch schon ein Kompliment von außen. Also ich rede jetzt von der internationalen Filmwirtschaft, dass wir überhaupt auf Augenhöhe mit London um Film buhlen. Ich meine, Zürich ist Zürich, wir reden von einer Stadt mit 440'000 Einwohnern und London ist eine 12-Millionen-Metropole im drittgrössten Filmmarkt der Welt. Und in dieser Liga spielen wir mit und das ist auch das Ziel, Zürich stolz zu machen oder so ein Festival machen, dass Zürich stolz sein kann auf sein Festival.
0: Also, ihr habt das ja gekauft im fälschesten Moment, 2019. Also ihr spricht die NZZ, wahrscheinlich auf deinen Rat hin, nehme ich an. Und dann ist nämlich Corona gekommen und dann ist alles natürlich ganz anders gewesen. Wie ist die Bilanz jetzt wirtschaftlich von den letzten zwei Jahren?
1: Ja, wir sind an einer schwarzen Null vorbeigeschrammt in der Pandemie, wie alle Kulturveranstalter. Wir haben aber auch gewusst, als Veranstaltung, die zu 85% privat finanziert ist, ist es wichtig, jetzt nicht abzusparen, damit du noch weniger Appeal hast für die Sponsoren, sondern zu investieren, möglichst einen Splash machen. Ich glaube, das haben wir letztes Jahr gehabt mit dem Liam Neeson.
0: Aber wir haben ja Verlust gemacht. Also laut Geschäftsbericht haben wir Verlust gemacht. Können wir doch über das reden, wie es wirklich ist?
1: Ja, ich habe ja gesagt, und wir sind an einer schwarzen Null vorbeigeschwammt. Es ist jetzt nicht dramatisch.
0: Eine schwarze Null vorbeigeschwammt. Wie viel war der Verlust gewesen?
1: Das kann ich dir nicht sagen, aber es ist nicht so dramatisch, wie du meinst. Und wir sind auf die Ziegerstrasse zurückgekehrt. Wir haben neue Sponsoren gewonnen in diesem Jahr. Und ich habe ein ganz gutes Gefühl, dass das Festival nachher auch finanziell wieder mehr Freude wird machen.
0: Also, reden wir über die Sponsoren. Grosse Sponsor natürlich Credit Suisse, vor allem am Anfang an. Nadja Schildknecht, eine von der Gründerinnen von dem Festival, zusammen mit Karl Spöri, liiert gewesen, damals schon. Und dann über alle die Jahre mit dem Urs Rohner von der Credit Suisse.
1: Das stimmt übrigens nicht. Wir müssen hier etwas korrigieren, was auch Arthur Ruttishauser geschrieben hat. Also, kannst Gründer fragen, wo das Festival gegründet worden ist, sind die gar noch ein Paar gewesen. Also die Kausalität oder die mehr, dass da am Küchentisch von der Familie Schildknecht Idee gesponnen worden sei für das Filmfestival, schon rein auf der Timeline stimmt nicht. Außer du hast Insights, weil du sie noch besser kennst.
0: Genau, weil ich sie in Berlin getroffen habe, 2005, kurz nachdem es dann gegründet worden ist, vielleicht kurz danach, sind die beiden dann ein bisschen rumgelaufen und sind dann kurz Nachtessen gekommen mit mir im Borchardt.
1: Okay, gut, da weißt du tatsächlich mehr als ich.
0: Also über all die Jahre war die Credit Suisse der Hauptsponsor gewesen. Die Credit Suisse gibt es nicht mehr. Die Frage ist jetzt, wer ist neuer Hauptsponsor? Ist es du, UBS?
1: Also wir haben jetzt für 2 Jahre den Vertrag noch können verlängern, welches Logo dann gilt.
0: Was? Also sicher nicht das CS-Logo?
1: Ja, ist nicht neue Diskussion, dass vielleicht in der Schweiz der Brand noch...
0: Nein, da bist du nicht informiert. Nein, das haben sie auch abgetischt. Also.
1: Okay, ja, dann wird es wahrscheinlich du besser.
0: Also ich kann es bewerben.
1: Weil,
0: ja, aber die Frage ist, die müssen das ja längerfristig dann machen. Du musst ja dann den Vertrag verlängern, oder?
1: Ja, das hoffe ich auch. Und weißt, für uns ist wichtig, dass wir Brands haben mit Strahlkraft. Weil wenn du mit denen verhandelst in New York oder L.A. und die machen sich ein Bild, dann googeln sie mal. Googlen, und wenn die sehen, aha, das ist Credit Suisse, das ist Mercedes, das ist Generali, dann sieht das etwas, nach etwas
0: aber muss man ernst nehmen. Aber euer neuer Sponsor,
1: wenn du eine Privatbank hast, Füglistaller und Söhne Lenzburg, dann sieht das nach
0: aber nichts aus. Aber wenn Gübeln, das ist ja der neue, den wir gefunden haben, den kennt man, glaube ich, in Hollywood nicht, oder?
1: Noch nicht. Da können wir jetzt Stars ausrüsten, die vielleicht auch etwas tragen von denen, und dann kann man das auch...
0: Ah ja? Machen die das?
1: Ja.
0: Gut, und du sagst ja, die werden immer anspruchsvoller, die Sponsoren. Was wollen denn die alle von euch?
1: Ja, früher war es einfach um Logopräsenz gewesen. Jetzt geht es sicher auch darum, dass sie Money-Can't-Buy-Erlebnisse irgendwelchen Stakeholder bieten, indem sie die einladen, einen Film schauen, ein Apero haben, wo vielleicht auch noch ein Schauspieler oder so vorbeikommt. Und mich dunkt es generell, wenn, also jetzt nicht nur im Bereich Film, wo man auch als Good Corporate Citizen dastehen und etwas Sinnvolles unterstützen. Ich muss allerdings auch sagen, die linke Filmszene, die ja immer schnödet, früher hat man ja in Locarno UBS auspfiffen beim Publikumspreis, wenn jetzt dann also wirklich nur noch die Hälfte weiter gesponsert wird von dieser Bank, wie das, was die beiden vorher zusammen gemacht haben, wird dann viel Holz fehlen in dieser Szene.
0: Eben, das
1: wird wehtun, richtig wehtun.
0: Eben, das heisst, man hat nur noch eine Bank und da fehlt gerade im Sponsoring-Bereich, nicht nur im Banksektor, direkt einiges in der Schweiz, oder? Da
1: ja,
0: ist
1: absolut,
0: eigentlich aber, das ganze Land davon betroffen, zum Beispiel eben auch du.
1: Ja, aber jetzt schauen wir führen. Vielleicht, wenn etwas wegfällt, tut sich auch wieder Raum auf für etwas Neues. Das Gejammer, das ist eh nicht mein Genre, weil einfach ist es ja immer erst im Rückblick gewesen. Nadja Schildknecht, das war ja immer das schwierigste Jahr gewesen, ever. Und im Nachhinein sagen alle, ja, früher war es halt einfacher gewesen, ist Milch und Honig geflossen.
0: Und das läuft jetzt also die Organisation jetzt mit den Sponsoren und da dein Chef, der dir da ein bisschen in den Rücken schnauft, der Felix Graf, der ist zufrieden mit dem wirtschaftlichen Effekt?
1: Ja, wir haben sicher noch Luft nach oben, muss aber auch einmal noch klarstellen, also ich bin ja nicht direkt für Sponsoring zuständig, sondern Jennifer Somm, die Geschäftsführerin ist und den Bereich leitet. Ich bin für das Programm zuständig und dafür, dass die Leute auf Zürich kommen, also die Filmschaffenden, das ist eigentlich mein Teil.
0: Aber wir sind ja eben eigentlich ein Teil von der NZZ, die steht für freie Marktwirtschaft und du holst Geld vom Staat. Ist das nicht ein bisschen ein Gegensatz?
1: Doch, da bin ich manchmal auch so ein bisschen in einem Widerspruch mit meinen eigenen Ideal. Ich sage mir den Namen, die Liberalen haben ja den Bundesstaat auch gegründet, darum geniere ich mich jetzt nicht zu fest, einmal
0: ja,
1: Bittsteller sein auf einem Amt. Ja, klar, wenn es gängte, hätte ich ehrlich gesagt auch lieber zu 100% privat. Du musst schon sehen, Viel von dem Geld geht ja Hotel Geld wieder zurück für Gebühren, Benutzung vom 6-Leuten-Platz. Und du musst heute auch als eine Art des Gütesiegel die öffentliche Hand hinter dir haben.
0: Die hinter dir haben, ja, hast du ja. Du hast immer Corinne Mauch, die immer ihre gleiche Rede hält seit x Jahren. Und noch ein Bundesrat, der noch kommt. Aber dass man das Geld holt, auch noch dazu.
1: Du hast ja, wenn du in der Kultur bist, hast du dreimal mit der SP zu tun. Corinne Mauch statt Jacqueline Fehr, Kanton, Alain Berset, Bund. Was ich aber bei allen drei wirklich cool finde, du merkst, das interessiert sie. Sie kommen jetzt nicht, wie es mühend und jetzt muss er noch etwas sagen, sondern auch bei Alain Berset merkst du, das ist ein Filmfreak, der geht wahrscheinlich dann auch, wenn er pensioniert ist, wieder, also nicht pensioniert, nicht mehr Bundesrat, mehr
0: ins Kino. Er geht auch als Three-Parade im Moment, alles.
1: Ja, das ist sein er tut ja jetzt ZFF eröffnen am Donnerstag und das ist sein letzter grosser Auftritt als Kulturminister.
0: Okay, ich habe da noch ein paar Fragen auch im Zusammenhang mit dem, was auch noch vorhin. Ich werde nämlich noch Besitzer von einem grossen Kinokomplex in Zürich, im Kosmos, wo pleite gegangen ist, machen wir zwischendrin Musik. Was ist der nächste Musiktitel?
1: «Shallow» von der Lady Gaga und Bradley Cooper aus dem Film «A Star Is Born».
0: Grossartig. Ein Meisterwerk. Ah, habe ich zweimal geschaut und die Musik ist fantastisch.

0: Zu einem richtigen Filmfestival gehört natürlich auch, eben, dass es einen Wettbewerb gibt. Neben dem Oscar, wo nicht an einem Festival ist, natürlich die Festivals in Cannes und in Berlin, die sind ganz wichtig in dieser Beziehung. In Zürich nicht, oder?
1: Doch, du bist ja letztes Jahr in der Jury und dann
0: hast du
1: definiert, bist auf der Bühne im
0: Opernhaus. Also für mich ein absolut prägender Moment, muss ich noch sagen. Ich war in dieser Jury und dann hat es geheissen, am Schluss, eben, wenn es um Preisverleih geht, geht die ganze Jury rauf. Und ich bin raufgegangen, es war eine fünfköpfige Jury und ich bin da gestanden und habe kein einziges Wort reden. Nur Frauen dürfen reden, aus der Jury raus. Und dann bin ich wieder runtergelaufen von der Opernhausbühne, was ich ja nicht oft mache, ohne ein Pieps gemacht zu haben.
1: Ja, das ist historisch. Aber es ist jetzt nicht wegen Frau oder Mann, sondern eure Jury hat eine Präsidentin gehabt, Christine Vachon, legendäre Produzentin aus New York. Übrigens, sie kommt wieder mit dem Todd Haynes, den wir ja auszeichnen, dem grossen Regisseur. Und es ist halt dann der Jurypräsident oder eben die Präsidentin, die die Laudatio verliest.
0: Gut, aber es ist noch eine zweite Person, die können reden. Ich konnte nicht reden. Unter anderem auch darum, weil ich nicht mich durchgesetzt habe, wo es um den Preis gegangen ist. Es war eine fünfköpfige Jury. Wir haben, glaube ich, 11 oder 12 Filme angeschaut. Es war also sehr streng gewesen, muss ich noch sagen.
1: 14.
0: Oder 14 Filme. Also in diesen Tagen und so, 3 Filme mindestens pro Tag. Also unglaublich streng. Und ich habe dann einen anderen Film viel besser gefunden. Eben, der heisst «Fudern». Und die Feministinnen, sage ich jetzt halt, in der Jury, die Mehrheit hatten, haben einen Film gewählt.
1: Gaskadös, ein Film über Stuntwomen in
0: genau,
1: der Filmbranche.
0: Genau.
1: Aber dein Film wäre ja auch feministisch gewesen, auf jeden Fall.
0: Ja, ja, aber gleich, das haben sie dann wählen. Das war übrigens ein Film, der künstlerisch eigentlich keine Ansprüche irgendwie entsprochen hätte. Und Fudern, der ein unglaublicher, eindringlicher Schweizer Film war, ein Erstlingswerk übrigens, grossartig. Ich bin mit 2 Stimmen gegen 3 Stimmen unterlegen. Und was ist jetzt passiert?
1: Das ist der Schweizer Oscar-Beitrag. Jetzt kannst du doch ein bisschen auf die Schulter knopfen. Du bist ein bisschen, hast recht bekommen. Und ich glaube, das ist ein guter Contender aus der Schweiz für das Oscar.
0: Eben, hast du ihn gesehen?
1: Ja, logisch, ich habe alle Filme, die bei uns laufen.
0: Aber, dass man den nicht genommen hat gegenüber den anderen, der eigentlich ein Dokumentarfilm war, wenn man x-mal am Fernsehen sieht, so x Themen, das hat mich erschreckt, dass offenbar die Auswahl an diesen Festivals, muss ich sagen, nach ganz seltsamen und nicht unbedingt cineastischen Kriterien erfolgt.
1: Ja, aber ist dann keine harmonische Jury gewesen? Haben ihr euch gezofft?
0: Überhaupt nicht. Am Schluss ist einfach gesagt worden, shut up, das ist es und so. Und ich habe keine Chance gehabt.
1: Ja gut, ich hoffe, du kannst das jetzt überwinden.
0: Nein, ich fühle mich im Nachhinein bestätigt natürlich. Und habe das Gefühl, eben die grosse Christine, die muss ich noch sagen, sie ist die Lesbenfilme schon in den 90er Jahren gemacht hat, sich dort unglaublich profiliert hat, aber nicht nur solche, auch andere Filme, mit Diane, wie heisst sie?
1: Diane Keaton, oder?
0: Nein, Moore.
1: Mit der Julianne Moore.
0: Moore, Film gemacht. Der neue
1: Film, den wir jetzt das Jahr zeigen, May December von Todd Haynes, das ist der, der Far From Heaven, Velvet Goldmine und so gemacht hat, da spielt wieder Julianne Moore und Natalie Portman.
0: Und die ist ja grossartig. Nein, sie hat sicher grossartig geleistet, aber ich habe gemerkt, ihr ist es um ihre Sache gegangen und nicht so
1: du,
0: um
1: das ist eine starke Figur, das ist also wirklich ein Name in Hollywood, ein harter Besen und jetzt hat sie sich halt durchgesetzt.
0: Genau.
1: Das bist du nicht gewöhnt.
0: Und hat mir so ein Wort verboten auf der Bühne. Ich habe es ausgehalten. Ich fühle mich bestätigt im Nachhinein. Aber eben,
1: wie hat Spass gemacht, die ganze Geschichte
0: hinterher? Ja, es war interessant gewesen. Wir hatten sehr viele gute Sachen gehabt. Sachen, die mich verstanden hat, wieso das überhaupt zur Auswahl kam. Es war eine gute Erfahrung gewesen. Okay. Ich habe das ja in meiner Bucketlist gehabt. Ich wollte mal in einer Filmjury sein. Ich habe dir das mal gesagt.
1: Ja,
0: und du hast mir das ermöglicht.
1: Gut.
0: Dann möchte ich mich herzlich bei dir bedanken. Also eben die Preise. Es gibt 3 Preise. Wie wichtig sind die eigentlich für das Festival?
1: Es ist natürlich ein Vertrauensvorschuss für weitere Leistungen, für die Regisseure oder Regisseurinnen, die gewinnen. Sie können den nächsten Film einfacher finanzieren, werden auch eher an weitere Festival eingeladen. Und für uns sind sie auch wichtig, weil zuerst sind wir für sie da. Und wenn die eine gute Karriere machen, werden die eine Art Nolens-Volens zu Botschafter vom ZFF. Und oft hat das uns auch schon geholfen. Ich will das Beispiel machen. Vor 2 Jahren haben wir die James Bond Premiere in Zürich, No Time to Die. Und dort hat es eben geholfen, dass der Regisseur mit seinem allerersten Film, wo er noch Nobody war, am ZFF im Wettbewerb war und sich dann auch daran erinnert hat. Also das sind schon Faktoren, die dann auch für uns spannend werden.
0: Also, und ein Großteil oder ein wichtiger Teil vom Festival findet im Kosmos, im ehemaligen Kosmos statt, wo jetzt soll neu eröffnet werden unter dem Namen Frame. Frame, das war der Name von einem Filmmagazin, wo von dir mitgegründet wurde, von der NZZ am Sonntag, ist aber eingestellt worden. Ist das gut so? Man hat sich, dass man den ganzen Kinokomplex nach einem eingestellten Filmmagazin benennt.
1: Also da ist sicher nicht am Namen gelegen, dass das Filmmagazin eingestellt worden ist. Wir haben den gewählt, Frame, weil wir eben dort den Film framen wollen, in einen Rahmen stellen mit Einleitungen. Wir tun auch so, wenn niemand persönlich dort sein kann von meinem Team, tun wir eine Begrüßung aufzeichnen, wo wir zwei, drei Worte sagen. Und die Idee ist Kultur Plus, also dass man irgendwie ein Erlebnis bietet und vor allem, dass im Kino ein Gastgeber spürbar ist. Ich bin ja wirklich ein Kinofreak, der die ganze Zeit ins Kino geht. Und ich meine Frau fragen, wenn wir in der Ferien sind, gehe ich auch noch ins Kino.
0: Aber du kannst doch nicht bei jedem Film irgendwie einen Text einsprechen, oder?
1: Doch, das tun wir dann so, wie man heute Fernsehen macht.
0: Ja, aber gleich. Aber wir haben ja wie viel? 6 oder 7 Säle?
1: Ja,
0: das ist... Und da laufen die Filme zum Teil 3 Tage, weil dann kommt die...
1: Nein, ja, immer eine Woche läuft mindestens. Aber ich finde ja, die Kinos sind zum Teil auch ein bisschen trist, oder?
0: Total, in Keller. Hast
1: du nur noch einen Automaten, dann hockst du drin und frierst, weil sie jetzt anfangen zu runterkühlen wie in Amerika. Und am Schluss gehst du durch den Notausgang in den Hof. Und wir wollen ein bisschen ein Kino machen, wo man sich wohlfühlt, wo man
0: also, nachher eine Bar geht. Es ist schmucklos, das kann man sagen. Technisch ist es auf dem neuesten Stand gewesen. Mittlerweile haben wir Probleme mit der Technik. Die Hälfte war eingerostet, als wir es angeschaut haben.
1: Ja, es hat gewisse Standschäden gegeben. Ist ja logisch, wenn du ein Auto 7 Monate nicht fahrst und dann kannst du nicht auf den Knopf
0: drücken. Aber dass es so schnell geht.
1: Ja, das hat mich auch erstaunt. Aber wir wollen jetzt sein mit dem Michi Steiners im Film «Early Birds», der ja vor der Haustür gedreht worden ist, ein Langstrassen-Thriller. Und das ist eigentlich der perfekte Film, um das Frame
0: zu... Aber bleiben wir jetzt noch beim Kosmos. Was haben denn die falsch gemacht, wo die das früher konzipiert haben und geführt haben?
1: Ja, ich glaube, die haben halt irgendwie den Kopf in der Wolke gehabt und zu wenig von Zahlen verstanden. Du musst natürlich schon auch rechnen und schauen, dass die Kasse stimmt. Und
0: ja, was genau haben sie falsch gemacht? Oder? Ihr meint ja auch einen Spagat machen, sagen, wir machen Mainstream und Arthouse. Also zwei Kategorien an diesem Ort. Und damit hat man nicht unbedingt ein spezielles Image. Es ist immerhin, eben, es ist auch noch von der linke Schickeria, hat es geheissen, so die linke Erben, die das Ganze finanziert haben. Und dann hat man gesagt, jetzt wird es dann übernommen von der Rechten. Und dann hat man gesagt, komm, das stimmt nicht. Aber das ist passiert. Die NZZ hat es jetzt.
1: Ja gut, wir sind ja jetzt nicht, das ist nicht ein politisches Statement, dass wir das dort machen. Das einzige Statement, das man politisch lesen kann, ist, wir machen Kino, wo auch die Kasse stimmt. Und ein Unterschied ist zum Beispiel, dass wir viel besser mobilisieren können, weil wir schon ganz...
0: Ihr könnt besser mobilisieren?
1: Sicher, wir haben ja mit dem ZFF haben wir eine ganze Community im Schlepptau, die uns
0: auch folgt auf Social Media. Aber das ZFF ist ja eine Woche, 10 Tage.
1: Ja, aber
0: und dann gibt es noch 340 andere Tage.
1: Die folgen uns auf Instagram und so weiter. Und die, auf diesen Kanälen muss man Stimmung machen. Gerade bei dem Publikum dort, wo ja auch ein jüngeres, zum Teil ein studentisches ist, da kannst du nicht darauf zählen, dass irgendwo im Feuilleton eine schöne Rezension kommt und dann rennen alle. Sondern du musst halt, wenn ich, immer wieder, wenn ich im Tram bin, staune ich. Oder? Vor 10 Jahren hat jeder das 20 Minuten in der Hand gehabt. Wenn ich im Tram bin und führen schaue, ich sehe ja nur noch alle, die aufs Gerät starren, aufs Handy. Und dann musst du halt dort auf dem Handy sein und können dich in Erinnerung rufen. Und
0: gut, so, das ist ja wunderbar, das machen eigentlich alle. Aber die Frage ist, was machen denn wirklich anders? Sind es nicht einfach zu grosse Säle, auch für Arthouse, einerseits? Sind es nicht zu viele Säle? Hat es nicht zu viele Kinosäle, auch im Quartier, Riffraff, Houdini etc.? Und zu viele Filmsäle in Zürich? Und wenn nicht gerade Oppenheimer läuft oder Barbie, dass das gar nicht aufgehen kann?
1: Ui. Es hat wahrscheinlich zu viele Säle in Zürich, das ist leider so, wenn ich das nicht gerne zugebe. Aber ich
0: eben, jetzt machst du nochmals 6 auf, oder? Nein,
1: ja, aber es wäre ja wieder die falsche gewesen zum Schluss, weil da hast du wenigstens von den Operationskosten kannst du irgendwie 6 Säle mit einer Kasse und so betreiben und wenn du 6-mal einen Einzelstandort hast, musst du
0: viel mehr Personal. Ja, aber es gibt andere, ja, im Corso hat es auch 4 und im Seal City sind es ja, nicht mehr Arena.
1: Ich glaube,
0: so.
1: Die Leute nehmen uns ab, oder das hoffe ich zumindest, dass wir das aus einem Engagement machen, mit Herz. Dass wir
0: wieso auch, mit einem Engagement?
1: Ja, weil wir für den Film brennen. Ich würde ja niemand, schafft ja niemand beim Zürich-Film Filmfestival, weil er Millionär werden will, sondern das ist ein Job, den man macht aus Leidenschaft.
0: Aber wir haben ja nicht einmal einen Programmierer gelesen, dass der Philipp Tesler, der das jahrelang gemacht hat, für eben Kitag, also Corso und andere Kinos, das für euch macht. Also das Wichtigste hast du eigentlich bis jetzt noch nicht gehabt.
1: Also gut, da bin ich tiefen entspannt bei dem Thema. Wir sind 8 Programmer beim Zürich Filmfestival, wo alle etwas von Film verstehen, die nichts anderes machen.
0: Aber mit einem Filmfestival ist doch etwas anderes. Es gibt Festivalfilme, die dann nie in ein richtiges Kino kommen.
1: Das Festival ist die Weihnacht und das andere ist das ganze Jahr.
0: Völlig zwei verschiedene Disziplinen. Also ich habe das Gefühl, da bist du jetzt ein bisschen illusorisch. Ich bin mal in einem Filmgeschäft, einem Kinogeschäft, Kinomitbesitzer und so weiter. Ich habe das Gefühl, da bist du jetzt irgendwie noch ein bisschen weg von der Realität.
1: Ich hoffe nicht, dass du recht hast, aber es ist ja immer gut, wenn man am Anfang unterschätzt wird. Dann kann man dann auch besser auftrumpfen, wenn es läuft. Gut. Wir sind überzeugt, dass wir die Kinos zum Laufen bringen. Und jetzt, weil wir es ja gerade mit dem ZFF einwählen, haben wir schon mal 11 Tage lang die Hütte voll. Und dann haben die Leute auch wieder gesehen, dass es lässig ist. Wir haben ja schon die Medienkonferenz dort gemacht und die glänzigen Augen auch bei den Journalisten wieder in diesen schönen Kinos sein. Das ist also
0: eben, haben aber ein bisschen, ich kann sagen, es sind ein bisschen schmucklos.
1: Ja. Ja, das
0: schön
1: ist
0: halt, sind's nicht. Die Qualität ist gut, man sitzt gut, man hat gute Sicht, man hat grosse Leinwand.
1: Ich würde dich überraschen lassen, wir machen Ausstellungen dort von Fotografen, die hängen Porträts auf von Leuten, die am ZFF waren, nicht nur Stars, auch Leute wie Wim Wenders und so. Und dann merkt man auch, dass man in einem Movie-Theater ist. Da versuchen wir auch ein bisschen Ambiance zu
0: machen. Kosmos-Leute sind unter anderem gescheitert, weil die Miete relativ hoch war von der SBB. Es gehört der SBB, haben einen billigeren Preis rausgeholt.
1: Ich weiss nicht, was die gezahlt haben, aber wir haben einen fairen Preis bekommen und eine gute Chance, um da wirklich das wieder ankurbeln und schwarze Zahlen schreiben.
0: Gut, und das Ganze ist ja mehr als ein Kino. Es hat noch eine Buchhandlung gehabt, es hat noch ein Saal gehabt, wo man Veranstaltungen können machen, ein Restaurant. Ja,
1: zum Beispiel, wir haben jetzt dann in dem Club hinten dran, oder? Da können wir auch Konzert machen. Wir haben einen Film von Pete Doherty, da, der Skandalmusiker, der kommt, zeigt den Doc-Film über sein Leben und spielt nachher noch ein Konzert.
0: Gut, und dann, wenn er fertig ist, was kommt als nächstes?
1: Okay. Das weiss ich jetzt noch nicht. Ich bin wirklich mit dem Kopf mehr im Festival.
0: Eben, für einen Abend haben wir etwas. Aber dann haben wir noch das Restaurant. Kuris.
1: Das machen nicht wir selber.
0: Ich weiss schon, aber das ist... Ja, gleich. Aber eben, das ist eben dort so das Middle Eastern Food. Neben da ist gerade ein israelisches Restaurant. Was ist jetzt los?
1: Das ist doch eine super Sache. Hey. Wir haben palästinensische Food und vis-à-vis israelische. Das ist doch
0: Wobei das beim Essen ist das genau das Gleiche. Bei mir ist der Christian Jung, wir reden noch weiter. Was ist der nächste Musiktitel?
1: «Komet» von Udo Lindenberg und dem Apache. Ein Song, der meiner ganzen Familie gefällt.

0: Bei mir ist der Christian Jungen, er ist Chef vom Zürich Filmfestival. In dem vergangenen Sommer zwei Filme sind gross gewesen, nämlich Oppenheimer und Barbie. Jetzt die Frage ist, ist das jetzt gut gewesen für das Kino generell oder haben die den ganzen Sauerstoff an sich gezogen und nicht mehr viel übrig gelassen?
1: Das ist super gewesen. Das Kino hat in der Summe immer von einzelnen Blockbuster gelebt. Die sind wichtig, ziehen die Leute an. Und das Gute ist, wenn sie im Kino sind, sehen sie wieder Trailer von der nächsten. Und man sieht auch, dass die Folgefilme von denen profitieren. Ich finde, die beiden Filme sind aber in mehrerer Hinsicht ein Gamechanger gewesen. In einer Phase, wo die Sequels von Hollywood eine gewisse Müdigkeit auslösen, also Mission Impossible, ich weiß nicht mehr, wie das war, 7 und Indiana Jones, weiß nicht wie viel, kommen zwei originelle Filme und holen irgendwie in der Schweiz 1 Million Leute ins Kino. Und zum anderen, ohne dass es jetzt Quoten gebraucht hätte oder irgendetwas, schlägt eigentlich der feministische Film das männliche Biopic aus dem Ring. Also Barbie schlägt Oppenheimer.
0: Und ist auch natürlich leichter zum Anschauen. Und Oppenheimer, ja, ist also harte Kost, oder?
1: Ich habe beide super gefunden. Gut, also muss wirklich sagen, Barbie war also positiv überrascht gewesen, sehr ein origineller Film. Und Oppenheimer ist das Phänomen. Da kommen 17-jährige Kids und schauen einen Film über Physiker, der einfach geredet wird. Also, es ist fantastisch.
0: Also du sagst, das Kino hätte prozentual weniger Besucher verloren als Zeitungen lesen. Willst du es noch gut reden, was passiert ist mit dem Kino? Aber die Tendenz ist schon gegen oben.
1: Ist jetzt gegen oben gewesen, aber ich bin jetzt doch auch schon ein Zeitchen dabei beim Film. Das geht auf, das geht ab. Es gibt wieder eine neue Phase. Früher waren es Fantasy-Filme gewesen, wie Herr der Ringe, dann sind Superhelden gekommen. Ich weiß nicht, was als nächstes kommt. Ich weiss einfach, das Geschwätz vom Tod vom Kino, das wird nicht wahrer, indem man es alle 10 Jahre wiederholt.
0: Nein, aber nicht vom Tod, aber einfach das Gewicht von einzelnen Medien. Ist ja kein Medium gestorben, sondern das Gewicht verschiebt sich dann immer wieder.
1: Ja, aber das Kino ist immer noch da, nach 100 Jahre und andere haben sich als Eintagsflüge gepuppt.
0: Und Streaming glaube, aber in der Nutzung. Gibt es da Zahlen, wie viele Leute nutzen Streamingdienst und gehen ins Kino?
1: Ja, es ist schon so. Die, die viel streamen, gehen auch mehr ins Kino, weil Film generell einen Stellenwert hat, einen höheren in ihrem Leben, weil sie das Personal kennen. Also früher waren das ja Welten gewesen, die 68er-Filme machen, die ja nie fürs Fernsehen drehen. Also Typ Markus Imhof und heute, die Stars switchen ja zwischen Ali. Serien und Film und darum befruchtet sich das eher. Und ich glaube auch, wenn man ein Kino macht, wie wir das jetzt dann werden machen, dann muss man auch nicht über Streaming jammern, sondern das akzeptieren, das gibt es jetzt und schauen, dass man genug selber
0: organisieren kann. Also, das Festival fängt am Donnerstag an. Was sind so deine 3 Favoriten?
1: Also ein Film, der mich wahnsinnig beeindruckt hat, ist «Stella, ein Leben». Über eine jüdische Frau, die in Berlin vom Zweiten Weltkrieg mit einem Nazi sich einlassen hat, damit sie nicht deportiert wird und eine eigene Glaubensgeschwister, die verpfiffen hat. Etwas völlig Neues, eine Opfer-Täter-Figur, gespielt von der Paula Beer. Für mich einer der besten Filme, die wir im Programm haben. Mhm. Und dann nochmal ein deutscher Film.
0: Also das heisst, eine Protagonistin, wo man sehr viel Distanz zu einer hat, oder?
1: Ja, aber das Gute am Kino ist ja, es ist das Medium von der Empathie und das Grauslige, was mit einem selber passiert. Man kann wie nachvollziehen, was sie da macht. Oder
0: dass sie die Leute verraten hat und in den Tod geschickt hat.
1: Ja, weil sie ist selber geschlagen worden oder unter Druck gesetzt worden. Und das ist eben Schöne am Kino. Es ist das Medium für die Empathie und du kannst dich in Leute einversetzen, die völlig anders sind, in anderen Zeiten leben und das ist also recht das Highlight.
0: Gut, also, weiter.
1: Dann hat es einen Film aus Zürich, der heisst «Himmel über Zürich», da habe ich wirklich gestutzt, also wenn ich gehe arbeiten.
0: «Himmel über», haben wir schon mal gehabt.
1: Über Berlin, ja, aber ja, da haben wir Wim. Über Zürich, vom Wim Wenders.
0: Der kommt ja.
1: Der kommt auch, ja. Hat einen Film über den Anselm Kiefer und nochmal einen, der «Perfect Days» heisst.
0: Zwei Filme.
1: Über den WC-Butzer in Tokio.
0: Also, ich freue mich auf ihn, ist ein guter Freund.
1: Aber was ich auch sagen wollte, wenn ich arbeite, nehme ich den 8er auf der Hartbrücke und dort hat es so einen Obdachlosen. Und jetzt gehe ich in das Kino und sehe, das ist einer der Protagonisten von dem Film.
0: Nein.
1: Ist über einen Heilsarmee-Offizier, der sich um Obdachlose kümmert und ist so ein doppeltes Porträt von Leuten, die belächelt sind oder am Rand stehen, die Heilsarmee-Leute und die Obdachlosen. Und es ist ein Film über das andere Zürich mit viel
0: Aber
1: Herz.
0: Aber es ist ein
1: Doc-Film. Ja. Vom Thomas Thümena. Und dann ist schon für mich ein Highlight ein französischer Film, der heisst «Vision» mit Diane Kruger. So ein erotischer Thriller, der Côte d'Azur spielt. Sie ist eine Pilotin, mit einem Arzt liiert und da gibt es ein Ménage à trois. Und das ist ein Film, der ein bisschen mit dieser Mythologie spielt von der Côte d'Azur, wo Traum und Realität oft ein bisschen verschwimmen und beweist, dass eben auch aus Frankreich raus dem partenaire adversaire von Hollywood sehr gute Genrefilme entstehen.
0: Also mich ist einer, vor zwei Jahren hatte der Eröffnungsfilm gehabt, nicht so viel Fortune in den letzten Jahren mit seinem Film. Und du sagst, er macht jetzt einen Langstrassenfilm unter dem Titel Early Birds. Wie gut ist er?
1: Ja, der ist sehr jung, so angepeitscht von Technobeats und ist so ein bisschen Strähl mit Thelma & Louise.
0: Oh mein Gott, also Strähl hat mir gar nicht gefallen. Thelma & Louise ist
1: top. Radio im Kreis Kalb gewesen, oder im Kreis Feuer?
0: Nein, der habe ich da meine Lunge gefunden. Also hat Figuren und so weiter.
1: Anyhow. Das Gute ist einfach bei Michi Steiner, das hat immer eine handwerkliche Qualität und er ist wirklich der einzige Regiestar von dem Land. Ich meine, es war da kürzlich wieder in der Presse gewesen, auf der Titelseite von der NZZ am Sonntag und der bewegt die Leute einfach.
0: Und du
1: fragst mich nicht, warum.
0: Aber ja, mal, weil du geschaut hast, dass er dort auf die Titelseite kommt, natürlich, wenn du schon als Eröffnungsfilm, ja. Also vor Eröffnung, muss man noch sagen, das ist eine Abend vorher und der, glaube ich, in allen Sälen vom neuen Frame läuft.
1: Zeigen wir den Film, ja.
0: Der wird an dem Abend mehr Zuschauer haben, als in seinem ganzen Leben.
1: Nein, das glaube ich nicht. Der wird super laufen, vor allem in Spreitenbach und Dietlich und so. Ein bisschen im Banlieue. Für Banlieue-Kids.
0: Oh, ehrlich? Für Banlieue-Kids?
1: Für den Bildungsbürger von Zürichberg vielleicht, okay. Als Zürich-Publikum.
0: Okay, wunderbar. Also, das ist doch interessant. Ich freue mich auf das Festival. Ich werde kommen. Einige Sachen habe ich mir schon angestrichen. Noch eine letzte Frage. So die grossen Partys, wie sie früher gab von IWC oder Tommy Hilfiger, gibt es das Jahr auch für ausgewählte Gäste natürlich?
1: Ja, wir haben auch ein paar so Soirée Française oder gewisse Partner, die in der Frauenbody etwas machen. Und natürlich haben wir eine legendäre Afterparty nach der Award Night, wo ich immer wieder über eine Stunde bin, wie viele Leute mir ein SMS schreiben und plötzlich sich erinnern, dass es mich noch gibt und sie wären so froh und ihre Frauen
0: im Oberhaus, weil die Afterparty ist dort besser als der Hauptakt, oder?
1: Ich hoffe es nicht. Das ist auch etwas, wo ist immer ein eine Herausforderung für uns. Wie stellst du das Partyvolk zusammen für die Afterparty?
0: Okay.
1: Das ist dann nicht mehr ganz meine Kernkompetenz.
0: Okay, gut. Das ist also der Christian Jungen. Herzlichen Dank, dass du gekommen bist. Sehr spannend, sehr interessant. Letzter Musiktitel.
1: Das ist Africa von Toto, wo wir mal gespielt haben in meinem ersten Jahr an der Award Night im Opernhaus und alle vom Sitz gerissen haben.
0: Gut. Nächster Doppelpunkt heute in einer Woche, in den nächsten zwei Wochen mit allen sechs wichtigen, chancenreichen Ständeratskandidatinnen und Kandidaten. Denen werde ich auf den Zahn fühlen. Danke vielmals für die Aufmerksamkeit. Schönen Tag und viel Vergnügen.